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1: Ich bin Katrin Müller. Rente, Steuern, Gesundheit, Pflege. Die schwarz-rote Bundesregierung will in dieser Woche ein großes Reformpaket schnüren. Dazu gibt es allerdings noch einige Streitthemen, die heute im Koalitionsausschuss Thema werden. Die Frage ist, ob die Kehrtwende am Ende gelingt.
2: Bei der Rente ist sich Schwarz-Rot weitgehend einig. Die Vorschläge der Rentenkommission sollen vollumfänglich umgesetzt werden. Und bei der Gesundheitsreform sollen die ersten Gesetze schon bis Jahresende fix sein. Streit gibt es dagegen noch bei den Themen Steuern und Arbeitszeit. Die SPD will kleinere Einkommen entlasten und dafür Gutverdiener ab 100.000 Euro und Erben stärker zur Kasse bitten, was die Union in der vorgeschlagenen Form ablehnt. CDU und CSU wollen den 8-Stunden-Arbeitstag dagegen mit einer Wochenarbeitszeit ablösen. Dagegen machen wiederum die Gewerkschaften mobil. Tanja Wagner, Nachrichtenredaktion.
1: Der Tankrabatt ist ausgelaufen, doch an den Zapfsäulen ist es schon eher teurer geworden. Der aktuelle Anstieg der Kraftstoffpreise ist aus Sicht des ADAC nicht gerechtfertigt, kritisierte der Verkehrsclub. Der Rohölpreis steige aktuell nicht. Daher bestätige sich die Vermutung des ADAC, dass die Mineralölkonzerne bereits vor dem Ende des Tankrabatts die bevorstehende Steuererhöhung eingepreist haben. Die Union gewinnt beim Thema politische Kompetenz leicht dazu. Die AfD bleibt in der Wählergunst aber weiter vorn. Das zeigt das aktuelle RTL-NTV-Trendbarometer. Demnach sehen 14% die Union bei der Lösung der Probleme im Land vorn. Die AfD kommt auf 12%.
3: Bei der Sonntagsfrage bleibt die AfD trotz leichter Verluste mit 26% klar vorne. Die Union kommt auf 22% und kann ihren kleinen Vorsprung beim Thema politische Kompetenz bisher also nicht in bessere Umfragewerte ummünzen. Auffällig ist außerdem das große Misstrauen vieler Menschen. Mehr als jeder Zweite traut aktuell keiner Partei zu, die Probleme im Land zu lösen. Zoe Tassovali, Nachrichtenredaktion.
1: Zum Fußball. Bei der WM hat sich Topfavorit Frankreich im 16. Finale hochverdient mit 3:0 gegen Schweden durchgesetzt und trifft am Samstag in Philadelphia nun auf Deutschland-Bezwinger Paraguay. Zuvor hatte Norwegen den ersten Einzug in ein WM-Achtelfinale seit 28 Jahren gefeiert. Die Norweger gewannen 2:1 gegen die Elfenbeinküste.
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4: Hier steht ihr aktuell am längsten. Auf der A2 Richtung Dortmund gibt es zwischen Bad Nenndorf und Launau 3 Kilometer stockenden Verkehr. Auf der A1 Richtung Osnabrück steht ihr zwischen Bremen-Brinkum und Groß-Ibbenau auf 1 Kilometer. Gute Fahrt.
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4: In Lotte sind es aktuell 17 Grad, in Bramsche ebenfalls 17 und in Melle messen wir 16 Grad. In der Nacht sinkt das Thermometer auf milde 17 Grad. So wird das Wetter morgen. Es erwartet euch ein Tag mit Sonne, Wolken und etwas Regen. Bei anfangs 17 Grad. Im Laufe des Tages steigt das Thermometer auf angenehme 25 Grad an.
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0: haben nicht nur die Verbindung, dass sie Simple Man von ihren großen Vorbildern grandios gecovert haben. Ihr Originalgitarrist Jason Todd, der ist auch noch mit der Tochter von Lynyrd Skynyrd-Sänger Ronnie Van Zandt, Melody, verheiratet.
1: Großartig.
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1: Geile Kombo, geiler Südstaaten-Rock. Hier sind Shinedown mit ihrer neuen Scheibe Young Again.
2: Yes.

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1: Ich bin Katrin Müller. Die Spitzen von Union und SPD kommen heute zu den möglicherweise entscheidenden Beratungen über ihr Reformpaket zusammen. Im Koalitionsausschuss wird es unter anderem um Steuerentlastungen, kleiner und mittlerer Einkommen, Arbeitsmarktreformen sowie Rente, Gesundheit und Pflege gehen. Ob es schon am heutigen Mittwoch oder in der Nacht zu Donnerstag zu Entscheidungen kommt, ist offen. Wer noch günstig tanken will, sollte sich beeilen. Der Tankrabatt ist heute ausgelaufen. Nach Angaben des ADAC ist Super E10 aber zwischenzeitlich bereits im Schnitt um mehr als 20 Cent pro Liter nach oben gegangen. Bei Diesel waren es sogar 24 Cent.
2: Viele Autofahrer haben die letzten Stunden des Tankrabatts noch genutzt. An manchen Tankstellen gab es teils riesige Schlangen. Der ADAC hält die aktuellen Preisaufschläge trotzdem für nicht gerechtfertigt. Die Ölpreise seien zuletzt gesunken. Trotzdem hätten die Mineralölkonzerne die höhere Steuer offenbar schon vor dem offiziellen Ende des Tankrabatts eingepreist. Für Mittwochmittag rechnen Experten damit, dass die Spritpreise noch stärker steigen. Das Bundeskartellamt hat angekündigt, überzogene Erhöhungen genau zu prüfen. Zoe Tassovali, Nachrichtenredaktion.
1: Ab heute kostet der reguläre Eintritt in den Kölner Dom erstmals 12 Euro. Damit sollen die gestiegenen Kosten etwa für den Schutz des Denkmals gedeckt werden. Der Preis gilt an den meisten Tagen und für die meisten Leute. Es gibt aber auch Ausnahmen. So soll das Weltkulturerbe mit über 600 Jahren Bauzeit laut Domkapitel jährlich an bestimmten Tagen kostenfrei für alle sein. Zum Fußball. Nach dem WM aus hat der Deutsche Fußballbund eine Entscheidung über die Zukunft von Bundestrainer Julian Nagelsmann vertagt. DFB-Präsident Bernd Neuendorf kündigte an, die Gründe in Ruhe aufarbeiten zu wollen.
3: Ich glaube, wir können nach so einem Turnier nicht einfach zur Tagesordnung übergehen. Wir müssen darüber sprechen, was die Gründe waren für dieses erneute frühe Ausscheiden bei einer Fußball-Weltmeisterschaft, das uns alle zutiefst bewegt.
1: Bei der WM hat sich Topfavorit Frankreich im 16. Finale hochverdient mit 3:0 gegen Schweden durchgesetzt und trifft am Samstag nun auf Deutschland-Bezwinger Paraguay. Zuvor hatte Norwegen 2:1 gegen die Elfenbeinküste gewonnen und spielt am Sonntag gegen Rekordweltmeister Brasilien um den Einzug ins Viertelfinale.
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4: Auf der A2 Richtung Dortmund zwischen Hannover-Lahe und Hannover-Bodfeld. Achtung, dort gibt es eine ungesicherte Unfallstelle. Auf der A1 Richtung Osnabrück zwischen Lohne-Dinklage und Holdorf ist der Verkehr dicht. Rechnet mit mindestens 2 Minuten Verzögerung. Gute Fahrt.
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4: In Melle sind es aktuell 16 Grad. In Bramsche und Lotte haben wir jeweils 17 Grad. In der Nacht sinkt das Thermometer auf milde 17 Grad. So wird das Wetter morgen. Es erwartet euch ein Tag mit Sonne, Wolken und etwas Regen. Bei anfangs 17 Grad. Im Laufe des Tages steigt das Thermometer auf angenehme 25 Grad an.
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1: Und jetzt präsentieren wir euch eine geile Kombo aus der Wiege des New Metal, nämlich aus Los Angeles.

0: Jawohl, da zeigen uns Hollywood Undead, das nicht nur Linkin Park New Metal aus Kalifornien in die Welt getragen haben. Und diese Jungs haben damals, 2005, ich lieb's, ihre Mucke noch über MySpace verbreitet.
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1: Hier sind Hollywood Undead aus L.A. mit ihrer neuen Scheibe Feels

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1: Ich bin Katrin Müller. Rente, Steuern, Gesundheit, Pflege. Die schwarz-rote Bundesregierung will in dieser Woche ein großes Reformpaket schnüren. Dazu gibt es allerdings noch einige Streitthemen, die heute im Koalitionsausschuss Thema werden. Die Frage ist, ob die Kehrtwende am Ende gelingt.
2: Bei der Rente ist sich Schwarz-Rot weitgehend einig. Die Vorschläge der Rentenkommission sollen vollumfänglich umgesetzt werden. Und bei der Gesundheitsreform sollen die ersten Gesetze schon bis Jahresende fix sein. Streit gibt es dagegen noch bei den Themen Steuern und Arbeitszeit. Die SPD will kleinere Einkommen entlasten und dafür Gutverdiener ab 100.000 Euro und Erben stärker zur Kasse bitten, was die Union in der vorgeschlagenen Form ablehnt. CDU und CSU wollen den 8-Stunden-Arbeitstag dagegen mit einer Wochenarbeitszeit ablösen. Dagegen machen wiederum die Gewerkschaften mobil. Tanja Wagner, Nachrichtenredaktion.
1: Der Tankrabatt ist ausgelaufen, doch an den Zapfsäulen ist es schon eher teurer geworden. Der aktuelle Anstieg der Kraftstoffpreise ist aus Sicht des ADAC nicht gerechtfertigt, kritisierte der Verkehrsclub. Der Rohölpreis steige aktuell nicht. Daher bestätige sich die Vermutung des ADAC, dass die Mineralölkonzerne bereits vor dem Ende des Tankrabatts die bevorstehende Steuererhöhung eingepreist haben. Die Union gewinnt beim Thema politische Kompetenz leicht dazu. Die AfD bleibt in der Wählergunst aber weiter vorn. Das zeigt das aktuelle RTL-NTV-Trendbarometer. Demnach sehen 14% die Union bei der Lösung der Probleme im Land vorn. Die AfD kommt auf 12%.
3: Bei der Sonntagsfrage bleibt die AfD trotz leichter Verluste mit 26% klar vorne. Die Union kommt auf 22% und kann ihren kleinen Vorsprung beim Thema politische Kompetenz bisher also nicht in bessere Umfragewerte ummünzen. Auffällig ist außerdem das große Misstrauen vieler Menschen. Mehr als jeder Zweite traut aktuell keiner Partei zu, die Probleme im Land zu lösen. Zoe Tassovali, Nachrichtenredaktion.
1: Zum Fußball. Bei der WM hat sich Topfavorit Frankreich im 16. Finale hochverdient mit 3:0 gegen Schweden durchgesetzt und trifft am Samstag in Philadelphia nun auf Deutschland-Bezwinger Paraguay. Zuvor hatte Norwegen 2:1 gegen die Elfenbeinküste gewonnen und spielt am Sonntag gegen Rekordweltmeister Brasilien um den Einzug ins Viertelfinale.
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4: Hallo auf die Straßen. Aktuell liegen uns keine Meldungen vor. Ihr habt freie Fahrt. In 30 Minuten gibt es hier das nächste Update. Kommt gut und sicher an euer Ziel.
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4: In Bramsche zeigt das Thermometer 16 Grad. Auch in Osnabrück haben wir 16 Grad, genauso wie in Bormte. In der Nacht sinkt das Thermometer auf milde 17 Grad. So wird das Wetter morgen. Es erwartet euch ein Tag mit Sonne, Wolken und etwas Regen. Bei anfangs 17 Grad. Im Laufe des Tages steigt das Thermometer auf angenehme 25 Grad an.
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1: Ich sage All American Rejects. Ihr sagt
2: Gives You Hell.
1: Ja, kennt jeder sofort.
3: Ja.
1: Aber die Jungs aus Stillwater, Oklahoma sind jetzt wieder da und die können noch mehr.
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1: Hier sind die All American Rejects mit ihrer neuen Scheibe King Kong.
0: Yes.

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1: Ich bin Katrin Müller. Die Spitzen von Union und SPD kommen heute zu den möglicherweise entscheidenden Beratungen über ihr Reformpaket zusammen. Im Koalitionsausschuss wird es unter anderem um Steuerentlastungen, kleiner und mittlerer Einkommen, Arbeitsmarktreformen sowie Rente, Gesundheit und Pflege gehen. Ob es schon am heutigen Mittwoch oder in der Nacht zu Donnerstag zu Entscheidungen kommt, ist offen. Wer noch günstig tanken will, sollte sich beeilen. Der Tankrabatt ist heute ausgelaufen. Nach Angaben des ADAC ist Super E10 aber zwischenzeitlich bereits im Schnitt um mehr als 20 Cent pro Liter nach oben gegangen. Bei Diesel waren es sogar 24 Cent.
2: Viele Autofahrer haben die letzten Stunden des Tankrabatts noch genutzt. An manchen Tankstellen gab es teils riesige Schlangen. Der ADAC hält die aktuellen Preisaufschläge trotzdem für nicht gerechtfertigt. Die Ölpreise seien zuletzt gesunken. Trotzdem hätten die Mineralölkonzerne die höhere Steuer offenbar schon vor dem offiziellen Ende des Tankrabatts eingepreist. Für Mittwochmittag rechnen Experten damit, dass die Spritpreise noch stärker steigen. Das Bundeskartellamt hat angekündigt, überzogene Erhöhungen genau zu prüfen. Zoe Tassovali, Nachrichtenredaktion.
1: Ab heute kostet der reguläre Eintritt in den Kölner Dom erstmals 12 Euro. Damit sollen die gestiegenen Kosten etwa für den Schutz des Denkmals gedeckt werden. Der Preis gilt an den meisten Tagen und für die meisten Leute. Es gibt aber auch Ausnahmen. So soll das Weltkulturerbe mit über 600 Jahren Bauzeit laut Domkapitel jährlich an bestimmten Tagen kostenfrei für alle sein. Zum Fußball. Nach dem WM aus hat der Deutsche Fußballbund eine Entscheidung über die Zukunft von Bundestrainer Julian Nagelsmann vertagt. DFB-Präsident Bernd Neuendorf kündigte an, die Gründe in Ruhe aufarbeiten zu wollen.
3: Ich glaube, wir können nach so einem Turnier nicht einfach zur Tagesordnung übergehen. Wir müssen darüber sprechen, was die Gründe waren für dieses erneute frühe Ausscheiden bei einer Fußball-Weltmeisterschaft, das uns alle zutiefst bewegt.
1: Bei der WM hat sich Topfavorit Frankreich im 16. Finale hochverdient mit 3:0 gegen Schweden durchgesetzt und trifft am Samstag nun auf Deutschland-Bezwinger Paraguay. Zuvor hatte Norwegen 2:1 gegen die Elfenbeinküste gewonnen und spielt am Sonntag gegen Rekordweltmeister Brasilien um den Einzug ins Viertelfinale.
4: Und jetzt für euch das Niedersachsen-Update mit Christian Schmidt. Der Verkehrsgerichtstag Goslar hatte es vorgeschlagen. Seit heute ist in Deutschland der Punktehandel im Straßenverkehrsgesetz verboten. Was viele vielleicht nicht wussten, bisher konnten Autofahrer unter Umständen ihre Strafen und Punkte in Flensburg von Dritten übernehmen lassen. Vor dem Landgericht Braunschweig ist ein 27-Jähriger verurteilt worden. Er soll einen Mann mit einer Nagelschere getötet und dessen Partnerin schwer verletzt haben. Er kommt auf unbestimmte Zeit in eine Psychiatrie. Und es ist soweit. Heute gibt es in Niedersachsen und Bremen Zeugnisse, wie gewohnt steht Schülern und Eltern auch wieder ein Sorgentelefon zur Verfügung.
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5: Hallo auf die Straßen. Aktuell liegen uns keine Meldungen vor. Ihr habt freie Fahrt. In 30 Minuten gibt es hier das nächste Update. Kommt gut und sicher an euer Ziel.
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5: In Bohnte zeigt das Thermometer aktuell 16 Grad. Auch in Lotte haben wir 16 Grad. In Melle ist es etwas kühler mit 15 Grad. Und so wird das Wetter heute. Es erwartet euch ein Tag mit Sonne und Wolken, das Ganze bei angenehmen 26 Grad.
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6: Der Engelhardt ist im Urlaub auf einer Hochzeit in Istanbul. Richtig geil. Bisschen neidisch bin ich. Aber wir können heute trotzdem erstmal auch ganz entspannt reinstarten in diesen Mittwoch. Keine ärgerlichen Ergebnisse bei der Fußball-WM mehr, die wir uns überlegen müssen, sondern wir können jetzt mal uns wieder um andere Themen kümmern. Um Musik, wir gucken nachher mal auf Rockharts, wie es was da los ist. Gucken, wie ihr demnächst auch wieder an geile Tickets rankommt. Also von daher wird ein ganz schöner, entspannter Mittwoch. Und wir starten rein mit Good Charlotte, I Just Wanna Live. Und mit Bon Jovi. Und It's My Life. 5:05, euch einen guten Start rein in den Mittwoch. Hallo.
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0: said, I just wanna live. Um 11 nach 5.
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0: Und heute geht's richtig los beim Rockharz. Heute startet's das Ganze mit Heavysaurus. Sind ja eine sehr, sehr coole Band. Eigentlich für Kinder, aber mittlerweile, glaube ich, gucken auch ganz schön viele Erwachsene die gerne an.
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0: Geile Idee eigentlich gewesen, dieses Projekt Heavysaurus, ne, die sich also, ja wirklich in geile Dinosaurier-Kostüme reinzwängen und dann eben auf der Bühne stehen, muss irre heiß sein. Machen die richtig gut. Headliner dann heute Abend, 22 Uhr, sind Halloween. Und für uns vor Ort ist der Kollege Cedric Kunz. Der hat ja für jeden Tag von mir eine Challenge mit auf den Weg bekommen. Für die Hinfahrt gestern, unsere Road to Rockharz mit dem Liquimoli Tourbus, sollte er Karaoke singen mit allen. Und ich war schon mit Cedric Karaoke singen, der... Also, ne? Das wird lustig. Hören wir uns nachher an. 10 nach 8. 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
3: Mit Christian Schmidt. Guten Morgen. Seit heute ist in Deutschland der Punktehandel im Straßenverkehrsgesetz verboten, was viele vielleicht nämlich nicht wussten. Bisher konnten Autofahrer unter Umständen ihre Strafen und Punkte in Flensburg von Dritten übernehmen lassen. Laut dem ADAC droht dafür jetzt aber ein Bußgeld von bis zu 30.000 Euro. Wie der Verkehrsgericht Zagorsla mitteilte, folgte der Gesetzgeber damit einer Forderung eben aus Goslar. Außerdem neu, Verkehrssünder können jetzt auch noch nach 6 statt bisher nach 3 Monaten für eine Ordnungswidrigkeit belangt werden. Beim Verkehrsgerichtstag treffen sich ja jedes Jahr im Januar Experten wie Richter, Wissenschaftler und Versicherer und verhandeln in Goslar eben neue Empfehlungen an den Gesetzgeber. Vor dem Landgericht in Braunschweig ist jetzt ein 27-Jähriger verurteilt worden. Er soll einen Mann mit einer Nagelschere getötet und dessen Partnerin schwer verletzt haben. Er kommt auf unbestimmte Zeit in eine Psychiatrie. Das Landgericht sah es als erwiesen an, dass der Angeklagte schuldunfähig ist. Die Tat ereignete sich letzten Dezember. Es ist soweit. Heute gibt es bei uns in Niedersachsen und auch in Bremen Zeugnisse. Wie gewohnt steht Schülern und Eltern deshalb auch wieder ein Sorgentelefon zur Verfügung. Ja, und besonders am kommenden Wochenende erwartet der ADAC dann traditionell wieder viele Staus bei uns auf den Straßen im Norden. Dann haben nämlich auch Schleswig-Holstein, Sachsen, Sachsen-Anhalt und Thüringen Sommerferien.
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4: Auf der A2 Richtung Dortmund gibt es zwischen Wunstorf-Kohlenfeld und Lauenau 1 Kilometer Stau. Ebenfalls auf der A1 Richtung Hamburg zwischen dem Bremer Kreuz und Euthen liegen Reifenteile auf der Fahrbahn. Gute Fahrt.
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4: In Bramsche zeigt das Thermometer 16 Grad. Auch in Bohmte sind es 16 Grad. Und in Lotte messen wir ebenfalls 16 Grad. Und so wird das Wetter heute. Es erwartet euch ein Tag mit Sonne und Wolken. Das Ganze bei angenehmen 26 Grad.
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5: Gleich 6:30. Ich habe jetzt für euch Blink 182, All the Small Things, Daughtry mit Over You. Und wir starten mit Quiet Riot, ihrer Version von Come on, Feel the Noise.
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0: to all the small things. Um gleich 20 vor 6.
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0: Und jetzt zeigen uns die sonst ja eher politkritischen Jungs von Green Day, dass sie auch Patriotismus können. Und zwar in dieser Nummer hier.
2: Guns
0: und mit diesen 21 Kanonen sind die 21 Salutschüsse für gefallene Soldaten gemeint, denen sie hiermit auch ein musikalisches Denkmal setzen. Und ein MTV-Journalist hat mal diesen Song als ein die Handys Hochhaltehymne genannt. So, jetzt muss man sehen, der kommt 2009 ist er rausgekommen. Da gab es gerade mal 2 Jahre lang Smartphones. Da war es noch nicht so wie heute, dass die Leute auf Konzerten grundsätzlich die Smartphones am Anschlag hatten. Damals war das noch was Besonderes für einen besonderen Song. Hören wir uns jetzt an, Green Day mit den 21 Salutschüssen für die gefallenen Soldaten. Hier ist 21 Guns.
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7: Ich bin Ursula Winkler. Rente, Steuern, Gesundheit, Pflege. Die schwarz-rote Bundesregierung will in dieser Woche ein großes Reformpaket schnüren. Dazu gibt es allerdings noch einige Streitthemen, die heute im Koalitionsausschuss Thema werden. Gelingt die Kehrtwende?
8: Bei der Rente ist sich Schwarz-Rot weitgehend einig. Die Vorschläge der Rentenkommission sollen vollumfänglich umgesetzt werden. Und bei der Gesundheitsreform sollen die ersten Gesetze schon bis Jahresende fix sein. Streit gibt es dagegen noch bei den Themen Steuern und Arbeitszeit. Die SPD will kleinere Einkommen entlasten und dafür Gutverdiener ab 100.000 Euro und Erben stärker zur Kasse bitten, was die Union in der vorgeschlagenen Form ablehnt. CDU und CSU wollen den 8-Stunden-Arbeitstag dagegen mit einer Wochenarbeitszeit ablösen. Dagegen machen wiederum die Gewerkschaften mobil. Tanja Wagner, Nachrichtenredaktion.
7: Das Online-Shopping wird für viele ab heute teurer. Das betrifft alle, die Waren aus Ländern außerhalb der EU bestellen. Denn für diese Waren wird eine pauschale Zollgebühr von 3 Euro pro Sendung erhoben, zusätzlich zur bereits bestehenden Einfuhrumsatzsteuer.
9: Die Zollgebühr wird für alle Sendungen mit einem Warenwert von unter 150 Euro fällig. Darüber hinaus verlangen einige Paketdienste eine Servicepauschale für die Zollanmeldung, wenn der Absender, also zum Beispiel der chinesische Hersteller, das nicht schon erledigt hat. So kommt man gerade bei billigen Artikeln schnell in einen Bereich, wo sich die Bestellung nicht mehr lohnt. Eine Handyhülle im Wert von 7 Euro zum Beispiel könnte mit allen Gebühren am Ende knapp 20 Euro kosten. Die EU und die Bundesregierung wollen so die Flut an Billigimporten ausländischer Online-Plattformen wie Temu eindämmen. Uli Reitinger, Berlin.
7: Zum Sommerbeginn sind die Weltmeere an der Oberfläche noch nie so warm gewesen wie in diesem Jahr. Am Stichtag 21. Juni lagen die Messungen des EU-Klimaprogramms Copernicus und des Meeresdienstes mit knapp 21 Grad Celsius über den bisherigen Rekordwerten für diesen Tag. Copernicus betonte, der Rekord sei zu erwarten gewesen, da in den vergangenen Monaten in mehreren Meeresregionen ungewöhnlich hohe Temperaturen gemessen wurden. Zum Fußball. Bei der WM hat sich Topfavorit Frankreich mit 3:0 gegen Schweden durchgesetzt und trifft im Achtelfinale nun auf Deutschland-Bezwinger Paraguay. Zuvor hatten die Norweger mit 2:1 gegen die Elfenbeinküste gewonnen. Der nächste Gegner ist Brasilien.
10: Und jetzt für euch das Niedersachsen-Update mit Christian Schmidt. Der Verkehrsgerichtstag Goslar hatte es vorgeschlagen. Seit heute ist in Deutschland der Punktehandel im Straßenverkehrsgesetz verboten. Was viele vielleicht nicht wussten, bisher konnten Autofahrer unter Umständen ihre Strafen und Punkte in Flensburg von Dritten übernehmen lassen. Vor dem Landgericht Braunschweig ist ein 27-Jähriger verurteilt worden. Er soll einen Mann mit einer Nagelschere getötet und dessen Partnerin schwer verletzt haben. Er kommt auf unbestimmte Zeit in eine Psychiatrie. Und es ist soweit. Heute gibt es in Niedersachsen und Bremen Zeugnisse. Wie gewohnt steht Schülern und Eltern auch wieder ein Sorgentelefon zur Verfügung.
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12: Hier steht ihr aktuell am längsten. Auf der A2 Richtung Dortmund gibt es zwischen Wunstorf-Kohlenfeld und Lauenau 3 Kilometer Stau. Ihr verliert dort etwa 12 Minuten. Auf der A1 Richtung Bremen staut es sich zwischen Brinkum und Bremen-Arsten auf 2 Kilometern. In der Gegenrichtung Richtung Osnabrück läuft der Verkehr zwischen Obhusen und Bremen-Arsten nur zäh. Auf der A2 Richtung Hannover steht ihr zwischen Braunschweig-Watenbüttel und Peine Ost 1 Kilometer. Habt eine gute und sichere Fahrt.
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12: In Melle zeigt das Thermometer 15 Grad. In Bohmte und Bramsche ist es etwas milder mit jeweils 16 Grad. Und so wird das Wetter heute. Es erwartet euch ein Tag mit Sonne und Wolken, das Ganze bei angenehmen 26 Grad.
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4: So, gerade eben geht noch ein Spiel bei der WM zu Ende. Gastgeber Mexiko schlägt Ecuador mit 2:0. Ungefährdet. Geht also auch. Gar nicht schwer gewesen anscheinend. Heute ist der 1. Juli 2026 und heute ist internationaler Witzetag. Und zwar, weil es überall auf der Welt große Krisen gibt, soll immer am 1. Juli ein Gegenpol geschaffen werden, wo es einfach mal was zu lachen gibt. Und jetzt sind wir mal ehrlich, jetzt gerade in den letzten Tagen gab es für uns Deutschen nicht so allzu viel zu lachen. Deshalb, wisst ihr auch, kommen wir jetzt nicht drum herum. Werde ich wohl einen erzählen müssen. Da habe ich mir gedacht, gut. Eggers, suchst du dir mal einen, der dich vielleicht selbst betrifft? Also pass auf, hier kommt mein Witz. Der Eggers sitzt beim Arzt und der Arzt sagt, also wir haben ihre Cholesterinwerte gecheckt, sie sind zu dick. Da sagt der Eggers, na, da hole ich mir aber lieber noch eine zweite Meinung. Sagt der Arzt, gut, sie sind auch hässlich.
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0: Back mit Loser um 13 Minuten nach 6.
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0: Heute geht das Rockhard los und gestern schon unser Road to Rockhard mit dem Liquimoli Tourbus sind unsere Rockbuddies zusammen mit Cedric Kunz schon mal hingefahren an die Teufelsmauer und sind jetzt vor Ort. Gestern Abend gab es den Start mit dem DJ-Set von unserem Rockbaron. Cedric, wie ist das angekommen?
2: Doch, das hat er gut gemacht. Also die Leute waren auf jeden Fall zufrieden.
3: Aber super.
4: Ja, macht er gut.
5: Ja, der macht das ganz gut.
3: Also er gibt sich Mühe, aber natürlich freuen wir uns mehr auf morgen. Weil da haben wir richtig Bock drauf, auf die Live-Konzerte.
2: Gut, ich glaube, das kann man auch verstehen mit Blick auf die Bands allein heute schon, ne?
0: Ja, da hat er natürlich wenig Chance als DJ, das ist völlig klar, egal wie gut er ist. Aber du sagst es, Aussicht auf heute, worauf können wir uns freuen beim Rockhard-Set?
2: Ja, unter anderem können wir uns direkt mal zum Start auf Heavy Saurus freuen, also was für groß und klein. Obwohl ich bisher noch nicht ganz so viele Kinder gesehen habe, aber meistens sind es auch die Erwachsenen, die diese Musik auch übelst feiern. Am Abend dann heute die Headliner unter anderem Black Label Society oder auch Halloween. Bin ich mir sicher, das wird richtig fett. Gestern am Anreisetag fand ich schon richtig voll und dementsprechend heute am ersten offiziellen Tag eben mit Live-Musik. Da wird es, glaube ich, nochmal ein Stück fetter.
0: Und wir sind für euch direkt dabei. Um 10 nach 8 gibt es dann natürlich noch die Auflösung unserer kleinen Challenge. Challenge musste ja auf dem Weg dahin Karaoke singen. Und, wir haben sie gerade erwähnt, Black Label Society. Die spielen heute 20.50 Uhr bis 21.55 Uhr auf der Dark Stage. Und die hören wir uns jetzt an mit Name in Blood.
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7: Mit Christian Schmidt. Guten Morgen. Seit heute ist in Deutschland der Punktehandel im Straßenverkehrsgesetz verboten, was viele vielleicht nämlich nicht wussten. Bisher konnten Autofahrer unter Umständen ihre Strafen und Punkte in Flensburg von Dritten übernehmen lassen. Laut dem ADAC droht dafür jetzt aber ein Bußgeld von bis zu 30.000 Euro. Wie der Verkehrsgericht St. Goslar mitteilte, folgte der Gesetzgeber damit einer Forderung eben aus Goslar. Außerdem neu, Verkehrssünder können jetzt auch noch nach 6 statt bisher nach 3 Monaten für eine Ordnungswidrigkeit belangt werden. Beim Verkehrsgerichtstag treffen sich ja jedes Jahr im Januar Experten wie Richter, Wissenschaftler und Versicherer und verhandeln in Goslar eben neue Empfehlungen an den Gesetzgeber. Vor dem Landgericht in Braunschweig ist jetzt ein 27-Jähriger verurteilt worden. Er soll einen Mann mit einer Nagelschere getötet und dessen Partnerin schwer verletzt haben. Er kommt auf unbestimmte Zeit in eine Psychiatrie. Das Landgericht sah es als erwiesen an, dass der Angeklagte schuldunfähig ist. Die Tat ereignete sich letzten Dezember. Es ist soweit. Heute gibt es bei uns in Niedersachsen und auch in Bremen Zeugnisse. Wie gewohnt steht Schülern und Eltern deshalb auch wieder ein Sorgentelefon zur Verfügung. Ja, und besonders am kommenden Wochenende erwartet der ADAC dann traditionell wieder viele Staus bei uns auf den Straßen im Norden. Dann haben nämlich auch Schleswig-Holstein, Sachsen, Sachsen-Anhalt und Thüringen Sommerferien.
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9: Hier müsst ihr aktuell am meisten Zeit einplanen. Auf der A1 Richtung Bremen zwischen Osnabrück Hafen und Osnabrück Nord liegen Gegenstände auf der Fahrbahn. Im weiteren Verlauf Richtung Bremen gibt es zwischen dem Dreieck Stur und Bremen-Asten 4 Kilometer Stau. Auf der A2 Richtung Hannover zwischen Braunschweig-Watenbüttel und Peine-Ost läuft eine Unfallaufnahme. Dort staut es sich auf 3 Kilometern. In der Gegenrichtung Richtung Dortmund steht ihr zwischen Wunstorf-Kohlenfeld und Lauenau auf 2 Kilometern. Auf der A1 Richtung Osnabrück zwischen Uphusen und Bremen-Asten sind es 2 Kilometer Stau. Habt eine gute und sichere Fahrt.
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9: In Dramsche zeigt das Thermometer 16 Grad. Auch in Bohmte haben wir 16 Grad. Und in Lotte messen wir ebenfalls 16 Grad. Und so wird das Wetter heute. Es erwartet euch ein Tag mit Sonne und Wolken, das Ganze bei angenehmen 26 Grad.
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12: 6:55. Jetzt gibt's für euch die Killers mit Somebody Told Me und Bryan Adams. The only thing that looks good on me is you. Was hat er sich dabei eigentlich gedacht, oder? So ein langer Songtitel, viel zu lang. Also The only thing that looks good on me is you. Der Song an sich ist ganz geil.

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1: Und heute gibt's einen Song, da haben sie alle die Finger irgendwie mit drin. Die Beatles, die Rolling Stones, Queen und David Bowie.
2: Na, da bin ich jetzt aber mal sehr gespannt.
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1: Es ist 1985. Das große Live Aid Festival steht an und Bob Geldof, der Organisator, braucht noch einen Teasing-Song. Also einen Song, der Bock auf den Gig macht. Und er schnappt sich einfach mal Mick Jagger und David Bowie. Zwei der allergrößten Künstler, die es damals so gibt. Und sagt, vor 20 Jahren gab es mal eine recht lahme Nummer von Martha and the Vandellas. Wie wär's, wenn ihr der mal so ein bisschen Leben einhaucht? Gesagt, getan.
2: Boah, stark. Dancing in the Street ist eine richtig geile Scheibe geworden und gerade der Anfang ist ja auch anders als im Original und geht um die ganze Welt, also Tokio, Südamerika, Deutschland oder UK, um auf die Hungerkatastrophe in Afrika aufmerksam zu machen, für die Live Aid ja sein sollte.
4: Tokio, South America.
2: So, aber wo sind jetzt die Beatles geblieben? Und Queen, hast du auch gesagt?
1: David Bowie hat noch ein Back in the USSR und damit eine Beatles-Reminiszenz mit in den Song reingeschmuggelt. Und das Video für diesen Song haben sie direkt nach dem legendären und bis heute ja als bester Live-Auftritt aller Zeiten eingestuften Queen-Gig beim Live Aid gedreht.
2: Und dieses Video hat ja nochmal dieses schon seit Jahren bestehende Gerücht, dass zwischen Mick Jagger und David Bowie was laufen könnte, angeheizt, weil die ja wirklich sehr eng tanzen da. Aber stimmt nicht, oder?
1: Ist bis heute einer der ganz großen Mythen, nie wirklich aufgeklärt, von beiden auch nicht. Fing an mit der Behauptung von David Bowies Ex-Frau Angela, dass sie die beiden mal nackt im Schlafzimmer erwischt hätte. Beide waren auch eng miteinander befreundet, haben sie auch immer wieder gesagt, aber diese sexuelle Komponente war wohl nur ein Marketing-Gag, um den Fame von den beiden noch weiter zu steigern.
2: Also eine Nummer, die alles hat. Geile Mucke, alle großen britischen Rockgötter, sexuelle Spannungen und dann war es ja auch noch für den guten Zweck, um Geld zu sammeln gegen den Hunger in Afrika. Hier sind David Bowie und Mick Jagger mit Dancing in the Streets.
4: Okay.

0: Das Ding macht einfach gute Laune. Könnt ihr sagen, was ihr wollt. Mick Jagger und David Bowie mit Dancing in the Street. Wir haben 6.46 Uhr.
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0: Bleibt Julian Nagelsmann nach dieser miesen WM weiter Bundestrainer? Diese Frage beschäftigt aktuell nicht nur die 84 Millionen Bundestrainer hier zu Hause, sondern ja auch den DFB. Und da ist ja unser Kollege Thomas Bremser in den USA ganz nah dran. Morgen, Thomas.
2: Schönen guten Morgen.
0: Gibt's denn jetzt schon eine Entscheidung aus der Führungsriege, ob Nagelsmann bleiben darf?
2: Nein, DFB-Präsident Bernd Neuendorf betont, man werde sich erstmal zusammensetzen in den kommenden Tagen und beraten, wie es zu dieser Leistung kommen konnte.
3: Ich glaube, wir können nach so einem Turnier nicht einfach zur Tagesordnung übergehen. Wir müssen darüber sprechen, was die Gründe waren.

0: dass hier in Deutschland der Gegenwind für den Bundestrainer immer stärker wird.
1: Für Lothar Matthäus ist das Maß voll. Schon gegen Ecuador habe das DFB-Team Katastrophe gespielt, wie er es bei Bild formuliert. DFB-Sportdirektor Rudi Völler würde zwar mit Nagelsmann weitermachen, aber er schränkt bei Magenta ein. Er, Völler, entscheide das nicht alleine, sondern das DFB-Führungstrio mit ihm, Präsident Neuendorf und Geschäftsführer Rettig. Magenta-Experte Jürgen Klopp wollte sich auf Nachfrage nicht dazu äußern, ob er als Bundestrainer zur Verfügung stünde. Es sei nicht der Moment, so Klopp. Ein klares Nein war das zumindest nicht.
0: Also Klopp wünschen wir uns alle. Ich sage aber, die Erwartungshaltung an ihn wäre viel zu hoch. Das gibt er sich nicht, denn zaubern kann der ja auch nicht. Und erstmal muss ja Platz gemacht werden. Selber zurücktreten will Nagelsmann nach wie vor partout nicht. Er sagt, er wäre keiner, der wegläuft. Das mag vielleicht der eine Grund sein. Der andere sind sicherlich auch die 14 Millionen Euro, die er nämlich bis Vertragsende 2028 noch verdienen würde. Wenn er zurücktritt, sieht er davon keinen Cent. Wird er aber entlassen, gibt's ja eine dicke Abfindung, ne? Auch das. Nur mal kurz erwähnt. Übrigens, sein Kollege Ronald Koeman bei unseren Nachbarn aus Holland ist direkt nach dem WM-Aus von selber zurückgetreten.
2: Dieser Mann gefällt mir.
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Marketing-Experten sagen, die nächsten 3 Sekunden entscheiden, ob du dranbleibst oder nicht. Und, hat's funktioniert? Dann gleich weiter so. Metallica.

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2: Es gibt ja wirklich etliche Songs, die nach ganz beliebten Orten oder bestimmten Sehenswürdigkeiten benannt sind. Aber nicht nur bei den Songs, auch bei manchen Bandnamen ist das der Fall. So zum Beispiel auch bei Linkin Park damals. Der kommt nämlich vom Lincoln Park, also einem Park in Santa Monica in Los Angeles. Doch die Webdomain für den Namen, die war leider schon weg. Also wurde aus dem C dann ein K und das L in Lincoln, das wurde einfach komplett gestrichen. Praktisch gedacht und doch irgendwie so ein bisschen modern. Ursprünglich wollte sich die Band übrigens auch mal Hybrid Theory nennen. So hieß dann aber einfach das erste Album.
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22: Ich bin Ursula Winkler.
0: Die Spitzen von Union und SPD kommen heute zu den möglicherweise entscheidenden Beratungen über ihr Reformpaket zusammen. Im Koalitionsausschuss wird es unter anderem um Steuerentlastungen kleiner und mittlerer Einkommen, Arbeitsmarktreformen sowie Rente, Gesundheit und Pflege gehen. Ob es schon heute zu Entscheidungen kommt, ist offen. Es kann auch sein, dass die Verhandlungen in die Verlängerung gehen. Die Koalition will sich nicht unter Zeitdruck setzen lassen. Es ist mehr als nur eine Namensänderung. Ab heute heißt die Unterstützung für Langzeitarbeitslose nicht mehr Bürgergeld, sondern Grundsicherung. Und damit treten deutlich schärfere Regeln für die Bezieher in Kraft.
5: Wer zumutbare Arbeit ablehnt, Fördermaßnahmen abbricht oder wiederholt Termine beim Jobcenter versäumt, muss mit drastischen Leistungskürzungen rechnen bis hin zur kompletten Einstellung aller Zahlungen. Außerdem muss ab jetzt jeder, der mehr als 15.000 Euro Vermögen angespart hat, dieses Geld zum Leben nutzen. Bislang galt im ersten Jahr eine Grenze von 40.000 Euro. Über die Höhe der Zahlungen wird politisch zwar diskutiert, vor allem aus der CDU und CSU kommen Forderungen, den Regelsatz zu kürzen, aber im Moment bleibt er unverändert bei 563 Euro für Alleinstehende. Uli Reitinger, Berlin.
0: Ist das eine gute Nachricht für Flugreisende oder nur für die Airlines? Bei Flügen aus Deutschland wird jetzt weniger Ticketsteuer fällig.
22: Nach der Corona-Pandemie erholte sich der Luftverkehr aber in Deutschland schwächer als anderswo in Europa. Flughäfen und Airlines machen dafür die hohen Gebühren und Steuern in Deutschland verantwortlich und ziehen teilweise Flüge aus Deutschland ab. Als Gegenmaßnahme senkt Deutschland nun die Ticketsteuer. Pro Flug macht das je nach Entfernung zwischen 2,50 Euro und 11,40 Euro aus. Die Flugbranche findet das viel zu wenig. Umweltschützer dagegen sprechen von einem klimapolitischen Fehlanreiz. Für Flugreisende bleibt die Frage, ob die Airlines die gesenkte Ticketsteuer überhaupt weitergeben. Und selbst wenn ja, ob das nicht durch andere Preisanstiege wieder aufgefressen wird. Ronny Thorau, Nachrichtenredaktion.
0: Zum Fußball. Topfavorit Frankreich hat bei der WM mit 3:0 gegen Schweden gewonnen und trifft im Achtelfinale auf Deutschland-Bezwinger Paraguay. Mitgastgeber Mexiko besiegte Ecuador mit 2:0 und muss in der nächsten Runde gegen den Kongo oder England ran. Norwegen gewann mit 2:1 gegen die Elfenbeinküste. Der nächste Gegner ist Brasilien.
23: Und jetzt für euch das Niedersachsen-Update mit Christian Schmidt. Der Verkehrsgerichtstag Goslar hatte es vorgeschlagen. Seit heute ist in Deutschland der Punktehandel im Straßenverkehrsgesetz verboten. Was viele vielleicht nicht wussten, bisher konnten Autofahrer unter Umständen ihre Strafen und Punkte in Flensburg von Dritten übernehmen lassen. Vor dem Landgericht Braunschweig ist ein 27-Jähriger verurteilt worden. Er soll einen Mann mit einer Nagelschere getötet und dessen Partnerin schwer verletzt haben. Er kommt auf unbestimmte Zeit in eine Psychiatrie. Und es ist soweit. Heute gibt es in Niedersachsen und Bremen Zeugnisse, wie gewohnt steht Schülern und Eltern auch wieder ein Sorgentelefon zur Verfügung.
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24: Hier steht ihr aktuell am längsten. Auf der A2 Richtung Hannover gibt es zwischen Braunschweig-Watenbüttel und Peine Ost 6 Kilometer Stau nach einem Unfall. Rechnet mit einer Stunde Zeitverlust. Auf der A1 Richtung Osnabrück staute sich zwischen Ophusen-Bremen-Mahndorf und Bremen-Arsten auf 5 Kilometern. In der Gegenrichtung Richtung Bremen gibt es 4 Kilometer Stau zwischen dem Dreieck Stur und Bremen-Arsten. Auf der A7 Richtung Hannover zwischen Laatzen und der Raststätte Hannover-Wülferode-Ost gibt es Gefahr durch eine ungesicherte Unfallstelle mit einem Lastkraftwagen. Gute Fahrt!
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24: Bei euch in Melle sind es aktuell 15 Grad, in Bramsche messen wir 16 und Lotte meldet ebenfalls 16 Grad. Und so wird das Wetter heute. Es erwartet euch ein Tag mit Sonne und Wolken, das Ganze bei angenehmen 26 Grad.
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25: England ist im Urlaub, wir spielen 60 Seconds spezial zusammen und es geht um 2000 Euro Urlaubsgeld für euch. Und jetzt könnt ihr mitspielen, wir haben noch einen freien Startplatz. Hier ist unsere Nummer 01806 86 86 85, kostet wie immer 20 Cent pro Anruf aus dem Festnetz. Mobil ist es mehr und dann geht es um 2000 Euro Urlaubsgeld von unserem Partner Schauinsland-Reisen. 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Spielt jetzt mit bei 60 Seconds Spezial 01806 86 86 85. Es geht um 2000 Euro Urlaubsgeld. Wir haben es 5 nach 7, gehen jetzt rein mit YouTube. Hier ist Beautiful Day.
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0: Volbeat und Fallen, 12 Minuten nach 7.
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0: Und bei mir ist der Thorsten aus Sandkrug. Guten Morgen!
3: Morgen!
0: Thorsten, wir spielen 60 Seconds Spezial. Du hast 60 Sekunden Zeit, so viele Fragen wie möglich zu beantworten. Und du musst aktuell 10 Punkte schlagen. Die hat nämlich Katharina aus Trier vorgelegt.
3: Okay.
0: Und wir gucken, in welcher Kategorie du spielst. Der Zufallsgenerator wird angeschmissen. Du sagst bitte laut und deutlich Stopp.
3: Stopp.
1: Wissensgebiet Geschichte.
0: Hi. Oh. Gut. Dann sind wir mal gespannt, was da noch von deinem Schulgeschichte über ist.
3: Thorsten? Fast nichts.
0: Wir gucken mal, was fast nichts am Ende in Punkten heißt. Hier kommt deine erste Frage. In welchem Jahr fand der erste Flug von New York nach Paris statt? War das 1890 oder 1927?
3: 1890.
0: Nein. In welchem Land gab es die Ninjas?
3: Kann ich nicht sagen.
0: In Japan. War der Erfinder der Lupe ein deutscher oder ein arabischer Gelehrter?
3: Ein deutscher.
0: Nein. Welches europäische Land kolonisierte Südafrika?
3: Kann ich nicht sagen.
0: Holland. Wer war der Begründer des Mongolischen Reichs?
3: Genghis Khan.
0: So ist es. Checkpoint Charlie trennte die sowjetische von welcher anderen Besatzungszone?
3: Der Alliierte.
0: War welche? Amerika war es. Wahr oder falsch? Kartoffeln waren mal in Frankreich verboten.
3: Ja.
0: Ist richtig. Welcher deutsche Graf gilt als Pionier der Luftschifffahrt? Ferdinand von...
3: Kann ich nicht sagen.
0: Zeppelin, wie viele Jahrzehnte regierte Queen Elizabeth? 5 oder 7?
3: 7.
0: Zu welcher Krankheit gab es die erste Impfung? Pocken oder Pest?
3: Pest.
0: Ein Pocken war's. Zack, sind 60 Sekunden schon um. Geht schnell, ne?
3: Das war nicht viel, ne.
0: Thorsten, also die gute Nachricht ist, es waren keine Nullpunkte. So schlimm war es nicht mit deinem Geschichtswissen. Die schlechte, es waren auch nicht mehr als 10. Es waren insgesamt 3.
3: Ja, Geschichte ist nicht mein Fach.
0: Ich glaube, da hast du es mit ganz vielen anderen gemeinsam, ja. Das geht wirklich viel so. Thorsten, aber jetzt hast du es mal ausprobiert. Schön, dass du dabei warst. Wir senden liebe Grüße nach Sandkrug und wünschen dir einen schönen Mittwoch.
3: Danke.
0: Mach's gut. Ciao. Und ihr könnt 60 Seconds spielen, auch wieder heute um kurz nach 12 und nochmal um kurz nach 5. Anmeldung geht immer bei uns per App oder auf unserer Homepage.
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0: Captain Lizzie, the boys are back in town. 18 Minuten nach 7 haben wir es. Jetzt gibt's für euch die Red Hot Chili Peppers mit Scar Tissue und Sum 41 mit Dopamin.
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1: Na, wer von euch allen hat früher auch das fliegende Klassenzimmer gelesen? Der Klassiker von Erich Kästner aus dem Jahr 1933 wurde jetzt neu aufgelegt und verfilmt.
2: Meine Damen und Herren, freuen Sie sich auf das fliegende Klassenzimmer!
1: Und im Gegensatz zu den meisten Vorgängerfilmen oder auch zum Original spielt der Film in der Neuzeit und verzichtet dabei auf die großen Prügelszenen. Also, worum geht's? Als die 13-jährige Martina ein Stipendium für das begehrte Südtiroler Johann-Sigismund-Gymnasium bekommt, ist sie erstmal Feuer und Flamme. Doch kaum ist sie im idyllischen Alpenstädtchen angekommen, da wird ihr klargemacht, dass es dort eine harte Regel gibt.
3: Interne und Externe mischen sich nicht.
4: Wir, die Internen vom Internat... Und die Externen aus dem Dorf.
5: Shit, Externe.
1: Die Stadtkinder im Internat und die Externen aus diesem ländlichen Ort, die mischen sich nicht untereinander. Ganz im Gegenteil, sie sind verfeindet und das seit Generationen.
6: Wie ihr wisst, steht unsere Abschlussfeier bevor. Und wir haben uns überlegt, dass die Externen und Internen das Stück, das fliegende Klassenzimmer, gemeinsam aufführen sollten.
7: Was?
1: Die Streitigkeiten sollen jetzt also endlich beiseite gelegt werden. Doch das Ganze gestaltet sich alles andere als einfach.
8: Das ist eine Schlacht.
9: Können wir nicht einfach mal Frieden schließen? Ist es so schwer?
10: Heben wir ab und wir schweben.
1: Ich weiß, meistens sind so Neuverfilmungen jetzt echt nicht so der Hit. Aber es könnte trotzdem doch mal eine ganz schöne Idee sein, den eigenen Kids zu zeigen, was man früher selbst so lesen musste.
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1: Mit Christian Schmidt. Guten Morgen. Seit heute ist in Deutschland der Punktehandel im Straßenverkehrsgesetz verboten, was viele vielleicht nämlich nicht wussten. Bisher konnten Autofahrer unter Umständen ihre Strafen und Punkte in Flensburg von Dritten übernehmen lassen. Laut dem ADAC droht dafür jetzt aber ein Bußgeld von bis zu 30.000 Euro. Wie der Verkehrsgericht Goslar mitteilte, folgte der Gesetzgeber damit einer Forderung eben aus Goslar. Außerdem neu, Verkehrssünder können jetzt auch noch nach 6 statt bisher nach 3 Monaten für eine Ordnungswidrigkeit belangt werden. Beim Verkehrsgerichtstag treffen sich ja jedes Jahr im Januar Experten wie Richter, Wissenschaftler und Versicherer und verhandeln in Goslar eben neue Empfehlungen an den Gesetzgeber. Vor dem Landgericht in Braunschweig ist jetzt ein 27-Jähriger verurteilt worden. Er soll einen Mann mit einer Nagelschere getötet und dessen Partnerin schwer verletzt haben. Er kommt auf unbestimmte Zeit in eine Psychiatrie. Das Landgericht sah es als erwiesen an, dass der Angeklagte schuldunfähig ist. Die Tat ereignete sich letzten Dezember. Es ist soweit. Heute gibt es bei uns in Niedersachsen und auch in Bremen Zeugnisse. Wie gewohnt steht Schülern und Eltern deshalb auch wieder ein Sorgentelefon zur Verfügung. Ja, und besonders am kommenden Wochenende erwartet der ADAC dann traditionell wieder viele Staus bei uns auf den Straßen im Norden. Dann haben nämlich auch Schleswig-Holstein, Sachsen, Sachsen-Anhalt und Thüringen Sommerferien.
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5: Hier steht ihr aktuell am längsten. Auf der A2 Richtung Hannover gibt es zwischen Braunschweig-Watenbüttel und Peine Ost 8 Kilometer Stau nach einem Unfall. Ihr verliert dort mindestens eine Stunde. In der Gegenrichtung Braunschweig staut es sich zwischen Braunschweig-Hafen und dem Kreuz Braunschweig-Nord auf 2 Kilometern. Auf der A1 Richtung Osnabrück zwischen dem Bremer Kreuz und Bremen-Arsten sind es 7 Kilometer Stau. In der Gegenrichtung Bremen rollt der Verkehr zwischen dem Horster Dreieck und dem Dreieck Hamburg-Norderelbe auf 10 Kilometern nur stockend. Ebenfalls auf der A1 Richtung Bremen staut es sich zwischen dem Dreieck Stur und Bremen-Arsten auf 5 Kilometern. Ihr braucht dort mindestens 25 Minuten länger. Wir wünschen euch eine gute Fahrt.
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5: In Bohmte zeigt das Thermometer gerade 17 Grad, in Lotte ebenfalls 17. Etwas kühler ist es mit 15 Grad in Melle. Und so wird das Wetter heute. Es erwartet euch ein Tag mit Sonne und Wolken, das Ganze bei angenehmen 26 Grad.
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7: 7:58 und habt ihr eigentlich gesehen, was unser Bundeskanzler Friedrich Merz zum WM aus der deutschen Nationalmannschaft getweetet hat? Also wenn nicht, dann sage ich es euch gleich und ihr hört es vielleicht schon an meiner Stimme. Das kann nicht sein. Das ist Stromberg. Das ist Comedy pur. Das kann nicht sein. Wirklich nicht. Aber ihr könnt gleich selber entscheiden. Nach den Ärzten, Schrei nach Liebe und nach R.E.M. Here's the one I love.
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0: Die Ärzte und der Schrei nach Liebe um 7.39 Uhr, gleich 20 vor 8.
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0: So, habt ihr gesehen, was unser Bundeskanzler zum WM aus der deutschen Mannschaft getweetet hat? Es war 1.53 Uhr vorgestern Nacht. Friedrich Merz, vermutlich schon im Bett, oder? So, der hat so die Brille auf die Stirn hochgeschoben. Und dann guckt er und schreibt so mit einem Finger, ne? Auf seinem Smartphone, Achtung. Auch wenn das Ausscheiden schmerzt, so weit, so gut. Und dann kommt, was für ein Spiel, DFB-Team. Was? Was für ein Spiel? Also, wie kann man so wenig Gespür für eine Situation haben, oder? Was für ein Kackspiel war das, Friedrich Merz? Was für ein Spiel, das schreibst du, wenn du nach dem Elfmeterschießen weitergekommen bist, nicht wenn du rausgeflogen bist. Und es geht noch weiter. Er schreibt, mit eurem Einsatz und Teamgeist bei dieser WM habt ihr unser Land begeistert.
2: Ich nehme an, ich habe mich da gerade verhört.
0: Sprachlos. Ihr kennt mich jetzt schon ein bisschen länger. Sprachlos, wirklich. Der hat das wirklich geschrieben. Ihr habt unser Land begeistert mit Einsatz und Teamgeist. Das ist doch genau das, was gefehlt hat. Ja, habt ihr eine Einheit auf dem Platz gesehen gegen Paraguay, wo der eine für den anderen gelaufen ist? Ich nicht. Und was für Einsatz? Wo haben die gekämpft? Wo haben die sich reingeworfen? Das sind genau die beiden Punkte, die ganz Deutschland seit über einer Woche am DFB-Team kritisiert. Und er kriegt es einfach nicht mit. Und sein Tweet endet dann mit, wir sind stolz auf euch. Nee, Stromberg, sind wir nicht. Oh, bitte, nimm jemand dem Merz sein Smartphone weg.
3: Gute Idee, ich werde mit meinem Team drüber sprechen.
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0: So klingt's heute Abend beim Rockhards. Halloween waren das mit This is Tokyo. Wir haben es gleich 7:45.
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0: 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Hier ist The Pretender.

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4: Ich bin Ursula Winkler. Die Spitzen von Union und SPD kommen heute zu den möglicherweise entscheidenden Beratungen über ihr Reformpaket zusammen. Im Koalitionsausschuss wird es unter anderem um Steuerentlastungen kleiner und mittlerer Einkommen, Arbeitsmarktreformen sowie Rente, Gesundheit und Pflege gehen. Ob es schon heute zu Entscheidungen kommt, ist offen. Die Koalition will sich nicht unter Zeitdruck setzen lassen. Der Tankrabatt ist vorbei. Das könnte sich um 12 Uhr besonders bemerkbar machen, denn der Steuerrabatt ist zwar seit Mitternacht Geschichte, Preiserhöhungen sind aber nur mittags erlaubt. Offensichtlich haben aber viele Tankstellen die Preise zuletzt schon stark erhöht.
5: Viele Autofahrer haben die letzten Stunden des Tankrabatts noch genutzt. An manchen Tankstellen gab es teils riesige Schlangen. Der ADAC hält die aktuellen Preisaufschläge trotzdem für nicht gerechtfertigt. Die Ölpreise seien zuletzt gesunken. Trotzdem hätten die Mineralölkonzerne die höhere Steuer offenbar schon vor dem offiziellen Ende des Tankrabatts eingepreist. Das Bundeskartellamt hat angekündigt, überzogene Erhöhungen genau zu prüfen. Zoe Tassovali, Nachrichtenredaktion.
4: Noch nie waren die Ozeane im Juni so warm. Die Oberflächentemperatur der Weltmeere hat zum Sommerbeginn einen neuen Rekord erreicht. Das haben die Experten des EU-Klimadienstes Copernicus und des Copernicus-Meeresdienstes gemessen.
6: Etwa 21 Grad Wassertemperatur haben die Experten gemessen. Die Adria, das Mittelmeer, wird sich in diesem Sommer für viele Urlauber wohl anfühlen wie eine Badewanne. Zumal in den kommenden Monaten wohl weitere Rekorde gebrochen werden. Grund für die Erwärmung sei der Klimawandel und das Klimaphänomen El Niño, so die Fachleute. Und das bedeutet auch, möglicherweise wird es häufiger Starkregen geben, Sturm und Überschwemmungen. Claudia Wächter, Nachrichtenredaktion.
4: Zum Fußball. Topfavorit Frankreich hat im WM-16-Finale mit 3:0 gegen Schweden gewonnen und trifft damit am Samstag auf Deutschland-Bezwinger Paraguay. WM-Mitgastgeber Mexiko besiegte Ecuador mit 2:0 und muss in der nächsten Runde gegen den Kongo oder Titelanwärter England ran. Die Norweger gewannen mit 2:1 gegen die Elfenbeinküste. Der nächste Gegner ist Brasilien.
7: Und jetzt für euch das Niedersachsen-Update mit Christian Schmidt. Der Verkehrsgerichtstag Goslar hatte es vorgeschlagen. Seit heute ist in Deutschland der Punktehandel im Straßenverkehrsgesetz verboten. Was viele vielleicht nicht wussten, bisher konnten Autofahrer unter Umständen ihre Strafen und Punkte in Flensburg von Dritten übernehmen lassen. Vor dem Landgericht Braunschweig ist ein 27-Jähriger verurteilt worden. Er soll einen Mann mit einer Nagelschere getötet und dessen Partnerin schwer verletzt haben. Er kommt auf unbestimmte Zeit in eine Psychiatrie. Und es ist soweit. Heute gibt es in Niedersachsen und Bremen Zeugnisse, wie gewohnt steht Schülern und Eltern auch wieder ein Sorgentelefon zur Verfügung.
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8: Hier steht ihr aktuell am längsten. Auf der A1 Richtung Lübeck gibt es zwischen Horster Dreieck und Dreieck Hamburg-Norderelbe 11 Kilometer stockenden Verkehr. In der Gegenrichtung, Richtung Osnabrück, steht ihr zwischen Bremer Kreuz und Bremen-Asten auf 6 Kilometern. Auf der A2 Richtung Hannover staut es sich zwischen Braunschweig-Hafen und Peine-Ost auf 8 Kilometern. In der Gegenrichtung, Richtung Braunschweig, gibt es zwischen Braunschweig-Watenbüttel und Kreuz-Braunschweig-Nord 3 Kilometer Stau. Auf der A1 Richtung Bremen staut es sich zwischen Dreieck-Stur und Bremen-Hemelingen auf 6 Kilometern. Wir wünschen euch eine gute Fahrt.
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8: In Melle zeigt das Thermometer aktuell 16 Grad. Bramsche meldet 19 Grad, während es in Lotte 18 Grad sind. Und so wird das Wetter heute. Es erwartet euch ein Tag mit Sonne und Wolken. Das Ganze bei angenehmen 26 Grad.
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10: Und vielleicht habt ihr heute Morgen rausgeguckt und gedacht, heute ist das Wetter ja doof, überall Wolken, Regen. Aber hey, die nächste Hitzewelle rollt schon auf Europa zu. 46 Grad sollen es in Spanien werden, 44 in Italien. Und auch bei uns wackelt wohl der am letzten Wochenende ja gerade erst neu aufgestellte Hitzerekord. Und deshalb gibt es ja diesen Sommer eins, was uns zumindest etwas runterkühlt. Genau, Eis. Heute am 1. Juli ist nämlich offizieller Tag der kreativen Eissorten. Und ich bin ja Freund von so schönen Mischungen, wie zum Beispiel, gibt ein Eis bei mir in der Eisdiele zu Hause, Maracuja Joghurt Macadamia. Oh, beste. Aber es gibt dies Jahr Eissorten, wo ich denke,
11: jetzt guck dir die Scheiße an. Du musst mal fragen, ob die, weiß ich nicht, sollen wir nach Hause fahren oder was?
10: Es gibt Senfeis, Rucola-Eis, was soll das? Und es gibt 2026 Ei-Eis. Das schmeckt nach Ei. Da kriege ich nicht Lust auf Eis, da kriege ich höchstens
12: Brechreiz.
3: Boah, die beiden haben sie doch echt nicht mehr alle. 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

0: Linkin Park mit What I've Done. 13 Minuten nach 8.
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0: Und heute geht das Rockharz los in Ballenstedt und der Kollege Cedric Kunz ist für uns vor Ort, gestern ja schon losgefahren mit unserem Liquimoli Tourbus und er kriegt von mir jeden Tag eine Challenge, die er beim Rockharz schaffen muss und die erste war schon für die Tour hin.
2: Leute, jetzt wird's unangenehm. Ich bekomme jeden Tag eine Challenge vom Eggers aus der Morning Rock Show, die ich beim Rockhard schaffen muss. Und für die erste Challenge brauche ich euch. Wer von euch kann singen? Kurz mal Arm hoch. Oh, du kannst singen?
3: Nee. Ah. Kommt doch an, wie man fragt.
2: Die heutige Challenge vom Eggers ist, bring unsere Hörerinnen und Hörer auf dem Weg zum Rockhard dazu, gemeinsam Karaoke zu singen. Habt ihr Bock? Hey! Ich habe schon überlegt, Alice Cooper, Headliner, Poison.
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0: das war richtig stark, Mann.
1: Das muss der Ärger, dass man nachmachen.
0: Ich würde sagen, Challenge bestanden, oder? Also, wir sind text ready auf jeden Fall fürs Rockarts Festival. Kann losgehen!
2: Halleluja, das war wirklich sehr, sehr gut. Das kann der Ehrgeiz gar nicht schlagen. Sauber, also erste Challenge auf jeden Fall bestanden. Sehr, sehr gut. Wobei, ne, Zettel hast dich schön hinter den anderen versteckt. Aber okay. Die nächste Challenge für morgen wird, glaube ich, auch sehr interessant. Cedric muss nämlich morgen mit einem Crowdsurfer, was wir ihm mitgegeben haben, losgehen und sich hochtauschen. Vielleicht habt ihr das schon mal irgendwo gesehen. Du sagst, hier, ich habe einen Crowdsurfer und was kriege ich im Tausch? Und dann tauschst du das durch und das, was du dafür kriegst, tauschst du gegen das nächste. Und am Ende kriegst du irgendwas Großes. Stehst du immer im Auto da. Also wenn es gut läuft. Bin gespannt, wie er das morgen macht, was er kriegt. Ich meine, ne, ein Crowdsurfer ist immerhin schon mal ein geiler Start. Wenn ihr noch welche braucht, kriegt ihr immer über unsere Homepage. Könnt ihr euch da locker bestellen. Wir sind beim Rockharz für euch mit dabei. Airborne spielen dort auch am Freitagabend. Jetzt schon bei uns mit Alive After Death.
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0: Rockhards am Freitag. Airborne mit Alive After Death. Wir haben es 19 Minuten nach 8, haben jetzt die Toten Hosen für euch. Für die gibt es auch noch Tickets. Im super heißen Nicky Moly Konzert Sommer. Holt euch schon mal unsere kostenlose App runter, damit ihr die Chance darauf habt. Und vorher gibt's John Farnham mit You're the Voice.
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8: Mit Christian Schmidt. Guten Morgen. Seit heute ist in Deutschland der Punktehandel im Straßenverkehrsgesetz verboten, was viele vielleicht nämlich nicht wussten. Bisher konnten Autofahrer unter Umständen ihre Strafen und Punkte in Flensburg von Dritten übernehmen lassen. Laut dem ADAC droht dafür jetzt aber ein Bußgeld von bis zu 30.000 Euro. Wie der Verkehrsgericht Goslar mitteilte, folgte der Gesetzgeber damit einer Forderung eben aus Goslar. Außerdem neu, Verkehrssünder können jetzt auch noch nach 6 statt bisher nach 3 Monaten für eine Ordnungswidrigkeit belangt werden. Beim Verkehrsgerichtstag treffen sich ja jedes Jahr im Januar Experten wie Richter, Wissenschaftler und Versicherer und verhandeln in Goslar eben neue Empfehlungen an den Gesetzgeber. Vor dem Landgericht in Braunschweig ist jetzt ein 27-Jähriger verurteilt worden. Er soll einen Mann mit einer Nagelschere getötet und dessen Partnerin schwer verletzt haben. Er kommt auf unbestimmte Zeit in eine Psychiatrie. Das Landgericht sah es als erwiesen an, dass der Angeklagte schuldunfähig ist. Die Tat ereignete sich letzten Dezember. Es ist soweit. Heute gibt es bei uns in Niedersachsen und auch in Bremen Zeugnisse. Wie gewohnt steht Schülern und Eltern deshalb auch wieder ein Sorgentelefon zur Verfügung. Ja, und besonders am kommenden Wochenende erwartet der ADAC dann traditionell wieder viele Staus bei uns auf den Straßen im Norden. Dann haben nämlich auch Schleswig-Holstein, Sachsen, Sachsen-Anhalt und Thüringen Sommerferien.
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9: Hier steht die aktuell am längsten. Auf der A1 Richtung Bremen zwischen Horster Dreieck und Dreieck Hamburg-Norderelbe gibt es 14 Kilometer stockenden Verkehr. In der Gegenrichtung, Richtung Osnabrück, steht ihr zwischen Dreieck Stur und Bremen-Hemelingen auf 7 Kilometern. Auf der A2 Richtung Hannover zwischen Peine Ost und Lehrte staut es sich auf 10 Kilometern. In der Gegenrichtung Richtung Braunschweig gibt es ebenfalls 4 Kilometer Stau zwischen Braunschweig-Watenbüttel und Kreuz Braunschweig-Nord. Auf der A27 Richtung Cuxhaven zwischen Neuenwalde und Nordholz liegen Gegenstände auf der Fahrbahn. Ebenfalls Richtung Bremerhaven steht ihr zwischen Bremerhaven Süd und Bremerhaven Geestemünde auf 3 Kilometern. Wir wünschen euch eine gute Fahrt.
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9: In Bramsche zeigt das Thermometer 20 Grad. In Osnabrück sind es 19. Und Melle meldet 16 Grad. Und so wird das Wetter heute. Es erwartet euch ein Tag mit Sonne und Wolken. Das Ganze bei angenehmen 26 Grad.
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10: 4 Minuten nach 8:30 und gleich gehen wir auf die Frage ein, die gerade 84 Millionen Bundestrainer bei uns in Deutschland beschäftigt, nämlich wie geht's weiter mit unserem wirklichen Bundestrainer, mit Julian Nagelsmann. Bleibt er oder muss er gehen? Antworten darauf gibt's gleich bei uns im WM-Studio nach den Kings of Leon, Sex on Fire und nach Metallica. Yes, Until It Sleeps.
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0: Kings of Leon mit Sex on Fire um 20 vor 9.
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0: Bleibt Julian Nagelsmann nach dieser miesen WM weiter Bundestrainer? Diese Frage beschäftigt aktuell nicht nur uns 84 Millionen Bundestrainer zu Hause, sondern auch den DFB. Und da ist ja unser Kollege Thomas Bremser in den USA ganz nah dran. Morgen, Thomas.
2: Schönen guten Morgen.
0: So, gibt's denn da jetzt vielleicht schon eine Entscheidung aus der Führungsriege, ob der Nagelsmann bleiben darf?
2: Nein, DFB-Präsident Bernd Neuendorf betont, man werde sich erstmal zusammensetzen in den kommenden Tagen und beraten, wie es zu dieser Leistung kommen konnte.
3: Ich glaube, wir können nach so einem Turnier nicht einfach zur Tagesordnung übergehen. Wir müssen darüber sprechen, was die Gründe waren für dieses erneute frühe Ausscheiden bei einer Fußball-Weltmeisterschaft, das uns alle zutiefst bewegt.
2: In diesen Gesprächen wird Julian Nagelsmann wohl um seinen Job kämpfen müssen. Vielleicht überzeugt er ja die DFB-Spitze, auch im September auf der Bank zu sitzen. Dann startet die Nations League gegen die Niederlande.
0: Danke, Thomas Bremser in den USA. Und wir fragen gleich den nächsten Thomas, nämlich Thomas Thonfeld. Der stellt nämlich fest, dass hier in Deutschland der Gegenwind für den Bundestrainer immer stärker wird.
4: Für Lothar Matthäus ist das Maß voll. Schon gegen Ecuador habe das DFB-Team Katastrophe gespielt, wie er es bei Bild formuliert. DFB-Sportdirektor Rudi Völler würde zwar mit Nagelsmann weitermachen, aber er schränkt bei Magenta ein. Er, Völler, entscheide das nicht alleine, sondern das DFB-Führungstrio mit ihm, Präsident Neuendorf und Geschäftsführer Rettig. Magenta-Experte Jürgen Klopp wollte sich auf Nachfrage nicht dazu äußern, ob er als Bundestrainer zur Verfügung stünde. Es sei nicht der Moment, so Klopp. Ein klares Nein war das zumindest nicht.
0: Tja, Jürgen Klopp wünschen wir uns wohl alle, aber ich sage, die Erwartungshaltung an ihn, die wäre ja auch geisteskrank, oder? Viel zu hoch. Das gibt er sich nicht. Der kann ja auch nicht zaubern. Und erstmal müsste ja auch Platz gemacht werden, weil selber zurücktreten will Julian Nagelsmann ja partout nicht. Er sagt, weil er keiner ist, der wegläuft. Und das mag auch ein Grund sein, der andere Grund sind aber ganz sicher auch die 14 Millionen Euro, die er bis Vertragsende 2028 noch verdienen würde beim DFB. Wenn er zurücktritt, sieht er davon ja keinen Cent. Wird er aber entlassen, gibt's eine dicke Abfindung. Nur, dass ich das nochmal kurz erwähnt habe. Übrigens, sein Kollege Ronald Koeman ist bei unseren Nachbarn aus Holland direkt nach dem WM aus im 16-Finale gegen Marokko. Was? Genau. Zurückgetreten.
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0: The Offspring, Pretty Fly for a White Guy, 8:46 Uhr.
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0: So, jetzt gibt's eine der allerersten Nummern von Aerosmith für euch. Walk This Way, als das 1975 rausgekommen ist, kannte kaum einer Steven Tyler und Co. Richtig groß ist es dann ja aber auch erst gekommen und geworden mit dem Cover von Run DMC und das war 11 Jahre später erst. Auch viel geiler, finde ich persönlich. Und wie dieses Cover entstanden ist, das kannst du keinem erzählen. Jam Master Jay von Run DMC, der hatte nämlich gerade im Studio so ein bisschen rumgesampelt mit ein paar alten Songs und plötzlich steht sein Produzent hinter ihm und fragt, sag mal, weißt du eigentlich, auf was du da gerade drauf gerappt hast? Das sind Aerosmith. Mach doch mit denen was zusammen. So, aber die Hip-Hopper von Run DMC, die hatten gar keinen Bock auf diese paar abgerockten Rocker und haben gesagt, so einen, Zitat, Hillbilly Bullshit, den braucht kein Mensch.
2: Was soll diese niederträchtige Bemerkung?
0: Boah. Aber dieser Produzent, um den es gerade geht, das war nicht irgendeiner, sondern das war der große Rick Rubin. Und natürlich hat er sie dann doch zusammengebracht und die Version und auch das Musikvideo der beiden haben dann tatsächlich Aerosmith nach einem Jahrzehnt voller Drogen und Ausfällen zurück auf die große Bühne und Run DMC erst so richtig groß.

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2: Sex, Drugs and Rock'n'Roll. Genauso kann man die Motley Crue in den 80er Jahren beschreiben. Ja, über sie könnten wir wohl hier auch ein komplettes Segment an Eskapaden und Skandalen machen. Aber wenn sie für eins berüchtigt waren, dann ja wirklich für ihren exzessiven Lebensstil. Nikki Sixx hatte ja sogar mal eine Überdosis Heroin und wurde kurzzeitig für tot erklärt, konnte dann gerade noch so wiederbelebt werden. Bei ihm aber einfach krass, ne? Er hat sich so oft was gespritzt, seine Venen waren so kaputt, da mussten irgendwann auch Hände, Beine, Füße, Hals und ja, selbst sein bestes Stück erhalten. Immerhin, laut eigener Aussage, lebt er ja mittlerweile Alkohol- und auch drogenfrei.
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21: Ich bin Ursula Winkler. Die Spitzen von Union und SPD kommen heute zu den möglicherweise entscheidenden Beratungen über ihr Reformpaket zusammen. Im Koalitionsausschuss wird es unter anderem um Steuerentlastungen kleiner und mittlerer Einkommen, Arbeitsmarktreformen sowie Rente, Gesundheit und Pflege gehen. Ob es schon heute zu Entscheidungen kommt, ist offen. Die Koalition will sich nicht unter Zeitdruck setzen lassen. Der Tankrabatt ist vorbei. Das könnte sich um 12 Uhr besonders bemerkbar machen, denn der Steuerrabatt ist zwar seit Mitternacht Geschichte, Preiserhöhungen sind aber nur mittags erlaubt. Offensichtlich haben aber viele Tankstellen die Preise zuletzt schon stark erhöht.
22: Viele Autofahrer haben die letzten Stunden des Tankrabatts noch genutzt. An manchen Tankstellen gab es teils riesige Schlangen. Der ADAC hält die aktuellen Preisaufschläge trotzdem für nicht gerechtfertigt. Die Ölpreise seien zuletzt gesunken. Trotzdem hätten die Mineralölkonzerne die höhere Steuer offenbar schon vor dem offiziellen Ende des Tankrabatts eingepreist. Das Bundeskartellamt hat angekündigt, überzogene Erhöhungen genau zu prüfen. Zoe Tassovali, Nachrichtenredaktion.
21: Noch nie waren die Ozeane im Juni so warm. Die Oberflächentemperatur der Weltmeere hat zum Sommerbeginn einen neuen Rekord erreicht. Das haben die Experten des EU-Klimadienstes Copernicus und des Copernicus-Meeresdienstes gemessen.
23: Etwa 21 Grad Wassertemperatur haben die Experten gemessen. Die Adria, das Mittelmeer, wird sich in diesem Sommer für viele Urlauber wohl anfühlen wie eine Badewanne. Zumal in den kommenden Monaten wohl weitere Rekorde gebrochen werden. Grund für die Erwärmung sei der Klimawandel und das Klimaphänomen El Niño, so die Fachleute. Und das bedeutet auch, möglicherweise wird es häufiger Starkregen geben, Sturm und Überschwemmungen. Claudia Wächter, Nachrichtenredaktion.
21: Zum Fußball. Topfavorit Frankreich hat im WM-16-Finale mit 3:0 gegen Schweden gewonnen und trifft damit am Samstag auf Deutschland-Bezwinger Paraguay. WM-Mitgastgeber Mexiko besiegte Ecuador mit 2:0 und muss in der nächsten Runde gegen den Kongo oder Titelanwärter England ran. Die Norweger gewannen mit 2:1 gegen die Elfenbeinküste. Der nächste Gegner ist Brasilien.
0: Und jetzt für euch das Niedersachsen-Update mit Christian Schmidt. Der Verkehrsgerichtstag Goslar hatte es vorgeschlagen. Seit heute ist in Deutschland der Punktehandel im Straßenverkehrsgesetz verboten. Was viele vielleicht nicht wussten, bisher konnten Autofahrer unter Umständen ihre Strafen und Punkte in Flensburg von Dritten übernehmen lassen. Vor dem Landgericht Braunschweig ist ein 27-Jähriger verurteilt worden. Er soll einen Mann mit einer Nagelschere getötet und dessen Partnerin schwer verletzt haben. Er kommt auf unbestimmte Zeit in eine Psychiatrie. Und es ist soweit. Heute gibt es in Niedersachsen und Bremen Zeugnisse, wie gewohnt steht Schülern und Eltern auch wieder ein Sorgentelefon zur Verfügung.
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6: Hier steht ihr aktuell am längsten. Auf der A1 Richtung Lübeck gibt es zwischen dem Horster Dreieck und dem Dreieck Hamburg-Norderelbe 11 Kilometer Stau. In der Gegenrichtung, Richtung Osnabrück, staut es sich zwischen Obhusen und Bremen-Arsten auf 4 Kilometern. Auf der A2 Richtung Hannover, zwischen Peine-Ost und Lehrte, steht ihr auf 11 Kilometern. In der Gegenrichtung, Richtung Braunschweig, stockt der Verkehr zwischen dem Kreuz Hannover-Ost und Lehrte-Ost auf 2 Kilometern. Auf der A1 Richtung Bremen staut es sich zwischen dem Dreieck Stur und Bremen-Arsten auf 6 Kilometern. Ebenfalls Richtung Bremen gibt es zwischen Euthen und dem Bremer Kreuz dichten Verkehr. Habt eine gute und sichere Fahrt.
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6: In Bramsche haben wir aktuell 20 Grad. Genauso warm ist es in Lotte. Und auch Bohmte meldet 20 Grad. Und so wird das Wetter heute. Es erwartet euch ein Tag mit Sonne und Wolken. Das Ganze bei angenehmen 26 Grad.
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24: Der Engelhardt ist im Urlaub und das ist vielleicht auch besser so, weil heute ist internationaler Witzetag. Weil es überall auf der Welt ja große Krisen gibt aktuell, soll immer am 1. Juli ein Gegenpol geschaffen werden, wo es dann auch mal was zu lachen gibt. Und weil wir ja nun in Deutschland die letzten Tage vor allem wirklich wenig zu lachen hatten, kommen wir jetzt nicht drum rum. Erzähle ich einen. Da habe ich mir überlegt, okay, was erzählst du jetzt für einen Witz? Weil es ja schwierig, ne? Lacht ja nicht jeder über alles und dann ist das auch wieder vielleicht noch über die Grenze und da. Also ich erzähle einen Witz, der mich selber betrifft. Also passt auf, hier kommt er. Der Eggers sitzt beim Arzt und der Arzt sagt, also wir haben ihre Cholesterinwerte gecheckt, sie sind zu dick. Da sagt der Eggers, na, da hole ich mir aber lieber noch eine zweite Meinung. Sagt der Arzt, gut, sie sind auch hässlich.
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1: Und heute gibt's einen Song, da haben sie alle die Finger irgendwie mit drin. Die Beatles, die Rolling Stones, Queen und David Bowie. Na, da bin ich jetzt aber mal sehr gespannt.
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1: Es ist 1985. Das große Live Aid Festival steht an und Bob Geldof, der Organisator, braucht noch einen Teasing-Song. Also einen Song, der Bock auf den Gig macht. Und er schnappt sich einfach mal Mick Jagger und David Bowie. Zwei der allergrößten Künstler, die es damals so gibt. Und sagt, vor 20 Jahren gab es mal eine recht lahme Nummer von Martha and the Vandellas. Wär's, wenn ihr der mal so ein bisschen Leben einhaucht. Gesagt, getan. Boah, stark. Dancing in the Street ist eine richtig geile Scheibe geworden und gerade der Anfang ist ja auch anders als im Original und geht um die ganze Welt, also Tokio, Südamerika, Deutschland oder UK, um auf die Hungerkatastrophe in Afrika aufmerksam zu machen, für die Live Aid ja sein sollte.
3: Tokio, South America.
1: So, aber wo sind jetzt die Beatles geblieben? Und Queen, hast du auch gesagt? David Bowie hat noch ein Back in the USSR und damit eine Beatles-Reminiszenz mit in den Song reingeschmuggelt. Und das Video für diesen Song haben sie direkt nach dem legendären und bis heute ja als bester Live-Auftritt aller Zeiten eingestuften Queen-Gig beim Live Aid gedreht. Und dieses Video hat ja nochmal dieses schon seit Jahren bestehende Gerücht, dass zwischen Mick Jagger und David Bowie was laufen könnte, angeheizt, weil die ja wirklich sehr eng tanzen da, aber stimmt nicht, oder?
4: Ist bis heute einer der ganz großen Mythen, nie wirklich aufgeklärt, von beiden auch nicht. Fing an mit der Behauptung von David Bowies Ex-Frau Angela, dass sie die beiden mal nackt im Schlafzimmer erwischt hätte. Beide waren auch eng miteinander befreundet, haben sie auch immer wieder gesagt, aber diese sexuelle Komponente war wohl nur ein Marketing-Gag, um den Fame von den beiden noch weiter zu steigern.
1: Also eine Nummer, die alles hat. Geile Mucke, alle großen britischen Rockgötter, sexuelle Spannungen und dann war es ja auch noch für den guten Zweck, um Geld zu sammeln gegen den Hunger in Afrika. Hier sind David Bowie und Mick Jagger mit Dancing in the Streets.
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0: Das Ding macht einfach gute Laune. Könnt ihr sagen, was ihr wollt. Und da wollen wir doch direkt auch gleich bei bleiben mit Blood on Gang und Along Comes Mary. Gleich vor Måneskin mit Babysat. Das ist unser Mix für euren Start in den Mittwoch. Wir haben es 17 Minuten nach 9. Euch einen charmanten guten Morgen.
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5: Mit Christian Schmidt. Guten Morgen. Seit heute ist in Deutschland der Punktehandel im Straßenverkehrsgesetz verboten, was viele vielleicht nämlich nicht wussten. Bisher konnten Autofahrer unter Umständen ihre Strafen und Punkte in Flensburg von Dritten übernehmen lassen. Laut dem ADAC droht dafür jetzt aber ein Bußgeld von bis zu 30.000 Euro. Wie der Verkehrsgericht Goslar mitteilte, folgte der Gesetzgeber damit einer Forderung eben aus Goslar. Außerdem neu, Verkehrssünder können jetzt auch noch nach 6 statt bisher nach 3 Monaten für eine Ordnungswidrigkeit belangt werden. Beim Verkehrsgerichtstag treffen sich ja jedes Jahr im Januar Experten wie Richter, Wissenschaftler und Versicherer und verhandeln in Goslar eben neue Empfehlungen an den Gesetzgeber. Vor dem Landgericht in Braunschweig ist jetzt ein 27-Jähriger verurteilt worden. Er soll einen Mann mit einer Nagelschere getötet und dessen Partnerin schwer verletzt haben. Er kommt auf unbestimmte Zeit in eine Psychiatrie. Das Landgericht sah es als erwiesen an, dass der Angeklagte schuldunfähig ist. Die Tat ereignete sich letzten Dezember. Es ist soweit. Heute gibt es bei uns in Niedersachsen und auch in Bremen Zeugnisse. Wie gewohnt steht Schülern und Eltern deshalb auch wieder ein Sorgentelefon zur Verfügung. Ja, und besonders am kommenden Wochenende erwartet der ADAC dann traditionell wieder viele Staus bei uns auf den Straßen im Norden. Dann haben nämlich auch Schleswig-Holstein, Sachsen, Sachsen-Anhalt und Thüringen Sommerferien.
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6: Hier steht ihr aktuell am längsten. Auf der A1 Richtung Lübeck gibt es zwischen dem Maschener Kreuz und dem Dreieck Hamburg-Norderelbe 12 Kilometer Stau. In der Gegenrichtung, Richtung Bremen, steht ihr zwischen dem Dreieck Stur und Bremen-Arsten auf 8 Kilometern. Auf der A2 Richtung Hannover staut es sich zwischen Peine und Lehrte auf 10 Kilometern. Ebenfalls auf der A2 Richtung Dortmund gibt es zwischen Hannover-Lahr und Hannover-Bodfeld eine Gefahr durch eine ungesicherte Unfallstelle auf dem Standstreifen. Wir wünschen euch eine gute Fahrt.
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6: In Lotte sind es aktuell 21 Grad. Auch in Bramsche zeigt das Thermometer 21 und in Melle messen wir ebenfalls 21 Grad. Und so wird das Wetter heute. Es erwartet euch ein Tag mit Sonne und Wolken. Das Ganze bei angenehmen 26 Grad.
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Linkin Park mit Castle of Glass. Das war's schon wieder mit der Morning Rock Show für heute. Ab 10 übernimmt der Kollege Philipp Stammer. Viel Spaß damit. Und wenn ihr mögt, hören wir uns morgen wieder ab 5. Und dann reden wir mal mit einem, der wirklich Ahnung hat über unseren Bundestrainer und über das WM aus. Nämlich mit unserem Coach, mit Coach Kunert. Vielleicht wäre der auch mal als Bundescoach was Gutes. Ja, der würde wenigstens die Jungs mal zum Laufen kriegen. Dann würden die wenigstens mal rennen. Und zwar richtig, weil sonst wird der Coach sauer. Glaub mir, ich weiß, wovon ich rede. Was sagt der Coach zu Julian Nagelsmann? Was sagt der Coach? Wer soll demnächst noch Nationalmannschaft spielen und wer nicht? Alles zum WM aus vom Profi gibt's morgen bei uns um 20 vor 9. Euch jetzt noch einen schönen Mittwoch. Bis morgen. Macht's gut. Tschüss.

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8: Ich bin Ursula Winkler. Seit Mitternacht ist der Tankrabatt vorbei und an den meisten Tankstellen sind die Preise inzwischen wieder deutlich gestiegen. Nur vereinzelt können Autofahrer noch vom Rabatt profitieren, heißt es unter anderem vom ADAC.
9: In vielen Städten kostet der Liter Sprit heute Morgen bereits wieder knapp 2 Euro. Viele Tankstellen hatten bereits aber gestern Vormittag die Preise zum Teil drastisch raufgesetzt. Dennoch gab es oft lange Schlangen, denn viele Autofahrer dachten sich, schnell nochmal voll tanken. Zumal viele befürchten, dass es ab heute Mittag nochmal viel teurer wird. Denn es gilt weiterhin, nur einmal pro Tag um 12 Uhr dürfen die Preise erhöht werden. Claudia Wächter, Nachrichtenredaktion.
8: Die Spitzen von Union und SPD kommen heute zu den möglicherweise entscheidenden Beratungen über ihr Reformpaket zusammen. Im Koalitionsausschuss wird es unter anderem um Steuerentlastungen kleiner und mittlerer Einkommen, Arbeitsmarktreformen sowie Rente, Gesundheit und Pflege gehen. Ob es schon heute zu Entscheidungen kommt, ist offen. Die Koalition will sich nicht unter Zeitdruck setzen lassen. Das Online-Shopping wird für viele ab heute teurer. Das betrifft alle, die Waren aus Ländern außerhalb der EU bestellen. Denn für sie wird eine pauschale Zollgebühr von 3 Euro pro Sendung erhoben, zusätzlich zur bereits bestehenden Einfuhrumsatzsteuer.
10: Die Zollgebühr wird für alle Sendungen mit einem Warenwert von unter 150 Euro fällig. Darüber hinaus verlangen einige Paketdienste eine Servicepauschale für die Zollanmeldung, wenn der Absender, also zum Beispiel der chinesische Hersteller, das nicht schon erledigt hat. So kommt man gerade bei billigen Artikeln schnell in einen Bereich, wo sich die Bestellung nicht mehr lohnt. Eine Handyhülle im Wert von 7 Euro zum Beispiel könnte mit allen Gebühren am Ende knapp 20 Euro kosten. Die EU und die Bundesregierung wollen so die Flut an Billigimporten ausländischer Online-Plattformen wie Temu eindämmen. Uli Reitinger, Berlin.
8: Zum Fußball. Frankreich hat bei der WM mit 3:0 gegen Schweden gewonnen und trifft im Achtelfinale auf Deutschland-Bezwinger Paraguay. Mitgastgeber Mexiko darf nach einem 2:0-Sieg gegen Ecuador in der nächsten Runde gegen den Kongo oder England ran. Die Norweger gewannen mit 2:1 gegen die Elfenbeinküste. Ihr nächster Gegner ist Brasilien.
11: Und jetzt für euch das Niedersachsen-Update mit Christian Schmidt. Nach 5 Tagen im Erdbebengebiet in Venezuela ist ein Such- und Rettungsteam der Organisation Edfire aus Osnabrück zurück in Deutschland. Die Helfer waren mit 26 Einsatzkräften und 3 Rettungshunden in das Katastrophengebiet geflogen und landeten am Morgen mit einem A400M-Transportflieger der Luftwaffe auf dem Fliegerhorst in Bunsdorf bei Hannover. Nach den tödlichen Schüssen auf 6 Menschen in einer Jugendhilfeeinrichtung in Stade hat das Amtsgericht Haftbefehl gegen den 45-jährigen Tatverdächtigen erlassen. Die Staatsanwaltschaft bewertet die Taten aufgrund des Vorliegens von Mordmerkmalen als 6-fachen Mord.
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13: Hier steht ihr aktuell am längsten. Auf der A1 Richtung Bremen gibt es zwischen dem Dreieck Stur und Bremen-Asten 9 Kilometer Stau. In der Gegenrichtung, Richtung Lübeck, stockt der Verkehr zwischen dem Maschener Kreuz und dem Dreieck Hamburg-Norderelbe auf 9 Kilometern. Auf der A27 Richtung Bremerhaven steht ihr zwischen Bremen-Sebaldsbrück und Bremen-Hornlehe auf 7 Kilometern. Ebenfalls auf der A2 Richtung Hannover stockt es zwischen Peine und Lehrte auf 8 Kilometern. Wir wünschen euch eine gute Fahrt.
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13: In Osnabrück sind es aktuell 22 Grad, in Bramsche ebenfalls 22 und auch in Lotte messen wir 22 Grad. Und so wird das Wetter heute. Es erwartet euch ein Tag mit Sonne und Wolken. Das Ganze bei angenehmen 26 Grad.
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14: Hallo, einen schönen guten Morgen. Hier ist die Annette Radek Show ohne meine liebe Kollegin Annette Radek. Ich bin Philipp Stammer, darf sie heute noch einmal vertreten. Und liebe Rockbuddies, ich hatte einen der geilsten Wege zur Arbeit, den ich seit langem hatte. Weil die ganze Autobahn war voll mit den skurrilsten und ja auch verranzesten Karren, die ich so seit langer Zeit gesehen habe. Warum? Die sind alle unterwegs zum Rockharz Festival. Da wurde mit Gaffertape ganz groß auf den alten VW T3 Bulli draufgeklebt, Rockharz, überall standen die geilsten Bandnamen drauf. Es war einfach ein Traum, der Weg zur Arbeit. Das war wirklich heute Morgen die Road to Rockharz, was ich da erlebt habe. Ich freue mich wahnsinnig drauf. Das Rockharz Festival sicherlich einer unserer Höhepunkte von unserem super heißen Liqui Moly Konzertsommer. Und ich find's geil, dass ihr mit dabei seid. Lasst uns ein bisschen eingrooven, lasst uns einstimmen auf die geilste Musikrichtung, die es überhaupt irgendwie gibt. Das machen wir jetzt mit AC/DC. Hier ist Back in Black.

0: viele Autos heute Morgen auf der Autobahn gesehen, die unterwegs waren in Richtung Rockharz Festival. Habe ich vor ein paar wenigen Minuten schon erwähnt. Was ich nicht gesehen habe, war unser exklusiver Rockharz Karaoke-Bus, mit dem viele Rockbuddies, die Tickets für das Rockharz Festival bei uns gewonnen haben, im superheißen Liquimoli Konzertsommer, gestern losgefahren sind. Und mit dabei ist auch mein lieber Kollege Cedric Kunz. Und der wiederum hat jetzt eine Aufgabe gekriegt von unserem Mann aus der Morning Rock Show, Per Eggers. Nämlich, wir hören einfach mal selber rein. Wir legen mal ein Ohr ganz nah an die Busscheibe. Das musste Cedric gestern machen.
1: Leute, jetzt wird's unangenehm. Ich bekomme jeden Tag eine Challenge vom Eggers aus der Morning Rock Show, die ich beim Rockhard schaffen muss. Und für die erste Challenge brauche ich euch. Wer von euch kann singen? Kurz mal Arm hoch. Oh, du kannst singen?
2: Kommt doch an, wie man fragt.
1: Heutige Challenge vom Eggers ist, bring unsere Hörerinnen und Hörer auf dem Weg zum Rockhard dazu, gemeinsam Karaoke zu singen. Habt ihr Bock? Ich habe schon überlegt, Alice Cooper, Headliner, Poison. Yeah.

0: war richtig stark, Mann.
1: Das muss der Eggers erstmal nachmachen.
0: Ich würde sagen, Challenge bestanden, oder? Also, wir sind text ready auf jeden Fall fürs Rockarts Festival. Kann losgehen!
2: Also Engagement in allen Ehren, aber dann doch lieber den echten. Alice Cooper auf dem Rockarts Festival. Leute, die Road to Rockarts, wir sind mitten drauf. Unser super heiße Liqui Moly Konzertsommer nähert sich einem weiteren Höhepunkt.
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2: Und jetzt für euch die drei größten Rocksongs aus dem Jahr 1976.
1: Platz 3.
2: Los geht es mit einem Cover von Bryan Ferry, Let's Stick Together.
1: Platz 2.
2: Der erste Hit sollte direkt einer der größten Songs der Band werden. More Than a Feeling von Boston war nämlich die erste Single des Debütalbums.
1: Platz 1.
2: Bis heute gibt es so einige Mythen und Spekulationen, worum es in dem Text denn jetzt wirklich geht. Hotel California von den Eagles.
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18: Hier steht ihr aktuell am längsten. Auf der A1 Richtung Bremen gibt es zwischen dem Dreieck Stur und Bremen-Arsten 9 Kilometer Stau. In der Gegenrichtung Richtung Osnabrück steht ihr zwischen dem Bremer Kreuz und Bremen-Arsten auf 7 Kilometern. Ebenfalls auf der A1 Richtung Lübeck staut es sich zwischen dem Maschener Kreuz und dem Dreieck Hamburg-Norderelbe auf 9 Kilometern. Auf der A27 Richtung Bremerhaven rollt der Verkehr zwischen Bremen-Sebaldsbrück und Bremen-Hornlehe nur langsam auf 4 Kilometern. In der Gegenrichtung Richtung Bremen gibt es zwischen Bremen-Fahr und Bremen-Sebaldsbrück 2 Kilometer Stau. Hab eine gute und sichere Fahrt.
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18: Bei euch in Melle sind es aktuell 21 Grad. In Bohmte messen wir 22. Und auch Bramsche meldet 22 Grad. Und so wird das Wetter heute. Es erwartet euch ein Tag mit Sonne und Wolken. Das Ganze bei angenehmen 26 Grad.
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Die Road to Rockhearts, unser Thema heute hier bei bestem Rock'n'Pop an eurem Mittwoch. Einen schönen guten Morgen zusammen. Hallo liebe Rockbuddies, ich habe schon gesagt, ich bin voll im Festivalmodus und ich glaube mindestens 25.000 Metal-Fans auch, denn die werden sich ab heute einfinden beim Rockhearts Festival. Und von 1945 bis 2045 werden Paradise Lost die Hütte abreißen. Die stehen heute Abend auf der Bühne. Wir grooven uns ein. Hier sind Paradise Lost, hier ist Small Town Boy.

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9: Ich bin Ursula Winkler. Der Tankrabatt ist vorbei. Das könnte sich um 12 Uhr besonders bemerkbar machen, denn der Steuerrabatt ist zwar seit Mitternacht Geschichte, Preiserhöhungen sind aber nur mittags erlaubt. Offensichtlich haben aber viele Tankstellen die Preise zuletzt schon stark erhöht.
10: Viele Autofahrer haben die letzten Stunden des Tankrabatts noch genutzt. An manchen Tankstellen gab es teils riesige Schlangen. Der ADAC hält die aktuellen Preisaufschläge trotzdem für nicht gerechtfertigt. Die Ölpreise seien zuletzt gesunken. Trotzdem hätten die Mineralölkonzerne die höhere Steuer offenbar schon vor dem offiziellen Ende des Tankrabatts eingepreist. Das Bundeskartellamt hat angekündigt, überzogene Erhöhungen genau zu prüfen. Zoe Tassovali, Nachrichtenredaktion.
9: Rente, Steuern, Gesundheit, Pflege. Die schwarz-rote Bundesregierung will in dieser Woche ein großes Reformpaket schnüren. Dazu gibt es allerdings noch einige Streitthemen, die heute Abend im Koalitionsausschuss Thema werden.
11: Bei der Rente ist sich Schwarz-Rot weitgehend einig. Die Vorschläge der Rentenkommission sollen vollumfänglich umgesetzt werden. Und bei der Gesundheitsreform sollen die ersten Gesetze schon bis Jahresende fix sein. Streit gibt es dagegen noch bei den Themen Steuern und Arbeitszeit. Die SPD will kleinere Einkommen entlasten und dafür Gutverdiener ab 100.000 Euro und Erben stärker zur Kasse bitten, was die Union in der vorgeschlagenen Form ablehnt. CDU und CSU wollen den 8-Stunden-Arbeitstag dagegen mit einer Wochenarbeitszeit ablösen. Dagegen machen wiederum die Gewerkschaften mobil. Tanja Wagner, Nachrichtenredaktion.
9: Das Auswärtige Amt hat seine Reisewarnung für Russland wegen der verstärkten ukrainischen Drohnenangriffe massiv ausgeweitet. Gewarnt wird jetzt vor Reisen im ganzen Land. Bisher galt dies nur für die an die Ukraine angrenzenden Gebiete. Die Begründung, es sei mit erheblicher Gefährdung zu rechnen. Für deutsche Staatsangehörige und deutsch-russische Doppelstaatler bestehe außerdem die Gefahr willkürlicher Festnahmen. Etwa 30% der 25-Jährigen in Deutschland haben im vergangenen Jahr noch bei ihren Eltern gewohnt. Damit sei der Anteil etwas höher gewesen als in den Jahren davor, teilte das Statistische Bundesamt mit. Söhne leben demnach deutlich länger zu Hause als Töchter. 36% der Männer waren mit 25 Jahren noch nicht ausgezogen. Bei den Frauen waren es nur 23%.
12: Und jetzt für euch das Niedersachsen-Update mit Christian Schmidt. Nach 5 Tagen im Erdbebengebiet in Venezuela ist ein Such- und Rettungsteam der Organisation Edfire aus Osnabrück zurück in Deutschland. Die Helfer waren mit 26 Einsatzkräften und 3 Rettungshunden in das Katastrophengebiet geflogen und landeten am Morgen mit einem A400M-Transportflieger der Luftwaffe auf dem Fliegerhorst in Bunsdorf bei Hannover. Nach den tödlichen Schüssen auf 6 Menschen in einer Jugendhilfeeinrichtung in Stade hat das Amtsgericht Haftbefehl gegen den 45-jährigen Tatverdächtigen erlassen. Die Staatsanwaltschaft Staatsanwaltschaft bewertet die Taten aufgrund des Vorliegens von Mordmerkmalen als sechsfachen Mord.
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15: Hier steht ihr aktuell am längsten. Auf der A1 Richtung Lübeck gibt es zwischen dem Maschener Kreuz und dem Dreieck Hamburg-Norderelbe 9 Kilometer stockenden Verkehr. In der Gegenrichtung, Richtung Osnabrück, staut es sich zwischen dem Bremer Kreuz und Bremen-Arsten auf 7 Kilometern. Auf der A2 Richtung Dortmund, zwischen Hannover-Langenhagen und Hannover-Herrenhausen, gibt es 6 Kilometer Stau. In der Gegenrichtung Richtung Hannover staut es sich zwischen Lehrte-Ost und Lehrte auf 2 Kilometern. Wir wünschen euch eine gute Fahrt.
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17: In Bohmte zeigt das Thermometer 22 Grad. Auch in Lotte haben wir 22 Grad. Und in Osnabrück messen wir ebenfalls 22 Grad. In den nächsten Stunden ist es überwiegend mäßig bewölkt. Heute Nacht sinkt das Thermometer auf milde 17 Grad. Morgen wird es wechselhaft mit Wolken und Regen bei bis zu 25 Grad.
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19: Liebe Rockbuddies, es ist kurz nach 11 und damit mal ein spätes Guten Morgen oder vielleicht auch mal ein frühes Mahlzeit hier in der Annette Radig-Show. Meine liebe Kollegin Annette lässt sich noch ein paar Tage entschuldigen, ist aber ganz bald wieder da. Ich bin Philipp Stammer und ich habe immer noch ein bisschen Verwunderung im Gesicht. Bin gestern Abend auf dem Rückweg von der Arbeit an meine Standard-Tankstelle rangefahren, wo ich immer tanke. Eine Schlange von Autos an dieser Tankstelle. Ich habe gedacht, was ist denn hier los? Ist Benzin alle? Nee, Tankrabatt war fast alle. Und das haben wir heute Morgen an der Zapfsäule auch gleich gelernt. Ne? Ich bin dann gestern vorbeigefahren, weil ich gedacht habe, nee, da stellst du dich jetzt nicht an. Und heute Morgen habe ich gedacht, hättest du dich mal da angestellt, ne? Dann hättest du jetzt mehr Geld. Also, ab heute Tankrabatt vorbei. Leute, schwingt euch aufs Fahrrad, das Benzin wird wieder teurer. Aber die Mucke, die geile, der beste Rock'n'Pop nämlich, der bleibt kostenlos hier im Radio. Hier sind die Spin Doctors, hier ist Two.

0: Ach Leute, es wird so viel geredet über die Fußball-Weltmeisterschaft. Ich bin ehrlich gesagt mittlerweile an dem Punkt, wo ich sage, ja Leute, jetzt sind wir raus, jetzt können wir auch aufhören drüber zu reden, ob der Bundestrainer bleibt oder nicht, wird man uns schon irgendwann mitteilen. Wir haben da nicht unbedingt viel Mitspracherecht. Und da habe ich einen Wortbeitrag gefunden von unserem Nationalspieler Kimmich, kurz nach der Niederlage gegen Paraguay. Und ich finde, er bringt es einfach auf den Punkt.
1: Ist es schon so, dass man hier antritt, wenn man Deutschland stolz machen will? Ich kenne Deutschland als Kind vom Fernsehen, da war immer Halbfinale, Finale. Natürlich will man das auch den Kindern und den Menschen und der jetzigen Generation geben. Und Fakt ist, dass wir das all den Menschen zu Hause nicht geben konnten. Und das ist sehr, sehr schade, gerade in der Zeit, wo es uns, glaube ich, extrem gut tun würde in Deutschland, wenn wir was haben, worauf wir stolz sein können. Die Nationalmannschaft ist es momentan leider nicht und dafür tragen wir alle Verantwortung und dafür müssen wir auch Verantwortung übernehmen. Da darf sich jetzt auch keiner rausnehmen, sondern dafür müssen wir gerade stehen, weil wir Spieler, die auf dem Platz standen, haben das verbockt. Das war nicht der Trainer, nicht die Medien, nicht der Schiedsrichter, auch nicht der Gegner, sondern das waren einzig und allein wir.
0: Nationalspieler Joshua Kimmich übernimmt Verantwortung im Magenta-Interview.

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4: Mit Carlotta Barke. Heute sprechen wir über meine absolute Lieblingsserie, The Rookie.
5: Gut, wir haben heute Morgen ihr frisches Blut. Und welches, das in Verfallsdatum pusht.
4: The Rookie ist eine Krimi- und Dramaserie. Sie erzählt die Geschichten von Alltagshelden. In der Hauptrolle ist Nathan Fillion als John Nolan. Er ist der älteste Rookie im Los Angeles Police Department.
5: Genießen Sie Ihr kleines Abenteuer soweit?
6: Ja, Sir.
5: Ist mir egal. Ich kann Sie nicht leiden, Officer Nolan. Ist nichts Persönliches. Mir ist zuwider, wofür Sie stehen. Eine wandelnde Midlife-Crisis.
4: Die Serie ist absolut fesselnd. Sie verbindet spannende Kriminalfälle mit persönlichen Geschichten der Charaktere. Gerade Nathan Fillion als John Nolan glänzt mit Charme und Humor.
6: Das Leben ist mir bisher einfach so passiert. Ich habe mich in ein Mädchen verliebt, sie wurde schwanger, also bin ich vom College, nahm einen Job an. Ich habe nie darüber nachgedacht, was ich aus meinem Leben hätte machen können. Dieser Banküberfall ist das Aufregendste, das mir passiert ist seit langer Zeit.
4: Vergesst nicht, The Rookie anzusehen und viel Spaß beim Serienmarathon.
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18: Hier steht ihr aktuell am längsten. Auf der A1 Richtung Bremen zwischen Bremer Kreuz und Bremen-Arsten gibt es 8 Kilometer Stau. In der Gegenrichtung Richtung Osnabrück steht ihr zwischen Dreieck Stur und Bremen-Arsten auf 5 Kilometern. Auf der A2 Richtung Dortmund zwischen Hannover-Langenhagen und Hannover-Herrenhausen staut es sich auf 5 Kilometern. In der Gegenrichtung Richtung Hannover blockiert in Höhe Hannover-Bodfeld ein kaputter Lastwagen den Standstreifen. Auf der A7 Richtung Hamburg gibt es zwischen Seevetal-Vleestedt und Hamburg-Marmstorf 1 Kilometer Stau. Gute Fahrt!
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18: In Lotte haben wir aktuell 23 Grad, in Bohmte ebenfalls 23. Melle meldet 22 Grad. In den nächsten Stunden ist es überwiegend mäßig bewölkt. Heute Nacht sinkt das Thermometer auf milde 17 Grad. Morgen wird es wechselhaft mit Wolken und Regen bei bis zu 25 Grad.
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0: Jet fragen, are you gonna be my girl? Der beste Rock and Pop um ziemlich genau 20 Minuten vor 12. Und auch wenn das Himmelszelt in diesen Tagen etwas grauer ist, als wir das vielleicht gewohnt sind, also zumindest hier vom Studio ist gerade eine dicke Wolkendecke unterwegs, wollen wir Sommermusik hören und die kommt jetzt von Bonfire. Hier ist Sweet Home Alabama.
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4: Heute Money for Nothing, die Dire Straits. Der Titel stammt aus ihrem 85er Album Brothers in Arms. Der Titel, eine ziemlich ironische und bittersüße Abrechnung mit dem Showbiz. Ein einfacher Arbeiter, der schwer für sein Geld malochen muss, lässt sich in dem Titel über die Rockstars aus, die Geld fürs Nichtstun bekommen. Money for Nothing. Jetzt guck dir mal die Affen an. So musst du's machen. Klimper einfach bei MTV ein bisschen auf der Gitarre rum. Das ist doch keine Arbeit. So musst du's machen. Das Geld fürs Nichtstun und die Miezen obendrauf. Die Kerle sind gar nicht blöd, sag ich dir. Genau so musst du's machen. Du bekommst höchstens eine Blase am kleinen Finger oder am Daumen. Mark Knopfler nimmt sich mit dem Song quasi selbst auf die Schippe, weil sich die Verachtung des Arbeiters in erster Linie eben gegen Gitarristen wendet. Ich hätte Gitarre lernen sollen oder Schlagzeug oder sowas. Guck dir mal die Tussi an, die beinahe in die Kamera kriecht. Die würde ich auch nicht von der Bettkante schubsen. Für das prägnante Song-Intro I Want No MTV, My MTV, konnte Mark Knopfler Sting engagieren, der zufällig auf der Karibikinsel Montserrat Urlaub gemacht hatte, ganz in der Nähe der Dire Straits Produktionsstudios. Aber nochmal zurück zum Text, da heißt es, was ist das denn für ein Gejaule, Hula Hula Krach, der Kerl haut ja auf den Bongos rum wie ein Schimpanse, die schaffen doch nichts. Genauso musst du es machen, kriegst Geld fürs Nichtstun und die Miezen obendrauf. 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
2: Ich bin Ursula Winkler. Der Tankrabatt ist vorbei und wirkt vereinzelt noch immer, denn der Steuerrabatt ist zwar seit Mitternacht Geschichte, Preiserhöhungen sind aber nur mittags erlaubt. Insgesamt zeigten sich heute bereits an vielen Tankstellen höhere Preise als zuletzt, obwohl der Morgen eigentlich zu den günstigsten Zeiten gehört. Für Superbenzin und Diesel wurden in der Regel Preise über 1,90 Euro pro Liter verlangt. Rente, Steuern, Gesundheit, Pflege. Die schwarz-rote Bundesregierung will in dieser Woche ein großes Reformpaket schnüren. Der Bundesverband der deutschen Industrie hat die Koalition wegen der Wirtschaftskrise aufgefordert, ein Paket für mehr Wachstum und Wettbewerbsfähigkeit zu liefern.
3: Die Industrie, Handwerksverbände, Start-ups, sie alle haben seit Jahren vor allem eine Forderung: bitte weniger Papierkram, weniger Anträge und bitte eine schnellere Bearbeitungszeit. Kurz, Bürokratieabbau. Und auch das ist ein Thema für die Bundesregierung. Sie will da liefern. Beim Koalitionsausschuss will Schwarz-Rot auch eine Reform der Einkommensteuer voranbringen. Um kleine und mittlere Einkommen zu entlasten, will die SPD unter anderem einen höheren Spitzensteuersatz. CDU und CSU passt das nicht. Lea Matschullert, Berlin.
2: Ab heute heißt die Unterstützung für Langzeitarbeitslose nicht mehr Bürgergeld, sondern Grundsicherung. Es treten auch deutlich schärfere Regeln für die Bezieher in Kraft.
4: Wer zumutbare Arbeit ablehnt, Fördermaßnahmen abbricht oder wiederholt Termine beim Jobcenter versäumt, muss mit drastischen Leistungskürzungen rechnen bis hin zur kompletten Einstellung aller Zahlungen. Außerdem muss ab jetzt jeder, der mehr als 15.000 Euro Vermögen angespart hat, dieses Geld zum Leben nutzen. Bislang galt im ersten Jahr eine Grenze von 40.000 Euro. Über die Höhe der Zahlungen wird politisch zwar diskutiert, vor allem aus der CDU und CSU kommen Forderungen, den Regelsatz zu kürzen, aber im Moment bleibt er unverändert bei 563 Euro für Alleinstehende. Uli Reitinger, Berlin.
2: Die Deutsche Bahn stattet ab sofort rund 2000 Mitarbeiterinnen und Mitarbeiter im Fernverkehr mit sogenannten Bodycams aus. Das umfasse etwa Zugbegleiterinnen und Zugbegleiter oder Beschäftigte in der Bordgastronomie, wie der Konzern mitteilte. Die Nutzung der Kameras bleibe freiwillig. So sollen die Mitarbeiter Übergriffe durch Fahrgäste besser dokumentieren können und ihre Sicherheit soll sich dadurch erhöhen.
5: Und jetzt für euch das Niedersachsen-Update mit Christian Schmidt. Nach 5 Tagen im Erdbebengebiet in Venezuela ist ein Such- und Rettungsteam der Organisation Edfire aus Osnabrück zurück in Deutschland. Die Helfer waren mit 26 Einsatzkräften und 3 Rettungshunden in das Katastrophengebiet geflogen und landeten am Morgen mit einem A400M-Transportflieger der Luftwaffe auf dem Fliegerhorst in Bunsdorf bei Hannover. Nach den tödlichen Schüssen auf 6 Menschen in einer Jugendhilfeeinrichtung in Stade hat das Amtsgericht Haftbefehl gegen den 45-jährigen Tatverdächtigen erlassen. Die Staatsanwaltschaft bewertet die Taten aufgrund des Vorliegens von Mordmerkmalen als 6-fachen Mord.
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7: Hier steht ihr aktuell am längsten. Auf der A2 Richtung Dortmund gibt es zwischen Langenhagen und Hannover-Herrenhausen 6 Kilometer Stau. In der Gegenrichtung, Richtung Hannover, steht ihr zwischen Lehrte Ost und Lehrte auf 2 Kilometern. Auf der A1 Richtung Osnabrück staut es sich zwischen dem Bremer Kreuz und Bremen-Arsten auf 8 Kilometern. In der Gegenrichtung, Richtung Bremen, gibt es zwischen dem Dreieck Stur und Bremen-Hemelingen 6 Kilometer Stau. Ebenfalls auf der A1 Richtung Lübeck bildet sich zwischen dem Maschener Kreuz und dem Dreieck Hamburg-Norderelbe ein Stau über 8 Kilometer. Gute Fahrt!
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7: Bei euch in Melle sind es aktuell 23 Grad, in Bramsche messen wir 24 und Bohmte meldet ebenfalls 23 Grad. In den nächsten Stunden ist es überwiegend mäßig bewölkt. Heute Nacht sinkt das Thermometer auf milde 17 Grad. Morgen wird es wechselhaft mit Wolken und Regen bei bis zu 25 Grad.
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8: Mahlzeit zusammen. Hier ist die Annette Radek Show ohne die liebe Annette. Die hat nämlich heute nochmal frei. Ich bin da, Philipp Stammer, und ich freue mich drauf, mit euch in wenigen Minuten eine weitere Runde 60 Second Spezial zu spielen. Und zwar ein Spezial-Spezial, denn noch den ganzen Juli lang hauen wir hier wöchentlich Urlaubsgutscheine in Höhe von 2000 Euro raus, die uns freundlicherweise von Schauinslandreisen zur Verfügung gestellt wurden. Also, jetzt gleich, in knapp 10 Minuten, einfach in 60 Sekunden so viele Fragen wie nur irgendwie möglich richtig beantworten, dann nicht mehr einholen lassen im Laufe der Woche und zack, 2000 Euro Urlaubsgutschein gehören dir. 60 Second Spezial. In wenigen Minuten geht es hier los. Jetzt nochmal schnell auf die Homepage gehen, vielleicht noch ruckzuck anmelden und dann rechtzeitig wieder da sein, wenn The Clash loslegen. Hier sind sie mit London Calling.
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0: Nach 12, der beste Rock'n'Pop an eurem, was haben wir denn heute? Mittwoch ist heute, ganz genau. Und Leute, mal eben schnell in Urlaub auf Kosten von anderen. Das wollen wir jetzt mal eben gemeinsam klären.
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0: Und an der Strippe habe ich schon den Super Kevin aus Hamburg. Moin Kevin, wie geht's dir?
2: Moin, alles gut soweit, danke.
0: Hör mal,
2: ich bin aufgeregt.
0: Ja, Kevin, mach gar nichts. Ich sag mal, wenn einer mit deinem Vornamen um die Ecke kommt, dann erwarten die Leute schon erstmal gar nichts. Das ist das Gute.
2: Ja.
0: Ja, das, ach Mensch, da bist du auch gebeutelt. Aber ich find's gut, dass du es mit Humor nimmst. Pass auf, Kevin, du kennst die Regeln ganz genau. 60 Sekunden lang lese ich dir gleich richtig viele Fragen vor. Du machst sie einfach alle richtig. Mindestens 11. Dann hättest du Katharina aus Trier eingeholt und hättest dir den Thron zumindest mal für heute gesichert. Wollen wir das so machen?
2: Alles klar, lass uns versuchen.
0: Ich wasche meine Hände in Unschuld, indem ich jetzt den Zufallsgenerator anmache und du sagst einfach Stopp, wenn so eine richtige Gewinnerkategorie kommt. Bereit?
2: Ja.
1: Wissensgebiet Natur.
0: Das ist alles, Kevin. Das ist im Grunde genommen ist das einfach alles, die Natur. Okay, 60 Sekunden für den Kevin aus Hamburg beginnen jetzt. Was ist das einzige heimische Säugetier, das aktiv fliegen kann? Siebenschläfer oder Fledermaus?
2: Fledermaus.
0: Was ist das Hauptprodukt der Photosynthese?
2: Sauerstoff.
0: Glucose. Welches Tier gilt als König der Tiere?
2: Der Löwe.
0: Wie heißt die Außenhaut einer Zelle?
2: Membran.
0: Auf welchem Kontinent leben Kängurus in freier Wildbahn?
2: Australien.
0: Ja oder nein? Können Bienen schlafen?
2: Ja.
0: Welches Messgerät misst den Luftdruck?
2: Weiter.
0: Barometer. Wofür stehen die Baumringe beim Baumstamm?
2: Also das Alter.
0: Welche zwei Hasenarten gibt es in freier Wildbahn in Deutschland? Wildkaninchen und?
2: Der Feldhase.
0: Was ist das Hauptelement von Wolken? Feldhase war richtig.
2: Wasser.
0: Ja, richtig. Welches Hormon reguliert den Blutzuckerspiegel?
2: Weiter.
0: Insulin. Wahr oder falsch? Feldhamster sind vom Aussterben bedroht.
2: Falsch.
0: Wahr. Essen Krokodile absichtlich Steine?
2: Ja.
0: Sind Füchse nacht- oder tagaktiv?
2: Nacht.
0: Welchen Teil der Zwiebel kann man zum Färben benutzen? Das war's. Schale nehmen wir nochmal mit. Schale war noch drin. Ich schaue in gute Leute, die es irgendwann mal gelernt haben, bis über 10 zu zählen, die mir also einiges voraus haben. Wie viel hat Kevin denn gemacht? Warte, ich mache auch dein Mikrofon an. So, jetzt.
3: Kevin, es war sehr, sehr knapp, aber du hast 11 Punkte und damit bist du in Führung.
0: Ich sag doch, das ist ein echter Super-Kevin. Absolut, Kevin! 11 Punkte, die wollten wir machen, genauso viel haben wir geschafft. Jetzt gilt es einfach nur noch, die Führung zu halten, mein Lieber. Und dann kriegst du am Freitag einen schönen 2000 Euro Urlaubsgutschein. Das ist doch was, oder nicht?
2: Jo, super. Oh Gott, ja.
0: Wie ist es? Jetzt die Aufregung noch da? Jetzt einmal abschütteln, dann machst du dir einen schönen Crowdsurfer oder ein Bier deiner Wahl auf und dann freust du dich einfach. Du hast richtig abgeliefert, mein Lieber.
2: Jo, vielen Dank.
0: Na, okay, wir retten jetzt gemeinsam die Feldhamster. Ich wünsche dir einen schönen Tag, Kevin. Wir hören uns hoffentlich am Freitag wieder. Mach's gut, bis dahin. Ciao.
2: Alles klar.
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2: Manchmal braucht es wohl auch ein bisschen Alkohol, um einen guten Namen zu finden. Oder ein bisschen Marihuana. So oder so ähnlich war das nämlich bei Green Day. Ob die Jungs bei der Namensfindung jetzt bekifft waren, das ist nicht bekannt. Es würde mich aber nicht wundern. Und beim Namen Green Day steckt zumindest mal ein bisschen Kifferhumor drin. In Kalifornien nennt man einen Green Day, also einen grünen Tag, nämlich einen Tag, an dem man nichts tut, außer eben einen durchziehen. So waren die Jungs halt drauf, als sie angefangen haben. Faul, laut und auf Krawall gebürstet. Der Name hat sich dann verselbstständigt.
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18: Hier steht ihr aktuell am längsten. Auf der A1 Richtung Osnabrück staut es sich zwischen dem Bremer Kreuz und Bremen-Asten auf 8 Kilometern. In der Gegenrichtung gibt es zwischen dem Dreieck Stur und Bremen-Asten 5 Kilometer Stau. Auf der A2 Richtung Dortmund zwischen Hannover-Langenhagen und Hannover-Herrenhausen müsst ihr mit 7 Kilometern Stau rechnen. In der Gegenrichtung staut es sich zwischen Lehrte Ost und Lehrte auf 3 Kilometern. Auf der A1 Richtung Lübeck gibt es zwischen dem Maschener Kreuz und dem Dreieck Hamburg-Norderelbe 6 Kilometer Stau. Wir wünschen euch eine gute Fahrt.
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18: In Lotte sind es aktuell 23 Grad, in Osnabrück ebenfalls 23 und auch in Bohmte messen wir 23 Grad. In den nächsten Stunden ist es überwiegend mäßig bewölkt. Heute Nacht sinkt das Thermometer auf milde 17 Grad. Morgen wird es wechselhaft mit Wolken und Regen bei bis zu 25 Grad.

0: Liebe Rockbuddies, wir feiern in diesen Tagen die Road to Rockhearts, denn heute geht es endlich los. 25.000 Metalheads treffen sich in Norddeutschland und feiern viele Tage lang die geilste Musik, die es gibt. Übrigens, es heißt Road to Rockhearts, nicht Road to Hearts. Das ist die Einfahrt von der Arbeitsagentur. Und heute Abend beim Rockhearts Festival auf der Bühne steht Black Label Society und genau die wollen wir jetzt hören. Hier sind sie mit Name in Blood.
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8: Ich bin Ursula Winkler. Seit Mitternacht ist der Tankrabatt vorbei und an den meisten Tankstellen sind die Preise inzwischen wieder deutlich gestiegen. Nur vereinzelt können Autofahrer noch vom Rabatt profitieren, heißt es unter anderem vom ADAC.
9: Viele Autofahrer haben die letzten Stunden des Tankrabatts noch genutzt. An manchen Tankstellen gab es teils riesige Schlangen. Der ADAC hält die aktuellen Preisaufschläge trotzdem für nicht gerechtfertigt. Die Ölpreise seien zuletzt gesunken. Trotzdem hätten die Mineralölkonzerne die höhere Steuer offenbar schon vor dem offiziellen Ende des Tankrabatts eingepreist. Das Bundeskartellamt hat angekündigt, überzogene Erhöhungen genau zu prüfen. Zoe Tassovali, Nachrichtenredaktion.
8: Die Spitzen von Union und SPD kommen heute zu den möglicherweise entscheidenden Beratungen über ihr Reformpaket zusammen. Im Koalitionsausschuss wird es unter anderem um Steuerentlastungen kleiner und mittlerer Einkommen, Arbeitsmarktreformen sowie Rente, Gesundheit und Pflege gehen. Ob es schon heute zu Entscheidungen kommt, ist offen. Die Koalition will sich nicht unter Zeitdruck setzen lassen. Ab heute kann man die Steuererklärung mit nur einem Klick erstellen. Die entsprechende App ist allerdings noch nicht für alle Steuerzahler nutzbar.
10: Die App ist zunächst nur für ledige und kinderlose Arbeitnehmerinnen und Arbeitnehmer nutzbar, sowie für Rentner und Pensionäre. Wer mitmachen will, muss sich nur bei der Mein Elster Plus App anmelden. Dann schickt das Finanzamt eine fertige Steuererklärung für das Jahr 2025 mit den Daten, die der Behörde bereits vorliegen. Außerdem verschickt das Finanzamt eine Vorschau auf den Steuerbescheid. Wenn einem das alles so passt, reicht ein Klick, um die Steuererklärung einzureichen. Man kann sie bei Bedarf aber auch noch anpassen. Uli Reitinger, Nachrichtenredaktion.
8: Etwa 30% der 25-Jährigen in Deutschland haben im vergangenen Jahr noch bei ihren Eltern gewohnt. Damit sei der Anteil etwas höher gewesen als in den Jahren davor, teilte das Statistische Bundesamt mit. Söhne leben demnach deutlich länger zu Hause als Töchter. 36% der Männer waren mit 25 Jahren noch nicht ausgezogen. Bei den Frauen waren es nur 23%.
11: Jetzt für euch das Niedersachsen-Update mit Christian Schmidt. Nach 5 Tagen im Erdbebengebiet in Venezuela ist ein Such- und Rettungsteam der Organisation Edfire aus Osnabrück zurück in Deutschland. Die Helfer waren mit 26 Einsatzkräften und 3 Rettungshunden in das Katastrophengebiet geflogen und landeten am Morgen mit einem A400M-Transportflieger der Luftwaffe auf dem Fliegerhorst in Bunsdorf bei Hannover. Nach den tödlichen Schüssen auf 6 Menschen in einer Jugendhilfeeinrichtung in Stade hat das Amtsgericht Haftbefehl gegen den 45-jährigen Tatverdächtigen erlassen. Die Staatsanwaltschaft bewertet die Taten aufgrund des Vorliegens von Mordmerkmalen als 6-fachen Mord.
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12: Hier steht ihr aktuell am längsten. Auf der A1 Richtung Bremen gibt es zwischen dem Dreieck Stur und Bremen-Asten 6 Kilometer Stau. In der Gegenrichtung, Richtung Hamburg, staut es sich zwischen dem Maschener Kreuz und dem Dreieck Hamburg-Norderelbe auf 6 Kilometern. Auf der A1 Richtung Osnabrück gibt es zwischen dem Bremer Kreuz und Bremen-Arsten 7 Kilometer Stau. Ebenfalls Richtung Osnabrück fließt der Verkehr zwischen dem Dreieck Hannover-West und Wunstorf-Lute auf 9 Kilometern nur stockend. Auf der A2 Richtung Hannover staut es sich zwischen Hämeler Wald und Lehrte auf 4 Kilometern. In der Gegenrichtung, Richtung Dortmund, fließt der Verkehr zwischen dem Dreieck Hannover-West und Wunstorf-Lute auf 9 Kilometern nur stockend. Habt eine gute und sichere Fahrt.
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12: In Lotte haben wir aktuell 25 Grad. Genauso warm ist es in Bohmte. Und auch Bramsche meldet 25 Grad. In den nächsten Stunden ist es überwiegend mäßig bewölkt. Heute Nacht sinkt das Thermometer auf milde 17 Grad. Morgen wird es wechselhaft mit Wolken und Regen bei bis zu 25 Grad.
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13: Hello zusammen, hallo liebe Rock Buddies. Wir haben es kurz nach eins. Es ist ein Mittwoch ohne Annette Radek. Die hat nämlich frei. Wir machen auch noch einen Donnerstag und Freitag ohne Annette. Die kommt nämlich erst nächste Woche wieder. Ich bin Philipp Stammer, freue mich jetzt auf unsere finale Stunde, die wir hier zusammen haben. Ich hoffe, wir freuen uns auch zusammen jetzt auf Nirvana. Hier kommen sie nämlich mit Come As You Are.
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0: Road to Rock Hearts haben die meisten Rock Buddies mittlerweile hinter sich gebracht. Klar, spätestens heute sind dann wirklich alle da, wenn die Bands dann endlich die Bühnen betreten beim Rock Hearts Festival, Norddeutschlands größtes Metal Festival. Und mittendrin auch mein lieber Kollege Cedric Kunz, der darf natürlich keine Freizeit haben, der soll arbeiten und dafür sorgt Morning Rock Show Moderator Per Eggers. Der gibt dem lieben Cedric nämlich jeden Tag eine kleine Challenge, die er erledigen muss. Heute hat er die Aufgabe, sich mit einem Crowdsurfer das legendäre Bier der Morning Rock Show hochzutauschen. Also sprich, er tauscht erst den Crowdsurfer gegen hoffentlich irgendwas, was mehr wert ist, und dann tauscht er das wieder und so weiter, bis Per Eggers am Ende ein neues Auto hat. Das ist das Ziel. Das soll der Mann heute schaffen, und wir werden natürlich später nochmal reinhören. Spätestens gleich mein Kollege Martin Fischer, der mit euch hier durch den Nachmittag düst, wird Cedric mal verhaften, wo er denn mittlerweile angekommen ist. 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
10: Hier steht ihr aktuell am längsten. Auf der A1 Richtung Osnabrück gibt es zwischen dem Bremer Kreuz und Bremen-Arsten 7 Kilometer Stau. In der Gegenrichtung staut es sich zwischen dem Dreieck Stur und Bremen-Arsten auf 6 Kilometern. Auf der A2 Richtung Dortmund zwischen Hannover-Langenhagen und Hannover-Herrenhausen müsst ihr mit 6 Kilometern Stau rechnen. Ebenfalls Richtung Dortmund gibt es zwischen Garbsen und Wunstorf-Lute 4 Kilometer stockenden Verkehr. Auf der A1 Richtung Lübeck stockt der Verkehr zwischen dem Maschener Kreuz und dem Dreieck Hamburg-Norderelbe auf 6 Kilometern. Ebenfalls auf der A1 Richtung Osnabrück liegt bei Wildeshausen West ein Gegenstand auf der Fahrbahn in der Einfahrt. Habt eine gute und sichere Fahrt.
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10: In Melle haben wir aktuell 24 Grad. In Bomte und Osnabrück sind es jeweils 25 Grad. In den nächsten Stunden ist es überwiegend mäßig bewölkt. Heute Nacht sinkt das Thermometer auf milde 17 Grad. Morgen wird es wechselhaft mit Wolken und Regen bei bis zu 25 Grad.
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So, liebe Leute, und das war's dann so langsam von mir. Ich habe noch ein paar wenige Sekunden Zeit, die würde ich gerne für eine kurze Verabschiedung nutzen. Macht es gut, habt einen schönen Mittwoch. Viel Spaß gleich mit meinem Kollegen Martin Fischer. Ich werde ihm dieses Mikrofon, dieses viel besprochene und teilweise bespuckte Mikrofon gleich sehr, sehr gerne übergeben. Ich würde mich natürlich freuen, wenn wir uns morgen wieder hören. 10 Uhr geht's hier los. Habt einen schönen Mittwoch. Viel Spaß mit Martin. Mein Name ist Philipp Stammer. Macht's gut. Bis dahin. Ciao.

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2: Und wir schauen jetzt hier auf die drei größten Rock-Alben aus dem Jahr 1980.
1: Platz 3.
2: Mit Songs wie Another One Bites the Dust und Crazy Little Thing Called Love. Natürlich bis heute legendär Queen und The Game.
1: Platz 2.
2: Weiter geht's mit Bruce Springsteen und The River. Die Platte enthält einfach mal 20 Tracks mit drauf, unter anderem Hungry Heart oder auch The River. Es war übrigens auch Springsteens erster

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1: Hi, ich bin's nochmal, der Eggers aus der Morning Rock Show. Und unsere 84 Millionen Bundestrainer in Deutschland, die sind nach wie vor ja hart am diskutieren.
2: Ja, gut, woran halt die Lehen? Das ist natürlich immer so die Frage. Ich sag natürlich immer, woran halt die Lehen?
1: Ja, und einer dieser 84 Millionen Bundestrainer ist unser Coach Kunert. Und der hat eine ziemlich genaue Vorstellung, woran it

0: Platz 1.
1: Ja, ich glaube, dazu brauche ich jetzt, denke ich, nicht allzu viel zu sagen. Das ist eine relativ klare Sache. Mit Brian Johnson am Mikrofon wurde es zum bestverkauften Rockalbum aller Zeiten. Auf Platz 1 im Jahr 1980 AC/DC mit Back in Black.

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10: Ich bin Thomas Blisking. Die Spitzen von Union und SPD kommen heute zu den möglicherweise entscheidenden Beratungen über ihr Reformpaket zusammen. Im Koalitionsausschuss wird es unter anderem um Steuerentlastungen kleiner und mittlerer Einkommen, Arbeitsmarktreformen und Bürokratieabbau gehen.
11: Die Industrie, Handwerksverbände, Start-ups, sie alle haben seit Jahren vor allem eine Forderung: bitte weniger Papierkram, weniger Anträge und bitte eine schnellere Bearbeitungszeit. Kurz, Bürokratieabbau. Und auch das ist ein Thema für die Bundesregierung. Sie will da liefern. Beim Koalitionsausschuss will Schwarz-Rot auch eine Reform der Einkommensteuer voranbringen. Um kleine und mittlere Einkommen zu entlasten, will die SPD unter anderem einen höheren Spitzensteuersatz. CDU und CSU passt das nicht. Lea Matschullert, Berlin.
10: Das Auswärtige Amt hat seine Reisewarnung für Russland angesichts der verstärkten ukrainischen Drohnenangriffe massiv ausgeweitet. Gewarnt wird jetzt vor Reisen im ganzen Land. Bisher galt das nur für die an die Ukraine angrenzenden Gebiete. Begründet wird dieser Schritt damit, dass in ganz Russland mit erheblicher Gefährdung durch Drohnen bzw. Trümmerteilen von Drohnen zu rechnen sei. Für deutsche Staatsangehörige bestehe zudem die Gefahr willkürlicher Festnahmen. Noch nie waren die Ozeane im Juni so warm. Die Oberflächentemperatur der Weltmeere hat zum Sommerbeginn einen neuen Rekord erreicht. Das haben die Experten des EU-Klimadienstes Copernicus und des Copernicus-Meeresdienstes gemessen.
12: Etwa 21 Grad Wassertemperatur haben die Experten gemessen. Die Adria, das Mittelmeer, wird sich in diesem Sommer für viele Urlauber wohl anfühlen wie eine Badewanne. Zumal in den kommenden Monaten wohl weitere Rekorde gebrochen werden. Grund für die Erwärmung sei der Klimawandel und das Klimaphänomen El Niño, so die Fachleute. Und das bedeutet auch, möglicherweise wird es häufiger Starkregen geben, Sturm und Überschwemmungen. Claudia Wächter, Nachrichtenredaktion.
10: Und zum Fußball: Bundestrainer Julian Nagelsmann ist nach dem Aus bei der WM kommentarlos nach Deutschland zurückgekehrt. Am Flughafen München verließ der 38-Jährige das Gebäude bei strömendem Regen durch einen Hinterausgang an einem Dutzend Journalisten vorbei, die vergeblich auf eine Stellungnahme warteten. Fans waren nicht gekommen.
6: Und jetzt für euch das Niedersachsen-Update mit Christian Schmidt. Nach 5 Tagen im Erdbebengebiet in Venezuela ist ein Such- und Rettungsteam der Organisation Edfire aus Osnabrück zurück in Deutschland. Die Helfer waren mit 26 Einsatzkräften und 3 Rettungshunden in das Katastrophengebiet geflogen und landeten am Morgen mit einem A400M-Transportflieger der Luftwaffe auf dem Fliegerhorst in Bunsdorf bei Hannover. Nach den tödlichen Schüssen auf 6 Menschen in einer Jugendhilfeeinrichtung in Stade hat das Amtsgericht Haftbefehl gegen den 45-jährigen Tatverdächtigen erlassen. Die Staatsanwaltschaft bewertet die Taten aufgrund des Vorliegens von Mordmerkmalen als 6-fachen Mord.
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14: Hier steht ihr aktuell am längsten. Auf der A1 Richtung Osnabrück zwischen dem Bremer Kreuz und Bremen-Arsten gibt es 7 Kilometer Stau. In der Gegenrichtung Richtung Bremen steht ihr zwischen dem Dreieck Stur und Bremen-Arsten auf 5 Kilometern. Auf der A2 Richtung Dortmund zwischen Hannover-Langenhagen und Wunstorf-Kohlenfeld stockt der Verkehr auf 13 Kilometern. In der Gegenrichtung Richtung Hannover gibt es zwischen Hämeler Wald und Lehrte 4 Kilometer Stau. Auf der A7 Richtung Kassel zwischen dem Dreieck Hannover Süd und Derneburg stockt der Verkehr auf 8 Kilometern. Wir wünschen euch eine gute Fahrt.
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14: In Bramsche zeigt das Thermometer 26 Grad. In Osnabrück haben wir 25 Grad, genauso wie in Lotte. In den nächsten Stunden ist es überwiegend locker bewölkt. Heute Nacht sinkt das Thermometer auf milde 17 Grad. Morgen wird es teilweise bewölkt mit etwas Regen bei bis zu 25 Grad.
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15: Jawohl, hallo zusammen. Wir schreiben Mittwoch, den 1.7. Das heißt, heute ist offiziell der erste Tag vom Rockhard. Es geht los. Wir dokumentieren alles. Wir sind unterwegs. Der Kollege Cedric Kunz schaut auf unseren Socials vorbei. Und das heißt natürlich auch heute wieder Original oder Cover. Immer um 14:45. Ihr könnt entscheiden, was wir spielen. Und es ist immer eine von den Bands dabei, die dieses Wochenende auf dem Rockhard dabei sind. Die haben etwas gecovert. Was haben sie gecovert? Hört euch mal den hier an. Absoluter 2000er Dance-Klassiker Ozone, Dragostar Day, inklusive Maya. Ah, na okay, wisst ihr was, das Singen, das überlasse ich lieber denen. Aber wir haben ja auch noch ein Cover. So, wer ist auf dem Rockhard dabei? Feuerschwanz. Und die sind auch heute wieder am Start. Ganz im Feuerschwanz-typischen Stil, jetzt natürlich episch mal 5000, haben sie den Regler einfach einmal ganz hoch gedreht. Das sind unsere beiden Optionen, was sollen wir spielen? Abstimmen könnt ihr entweder auf Instagram, da könnt ihr in unsere Story reinschauen und da abstimmen. Da seht ihr übrigens auch, wie ich eine fette Party im Studio gemacht habe. Oder ihr schickt mir einfach eine kleine WhatsApp-Sprachnachricht ins Studio und dann hören wir das Ergebnis in 3 Songs. Und der erste davon ist richtig geil. Die anderen beiden auch, aber der hier vor allem, Ray Davis. Zusammen mit Metallica, You Really Got Me. Ich bin Martin Fischer. Schönen Mittwoch.
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0: Besser Rock and Pop am Mittwochnachmittag, das war Meredith Brooks mit Bitch.
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0: Und das alles während unserer großen Rockhard-Special-Woche. Jeden Tag gibt's bei Original oder Cover einen der Künstler, die jetzt am Wochenende auf dem Rockhard dabei sind. Wir sind ja übrigens auch dabei, also weiterhin schaut auf unseren Socials vorbei. Der Kollege Cedric Kunz dokumentiert alles, was da drüben abgeht. Jetzt muss ich aber hier natürlich erstmal aufs Original zu sprechen kommen. Das ist jetzt ein bisschen komisch, bereitet euch vor oder singt einfach mit. Ich sag nur, Maya, das Original, das liefern uns Ozone aus Moldau, Dragostea Dintei, war natürlich einer der größten 2000er Disco-Hits da. Moldau übrigens, habe ich auch nicht so oft auf dem Schirm, dass es die noch gibt. Aber ja, die waren ja auch beim ESC dabei. So, die sind jetzt natürlich, könnt ihr euch vielleicht denken, nicht beim Rockhard dabei. Ich glaube, das passt nicht so 100%. Das heißt, da müssen wir jetzt gucken, von wem kommt denn das Cover. Und die hatten wir am Montag schon. Die sind relativ gut bei euch angekommen. Also haben wir sie direkt nochmal reingehauen. Einmal bitte Applaus für Feuerschwanz. Eine Mittelalterband aus Deutschland, die gehen mit Drachen und Rüstung und Schwertern und allem drum und dran auf die Bühne und machen das Ganze einfach nochmal 500 Mal epischer. Und jetzt ist natürlich wie immer die große Frage bei Original oder Cover, was sollen wir denn jetzt spielen? Das habe ich euch gefragt, ihr habt geantwortet. Wir haben hier einmal den Martin. Hallo, ich bin Martin, wir haben fast den gleichen Namen. Was sagst du?
2: Die aufgebrachte Menge schrie Frevel. So kann es nicht weitergehen. Nein, ihr könnt aber auch nicht Ozone bei euch spielen. Also damit ist doch die Frage schon geklärt, was gespielt wird. Das meinst kann du? Man natürlich.
0: Ja, ganz genau.
2: Also dann. Ciao, ciao.
0: Das würde ich doch mal sagen, eine relativ eindeutige Meinung. Die Ricarda haben wir noch.
3: Ja, moin, Ricarda hier.
0: Moin.
3: Ja, ganz klar das Cover, das ist ja wohl mega. Das ist mir auch neu und das würde ich super gerne hören.
0: Tja.
3: Danke euch, ciao.
0: Dann würde ich doch mal sagen, ist der Keks hier gegessen? Na klar, wisst ihr was, das war eine Fangfrage, als ob wir jetzt hier Ozone spielen. Hier sind Feuerschwanz am Wochenende auf dem Rockhard dabei und natürlich auch hier Dragostea Dintei.
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3: Es gibt so ein paar Bands, die müssen sich richtig Gedanken gemacht haben, wie sie eigentlich heißen wollen. Vielleicht monatelang Marktforschung gemacht, um zu schauen, was kommt denn eigentlich gut an. Ja, und dann gibt's auch die Arctic Monkeys. Ja, bei den Arctic Monkeys, da gibt's keine große Story hinter dem Namen, sondern einfach trockenen britischen Humor. Gitarrist Git McAndrew fand den Namen einfach witzig. Und Sänger Alex Turner meinte später, der Name klingt wie was, was man sich mit 15 ausdenkt. Und genau deshalb sei's perfekt. Irgendwie aber auch sehr sympathisch, oder?
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8: Die meiste Geduld braucht ihr im Moment auf der A2 Richtung Dortmund. Zwischen Hannover-Langenhagen und Bad Nenndorf gibt es 16 Kilometer Stau. Auf der A7 Richtung Kassel stockt der Verkehr zwischen dem Dreieck Hannover-Süd und Derneburg-Salzgitter auf 9 Kilometern. Auf der A1 gibt es Richtung Osnabrück zwischen dem Bremer Kreuz und Bremen-Arsten 6 Kilometer Stau. In der Gegenrichtung steht ihr zwischen dem Dreieck Stur und Bremen-Arsten ebenfalls 6 Kilometer. Wir wünschen euch eine gute Fahrt.
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8: In Melle zeigt das Thermometer 24 Grad. In Osnabrück ebenfalls 24 Grad. In Lotte sind es aktuell 25 Grad. In den nächsten Stunden ist es überwiegend locker bewölkt. Heute Nacht sinkt das Thermometer auf milde 17 Grad. Morgen wird es teilweise bewölkt mit etwas Regen bei bis zu 25 Grad.
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0: Schön groovige Prog-Rock-Nummer aus den 80s. Aus den 80s wollte ich gerade sagen. Es sind die 80s. Das waren Yes, Owner of a Lonely Heart.
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0: Es geht alles ums Rockhart bei uns heute, übermorgen und überübermorgen, solange das Festival halt läuft. Ne? Wir sind für euch unterwegs, vor allem der Kollege Cedric Kunz ist für euch unterwegs. Es sind schon zehntausende Menschen da am Start und da mussten wir natürlich mal eine kleine Umfrage machen. Was genau macht denn das Rockhart so geil?
2: Was ich genial finde, ist diese Inklusionsgeschichte, dass das funktioniert.
3: Es ist total geil, weil du läufst hier übers Feld und du triffst Leute, die hast du seit 20 Jahren nicht gesehen.
4: Kurze Laufwege vom Zeltplatz zum Festivalgelände.
5: Und für mich ist es einfach das Rockhart so geil, weil es so übersichtlich ist.
6: Und dass sich das Festival halt auf jeden Fall auch in Behindertenrechte weiter integriert hat, sodass hier alles barrierefreier wird und mehr Menschen halt auf dem Festival sein können. Das wäre wirklich auf jeden Fall sehr gut.
0: So, das waren jetzt natürlich die etwas sachlichen Meinungen, aber wir haben auch noch solche Leute hier.
7: Das ist komplett eine Woche Therapie, ob jeder krank ist oder nicht. Der ist wirklich eine Woche genesen um dieses Festival.
0: Ja, so klingt das doch vielleicht direkt viel besser. Kollege Cedric Kunz ist mir jetzt kurz mal zugeschaltet. Du bist unser Rockhart-Korrespondent für das Wochenende. Wie sieht's denn aus mit dem Wetter? Wird das geil?
8: Ja, das wechselt hier immer relativ schnell zwischen so kurzer Hose, Tanktop und dann doch irgendwie Weltuntergangsfeeling. Also, wenn ich jetzt so nach links und rechts schaue, die meisten sind dann doch vorsichtshalber erstmal auf Gummistiefel gewechselt. Also, es ist nicht unbedingt matschig, würde ich sagen, aber vorhin hat's hier einfach so stark geregnet, auch ein paar Minuten dann durch mit Gewitter und Co. Da ist richtig was runtergekommen. Gehört so ein bisschen auch zum Festival dazu, ne? Es war tatsächlich aber noch schlimmer angekündigt. Also wir wollen uns nicht beschweren.
0: Ja, dann drücke ich doch mal beide Daumen. Kollege Cedric Kunz ist auf dem Rockhart unterwegs in unserem super heißen Liqui-Moly Konzertsommer. Wir hauen immer noch jede Woche Tickets raus für Konzerte, Festivals, alles drum und dran. Ihr könnt euch weiterhin anmelden in der App und dann vielleicht angerufen werden und dabei sein. Alles zum Rockarts findet ihr dann übrigens auch auf unseren Socials. Schaut da auf jeden Fall mal vorbei.
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10: Ich bin Thomas Bleskin. Mit der heutigen Mittagserhöhung haben die Spritpreise die Marke von 2 Euro je Liter deutlich überschritten. Nach Angaben des ADAC kostet Super E10 im bundesweiten Durchschnitt jetzt 2,15 Euro pro Liter, Diesel 2,11 Euro. Damit liegen die Preise nach dem Auslaufen des Tankrabatts deutlich über dem Niveau der vergangenen Wochen.
11: Genau damit hatten viele Autofahrer gerechnet. Eine Überraschung war das also nicht. Und viele sind am späten Vormittag noch einmal schnell an die Zapfsäule gerollt. Zum Last-Minute-Tanken nach dem Motto, mitnehmen, was geht. Auch der ADAC hatte einen Preisanstieg vorhergesagt und Tankstellenbetreiber kritisiert. Denn die hatten bereits gestern die Preise erhöht, als in vielen Tanks noch günstig versteuerter Kraftstoff war. Claudia Wächter, Nachrichtenredaktion.
10: Von den Beratungen des Koalitionsausschusses hat sich Bundeskanzler Merz zuversichtlich über eine Einigung auf ein Reformpaket gezeigt. Ziel sei es, die Wettbewerbsfähigkeit der Wirtschaft zu stärken und Investitionen sowie den privaten Konsum anzukurbeln, so der Kanzler. CDU, CSU und SPD wollen dazu heute im Kanzleramt beraten.
12: Die Industrie, Handwerksverbände, Start-ups, sie alle haben seit Jahren vor allem eine Forderung: bitte weniger Papierkram, weniger Anträge und bitte eine schnellere Bearbeitungszeit. Kurz, Bürokratieabbau. Und auch das ist ein Thema für die Bundesregierung. Sie will da liefern. Beim Koalitionsausschuss will Schwarz-Rot auch eine Reform der Einkommensteuer voranbringen. Um kleine und mittlere Einkommen zu entlasten, will die SPD unter anderem einen höheren Spitzensteuersatz. CDU und CSU passt das nicht. Lea Matschullert, Berlin.
10: Das Auswärtige Amt hat seine Reisewarnung für Russland angesichts der verstärkten ukrainischen Drohnenangriffe massiv ausgeweitet. Gewarnt wird jetzt vor Reisen im ganzen Land. Bisher galt das nur für die an die Ukraine angrenzenden Gebiete. Begründet wird dieser Schritt damit, dass in ganz Russland mit erheblicher Gefährdung durch Drohnen bzw. Trümmerteilen von Drohnen zu rechnen sei. Bundestrainer Julian Nagelsmann ist nach dem Aus bei der Fußball-WM kommentarlos nach Deutschland zurückgekehrt. Am Flughafen München verließ der 38-Jährige das Gebäude bei strömendem Regen durch einen Hinterausgang an einem Dutzend Journalisten vorbei, die vergeblich auf eine Stellungnahme warteten. Fans waren nicht gekommen.
13: Und jetzt für euch das Niedersachsen-Update mit Christian Schmidt. Nach 5 Tagen im Erdbebengebiet in Venezuela ist ein Such- und Rettungsteam der Organisation Edfire aus Osnabrück zurück in Deutschland. Die Helfer waren mit 26 Einsatzkräften und 3 Rettungshunden in das Katastrophengebiet geflogen und landeten am Morgen mit einem A400M-Transportflieger der Luftwaffe auf dem Fliegerhorst in Wunstorf bei Hannover. Nach den tödlichen Schüssen auf 6 Menschen in einer Jugendhilfeeinrichtung in Stade hat das Amtsgericht Haftbefehl gegen den 45-jährigen Tatverdächtigen erlassen. Die Staatsanwaltschaft bewertet die Taten aufgrund des Vorliegens von Mordmerkmalen als 6-fachen Mord.
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15: Hier steht ihr aktuell am längsten. Auf der A2 Richtung Dortmund gibt es zwischen Hannover-Langenhagen und Bad Nenndorf 15 Kilometer Stau. In der Gegenrichtung Richtung Braunschweig liegt zwischen dem Kreuz Hannover-Buchholz und dem Kreuz Hannover-Ost verlorene Ladung auf der Fahrbahn. Auf der A7 Richtung Kassel staut es sich zwischen dem Dreieck Hannover-Süd und Derneburg-Salzgitter auf 9 Kilometern. Ebenfalls Richtung Hamburg gibt es zwischen Evendorf und Egestorf Gegenstände auf allen Fahrstreifen. Auf der A1 Richtung Bremen bildet sich zwischen dem Dreieck Stur und Bremen-Arsten ein 7 Kilometer langer Stau. In der Gegenrichtung Richtung Osnabrück staut es sich zwischen dem Bremer Kreuz und Bremen-Arsten ebenfalls auf 7 Kilometern. Habt eine gute und sichere Fahrt.
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15: Bei euch in Bramsche sind es aktuell 26 Grad, in Bohmte ebenfalls 26 und Melle meldet 25 Grad. In den nächsten Stunden ist es überwiegend locker bewölkt. Heute Nacht sinkt das Thermometer auf milde 17 Grad. Morgen wird es teilweise bewölkt mit etwas Regen bei bis zu 25 Grad.
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16: Hallo zusammen. Kurz nach drei sagt die Uhr, bedeutet, wir hören gleich rein ins Album der Woche. Von Airborne. Die sind diese Woche auf dem Rockhearts Festival dabei und natürlich deshalb auch bei unserem Programm. Würde ich, glaube ich, sogar sagen, der Headliner, auf den ich mich am meisten freuen würde, wenn ich da wäre. Bin ich aber leider nicht. Ich bin hier im Studio. Naja, dann hören wir die halt hier. Gleich in drei Songs. Direkt nach Queen, Papa Roach und der besten Band der Welt. Hier ist der Schunder-Song.
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0: So Freunde, das Rockhearts Festival geht heute offiziell los. Unser Team ist vor Ort und das Album der Woche, das liefert uns einer der Headliner. Und die sind auch der Grund, wieso ich extrem neidisch bin auf den Kollegen Cedric Kunz. Ich wollte die schon immer mal live sehen. Runnin' Wild von Airborne. Liebe ich das Ding. Du machst die Platte an und dann geht's 58 Minuten nur in die Fresse. Haben damals Anfang der 2000er als AC/DC Coverband angefangen. Das hört man ehrlich gesagt auch total raus. Aber irgendwann denkst du dir halt, ey, wisst ihr was, das kann ich doch auch. Mach ich halt selber. Das haben sie gemacht. 2007 Runnin' Wild war ihr Debütalbum. Wir durften dann unter anderem auch als Vorband für die Rolling Stones spielen. Das kam ziemlich gut an, also haben sich die Plattenfirmen alle drauf gestürzt wie sonst was und der Rest ist dann Geschichte. Und das ist die Nummer, die wir heute hören, Track Nummer 1, der Opener. Ich habe ja eben von den AC/DC-Einflüssen geredet und wenn ich das jetzt vergleichen würde, dann ist das hier sowas wie Airborne's For Those About To Rock. Gibt's hundertprozentig am Wochenende auch auf dem Rockhearts zu hören. Aus dem Album der Woche. Hier sind Airborne, Stand Up for Rock'n'Roll.
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7: Hier steht ihr aktuell am längsten. Auf der A1 Richtung Osnabrück gibt es zwischen dem Bremer Kreuz und Bremen-Arsten 7 Kilometer Stau. In der Gegenrichtung Richtung Bremen staut es sich zwischen dem Dreieck Stur und Bremen-Hemelingen auf 6 Kilometern. Auf der A2 Richtung Braunschweig liegt zwischen dem Kreuz Hannover-Buchholz und dem Kreuz Hannover-Ost verlorene Ladung auf der Fahrbahn. Ebenfalls auf der A2 Richtung Dortmund stockt der Verkehr zwischen Hannover-Langenhagen und Wunstorf-Lute auf 11 Kilometern. Auf der A7 Richtung Kassel rollt der Verkehr zwischen dem Dreieck Hannover-Süd und Derneburg-Salzgitter auf 7 Kilometern nur stockend. In der Gegenrichtung Richtung Hannover staut es sich zwischen Evendorf und Bispingen auf 2 Kilometern. Gute Fahrt.
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7: Bei euch in Bramsche sind es aktuell 27 Grad. Genauso warm ist es in Lotte. In Melle messen wir 25 Grad. In den nächsten Stunden ist es überwiegend locker bewölkt. Heute Nacht sinkt das Thermometer auf milde 17 Grad. Morgen wird es teilweise bewölkt mit etwas Regen bei bis zu 25 Grad.
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0: Riesennummer von Bryan Adams. Das war Can't Stop This Thing We Started und es wird Zeit für die wichtigste Musik-News-Sendung des Tages.
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0: Das Rockhearts Festival läuft. Das heißt, heute gibt's die Rock and Pop News in der Live-Berichterstattungsversion. Unser Kollege Cedric Kunz, der ist gerade unterwegs, momentan in dieser Sekunde an unserem Rockhearts-Stand anzutreffen. Wir haben uns da breit gemacht. Was gibt's denn da so zu tun?
2: Kollege Malte, was kann man hier so alles erleben bei uns?
3: Ah, wir haben natürlich den Disc-Golf-Kurs hier stehen. Wir haben einen schönen Korb, wo man Frisbee-Scheiben reinwerfen kann. Wir haben das berühmte Pömpelspiel aus dem Werner-Film. Wir haben Bier- und Wassereis. Hier kann man sitzen und Spaß haben und das ganze Wochenende.
2: So, rüber beim Pömpelspiel. Welchen Freiwilligen haben wir gefunden, wer jetzt zockt?
4: Ist der Sean.
2: Was muss man hier jetzt genau machen?
4: Ja, wir müssen die guten kleinen Stöpsel hier auf die Flasche kriegen, damit das Bier nicht schal wird.
2: Ja, verstart mal. Auf geht's. Hey, das ist gut, oder? Wie lange seid ihr schon dabei, das jetzt die ganze Zeit zu üben?
4: 2 Stunden. So lange, bis die nicht mehr arbeiten wollten hier.
2: Ihr seid jetzt seit 2 Stunden dabei, den Pömpel hier versuchen, auf die Flasche drauf zu bekommen.
4: Genau.
2: Und sonst habt ihr auch auf dem Festival nichts anderes zu tun?
4: Nee, unsere Frauen haben uns hier geparkt.
2: Was machen die? Shoppingtour oder was?
4: Nee, die schminken sich noch.
2: Absoluter Wahnsinn.
4: Aber wir sind auch morgen wieder dabei, den Rekord zu brechen. Das ist ohne Probleme.
2: Man muss nicht immer nur die Live-Konzerte sehen, man kann auch einfach bei unserem Stand stehen seit über 2 Stunden und die ganze Zeit versuchen, einfach die Deckel hochzuschnipsen in Richtung Flasche. Wahnsinn.
0: Wunderbar. Vielen Dank an den Kollegen Cedric Kunz. Das war das Live-Update vom Radio 21 Stand. Falls ihr das in Bild und Farbe sehen wollt, dann müsst ihr auf unseren Socials vorbeischauen.
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0: Und falls ihr gerade unterwegs zum Rockhard seid, dann Achtung, Achtung, es gibt eine Änderung im Timetable.
5: Wir baden in den Flut.
0: Es regnet Bier. Welches Bier? Natürlich unser Crowdsurfer aus der Morning Rock Show. Was denn sonst? Das gibt's übrigens auch am Rock Radio bei uns am Stand. Müsst ihr mal vorbeischauen. Also, die eigentlichen News. Die beiden Bands Dominum und Hämatom tauschen ihre Plätze. Das heißt, Dominum spielt am Donnerstag um 8:30 und Hämatom von 0 Uhr bis 1 Uhr. Die haben also das Schlusslicht. Die Band Mod Watch Me Rise, die mussten leider absagen. Die waren eigentlich am Samstag dran, aber es gibt auch schon einen Ersatz. Die Jungs von Pinhead übernehmen die Show als Opener. Das heißt, es gibt ein bisschen fetten Industrial und Modern Metal. Da wirst du wieder wachgerüttelt. Jawohl.
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0: Das war unser Live-Update vom Rockhearts Festival. Mehr dazu hört ihr die ganze Zeit bei uns. Wir schalten gleich nochmal rüber zum Kollegen Cedric Kunz. Bis dahin hier, wunderschöner, bester Rock'n'Pop von Melissa Etheridge. Bring me some water. Ich bin Martin Fischer. Schönen Mittwoch.

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1: Heute reden wir über eins der größten, wenn nicht das größte Festival aller Zeiten. Live Aid 1985. Organisiert als Hilfsprojekt für Afrika anlässlich der großen Hungersnot in Äthiopien. Geplant hauptsächlich von Bob Geldof und Mitch Ure. Die Idee dazu hatte aber ein anderer, Boy George. Und er war so sauer, dass die beiden anderen ihm alles aus der Hand nahmen, dass er am Ende trotz Einladung nicht teilnahm. Genauso übrigens wie Bruce Springsteen, Depeche Mode, die Eurythmics, Diana Ross, Donna Summer, Michael Jackson oder Deep Purple. Und das ist nur eine von ganz vielen verrückten Stories rund um das bis dato größte Festival der Geschichte, das parallel im Wembley Stadium in London und im JFK Stadium in Philadelphia stattfand.
2: It's 12 noon in London, 7 a.m. in Philadelphia. And around the world, it's time for Live Aid.
1: Es war auch die große Hoffnung für viele Reunions. The Who waren seit 3 Jahren nicht mehr aufgetreten, spielten dort dann zum letzten Mal mit Kenny Jones an den Drums, nachdem Frontmann Roger Daltrey meinte, es ist wie ein Cadillac-Reifen an einem Rolls-Royce. Guter Reifen, aber eben nicht der richtige. Black Sabbath spielten zum ersten Mal seit 1979 wieder mit Ozzy als Frontmann und Led Zeppelin hatten ihren allerersten Auftritt seit dem Tod von Drummer John Bonham 1980.
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10: Ich bin Thomas Bleskin. Vor der Sitzung des Koalitionsausschusses hat sich Bundeskanzler Merz zuversichtlich über Fortschritte bei dem geplanten Reformpaket gezeigt. Der CDU-Vorsitzende sagte, Ziel sei es, die Wettbewerbsfähigkeit der Wirtschaft zu stärken und Investitionen sowie den privaten Konsum anzukurbeln.
11: Wir werden heute einige Zeit brauchen, um über die Themen zu sprechen, die wir gemeinsam für notwendig und für richtig halten. Es geht jetzt vor allem darum, die Wettbewerbsfähigkeit unserer Wirtschaft wieder zu stärken. Wir müssen die Rahmenbedingungen verbessern. Dazu wird es Vorschläge geben zum Rückbau der Bürokratie. Es wird weitere Vorschläge geben zur Modernisierung unseres Staatswesens, zur Digitalisierung. Und wir werden auch über das Thema Steuern und Arbeitsmarkt sprechen. Das Ganze ist ein Prozess, der ist gut vorbereitet, aber noch nicht abgeschlossen.
10: Merz erwartet die Vorstellung der Ergebnisse für morgen. Mit der heutigen Mittagserhöhung haben die Spritpreise die Marke von 2 Euro je Liter deutlich überschritten. Nach Angaben des ADAC kostet Super E10 im bundesweiten Durchschnitt jetzt 2,15 Euro pro Liter, Diesel 2,11 Euro.
12: Genau damit hatten viele Autofahrer gerechnet. Eine Überraschung war das also nicht. Und viele sind am späten Vormittag noch einmal schnell an die Zapfsäule gerollt. Zum Last-Minute-Tanken nach dem Motto, mitnehmen was geht. Auch der ADAC hatte einen Preisanstieg vorhergesagt und Tankstellenbetreiber kritisiert. Denn die hatten bereits gestern die Preise erhöht, als in vielen Tanks noch günstig versteuerter Kraftstoff war. Claudia Wächter, Nachrichtenredaktion.
10: Das Auswärtige Amt hat seine Reisewarnung für Russland angesichts der verstärkten ukrainischen Drohnenangriffe massiv ausgeweitet. Gewarnt wird jetzt vor Reisen im ganzen Land. Bisher galt das nur für die an die Ukraine angrenzenden Gebiete. Begründet wird dieser Schritt damit, dass in ganz Russland mit erheblicher Gefährdung durch Drohnen bzw. Trümmerteilen von Drohnen zu rechnen sei. Der umstrittene Kommentar von Kanzler Merz zum WM aus der deutschen Fußballnationalmannschaft geht nach Angaben der Bundesregierung auf eine Kommunikationspanne zurück. Ein Sprecher erklärte, auf der Plattform X sei versehentlich ein für einen anderen Spielverlauf vorbereiteter Beitrag veröffentlicht worden. Merz sei über das Ausscheiden der Mannschaft enttäuscht.
13: Und jetzt für euch das Niedersachsen-Update mit Talien Lannberger. Heute hat eine Andacht in Hannover für die Opfer von Stade stattgefunden. Die verantwortliche Kirche wollte damit einen Raum für Trauer und Erinnerung schaffen. 3 der Todesopfer stammten aus der Region. Niedersachsens CDU-Landesvorsitz Sebastian Lechner spricht sich für mehr Zeit bei der geplanten Steuerreform aus. Das hat er der Hannoverschen Allgemeinen Zeitung mitgeteilt. Zum Ferienstart in Niedersachsen werden ab heute volle Straßen befürchtet. Der ADAC rechnet spätestens ab Freitag mit einigen Staus. Mehr dazu hört ihr in den News um 9:30.
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15: Hier steht ihr aktuell am längsten. Auf der A1 Richtung Osnabrück gibt es zwischen dem Bremer Kreuz und Bremen-Asten 8 Kilometer Stau. In der Gegenrichtung, Richtung Bremen, steht ihr zwischen dem Dreieck Stur und Bremen-Hemelingen auf 5 Kilometern. Auf der A7 Richtung Kassel müsst ihr zwischen dem Dreieck Hannover-Süd und Derneburg 7 Kilometer Stau einplanen. Ebenfalls auf der A1 Richtung Lübeck staut es sich zwischen dem Maschener Kreuz und dem Dreieck Hamburg-Norderelbe auf 6 Kilometern. Habt eine gute und sichere Fahrt.
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15: In Bramsche zeigt das Thermometer 25 Grad. In Osnabrück ebenfalls 25. Und auch aus Melle werden 25 Grad gemeldet. In den nächsten Stunden ist es überwiegend locker bewölkt. Heute Nacht sinkt das Thermometer auf milde 17 Grad. Morgen wird es teilweise bewölkt mit etwas Regen bei bis zu 25 Grad.
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16: Um kurz nach 4, hallo zusammen, gleich schalten wir nochmal rüber zum Rockharz. Natürlich, es geht hier ja die ganze Zeit weiter. Unsere Live-Berichterstattung von einem der größten Metal-Festivals in Deutschland. Der Kollege Cedric Kunz ist unterwegs. Bis dahin gibt's hier besten Rock'n'Pop mit Eddie Money. Take me home tonight. Oder vielleicht auch eher am Wochenende. Das wird vielleicht ein bisschen besser passen. Oder aber so, schönes Ding. Ich bin Martin Fischer, wir hören uns gleich wieder.
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0: Yeah, yeah, yeah. Das waren die Offspring mit Self-Esteem um Viertel nach vier.
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0: Und wir schalten mal wieder rüber zum Rockhard. Eins der größten deutschen Metal-Festivals aller Zeiten steht heute, naja, in den Startlöchern. Es geht los. Heute Abend spielen die ersten Bands und Kollege Cedric Kunz ist für uns unterwegs. Wir waren eben schon, naja, von unserem Stand, den wir da aufgebaut haben. Da haben wir drüber gequatscht und jetzt ist der Kollege hier am Merch-Stand unterwegs. Cedric, was läuft gerade bei dir?
2: Es ist wirklich Wahnsinn, wie lange Leute hier teilweise anstehen, um Rockhards-Merch zu bekommen. Das finde ich ja Wahnsinn. Also die Schlange, wenn ich mir die angucke, die ist locker 100, 150 Meter lang. Das ist echt Wahnsinn. Ich frage einfach mal so, sorry, wie lange steht ihr jetzt hier schon in der Schlange? Wie lange wartet ihr schon?
3: Gute halbe Stunde.
2: Was wollt ihr unbedingt haben? Habt ihr euch irgendein Limit gesetzt, wie viel Geld ausgegeben werden darf hier für Merch?
3: Limit gibt's nicht. Also das, was wir haben wollen, ist definitiv Zipper und T-Shirts.
2: So, wir gehen mal direkt weiter. Jungs, wie lange steht ihr schon in der Warteschlange hier?
4: Weiß ich nicht, anderthalb Stunden oder so.
2: Anderthalb Stunden für Merch. Aber lohnt sich trotzdem?
4: Immer.
2: Habt ihr euch irgendein Limit gesetzt, wie viel Geld darf ausgegeben werden für Merchandise hier?
5: Ja, doch haben wir.
2: Was ist das Limit?
5: Ja, ich würde sagen 100 Euro.
2: Da kommt man ja zumindest mit 3-4 T-Shirts immerhin noch auf weit. Dann noch gutes Anstehen und hoffentlich nicht mehr ganz so lange warten.
5: Danke.
2: Ja, also einfach mal anderthalb Stunden anstehen hier für Merchandise und trotzdem sagen, es lohnt sich. Genauso muss man es haben. Das sind die wahren Metalheads.
0: Ja, vielen lieben Dank, Cedric. Ich habe mir das gerade mal angeschaut online. Also da gibt es so ein Rockhards Karo-Hemd. Also falls du gerade hier am Merchstand bist, kannst du mir das vielleicht mitnehmen? Kostet 40 Euro. Kannst du eigentlich machen, oder? Falls du das hier hörst, sag mir Bescheid. Schreib mir gerne. Das ist unser super heißer Konzertsommer. 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Nächste Woche geht's weiter mit den Ärzten und immer weiter. Es ist noch so viel. 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Ist auf jeden Fall eine geile Sache.
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1: Ja.

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7: Mit Fabian Nürnberger. Niedersachsens CDU-Landesvorsitzender Sebastian Lechner spricht sich für mehr Zeit bei der geplanten Steuerreform aus. Das hat er der Hannoverschen Allgemeinen Zeitung mitgeteilt. Lechner hält es für möglich, die Reform auf das kommende Jahr zu verschieben. Der Ausgleich für die Länder sei schwierig. Stattdessen solle die Politik schneller an anderer Stelle entlasten. Er schlägt vor, die Krankenversicherungskosten für Bürgergeldempfänger künftig aus Steuermitteln zu zahlen. Bisher tragen diese Kosten die Mitglieder der gesetzlichen Krankenversicherung über ihre Beiträge. Die Spitzen von Union und SPD haben heute Beratungen über ihr Reformpaket begonnen. Dabei geht es um Steuerentlastungen, aber auch um Rente, Gesundheit und Pflege. In Hannover hat heute eine Andacht für die Opfer von Stade stattgefunden. Laut der veranstaltenden Marktkirche sollte damit ein Raum für Trauer und Erinnerung geschaffen werden. Man konnte sich in ein Kondolenzbuch eintragen und Kerzen anzünden. Die Verwaltung Hannover hat gestern mitgeteilt, dass 3 der 6 Todesopfer aus der Region stammten. Zum Ferienstart in Niedersachsen werden volle Straßen befürchtet. Der ADAC erwartet spätestens am Freitag ein höheres Verkehrsaufkommen. Da haben neben Niedersachsen auch die meisten der umliegenden Bundesländer Sommerferien. Zusätzlich kommen noch Pendler auf den Straßen vor dem Wochenende dazu. Rund um Hannover, Bremen und Hamburg verlangsamen außerdem Baustellen den Verkehr.
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8: Hier steht ihr aktuell am längsten. Auf der A1 Richtung Osnabrück gibt es zwischen dem Bremer Kreuz und Bremen-Arsten 7 Kilometer Stau. In der Gegenrichtung steht ihr zwischen dem Dreieck Stur und Bremen-Arsten auf 6 Kilometern. Auf der A7 Richtung Kassel müsst ihr zwischen dem Dreieck Hannover Süd und Hildesheim 6 Kilometer Stau einplanen. Ebenfalls auf der A7 Richtung Hamburg staut es sich zwischen Altwarmbüchen und Großburg-Wedel auf 1 Kilometer. Auf der A2 Richtung Dortmund gibt es zwischen dem Kreuz Hannover Ost und Hannover Bothfeld 7 Kilometer Stau. Im weiteren Verlauf stockt der Verkehr zwischen dem Dreieck Hannover West und Hannover Herrenhausen auf 1 Kilometer. Habt eine gute und sichere Fahrt.
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8: Bei euch in Osnabrück sind es aktuell 25 Grad. Genauso in Lotte und auch in Bramsche zeigt das Thermometer 25 Grad. In den nächsten Stunden ist es überwiegend locker bewölkt. Heute Nacht sinkt das Thermometer auf milde 17 Grad. Morgen wird es teilweise bewölkt mit etwas Regen bei bis zu 25 Grad.
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1: Die Toten Hosen haben ihr letztes Album draußen und daraus gibt's jetzt nur

0: Da hört man ja alle Seiten der Hosen, jede Facette. Und bei dieser Nummer wagen sie einen gespannten Blick in die etwas unsichere Zukunft.
1: Neu und angesagt.
0: Hier ist die dritte Single-Auskopplung aus dem letzten Hosenalbum. Trink aus, wir müssen gehen. Hier ist Nur nach vorn.
1: Jetzt.

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0: Schöner Rockklassiker von Aerosmith. Am Mittwochnachmittag, das war Crying.
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0: Und jetzt wird's mal wieder Zeit für ein bisschen Rockhards Live-Mucke. Eins der größten Metal-Festivals in Deutschland läuft gerade. Die ersten Bands fangen bald an und die Nummer hier ist richtig fett. Halloween sind dieses Jahr als Headliner dabei. Und das hier ist einfach nur unfassbar geil. Wie genau das klingt, wenn 5000 Menschen gleichzeitig I want out schreien, das hören wir jetzt zusammen und das seht ihr auch nachher auf unseren Social Media Kanälen. Schaut da mal vorbei, wir dokumentieren das alles. Und falls ihr nicht dabei seid, dann keine Sorge, die gibt's jetzt hier live. Hier sind Halloween, I want out, in ungefähr 5 Stunden live on stage auf dem Rockharz.

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1: Ich bin Thomas Bleskin. Die Spritpreise sind mit dem Ende des Tankrabatts stark gestiegen. Superbenzin der Sorte E10 etwa war am Morgen gut 13 Cent teurer als gestern zur gleichen Zeit. Bei Diesel fiel der Anstieg mit gut 15 Cent sogar noch stärker aus. Der befürchtete Rekordsprung zur Mittagszeit ist aber ausgeblieben.
2: Aktuell müssen sich die Autofahrer also erstmal wieder auf Preise über 2 Euro pro Liter einstellen. Geblieben ist auf jeden Fall die 12-Uhr-Regel, also nur eine Erhöhung pro Tag. Super E10 etwa kostete danach heute im Schnitt 2,15 Euro, Diesel 2,11 Euro. Dieser Sprung war noch halbwegs moderat. Allerdings hatten viele Tankstellen den Wegfall des Steuerrabatts wohl schon vorher eingepreist. Laut ADAC waren die Preise schon gestern ziemlich hoch, weil kaum noch gesenkt wurde. Und das, obwohl noch steuerlich günstiger Sprit in den Tanks war. Thomas Brock, Nachrichtenredaktion.
1: Vor der Sitzung des Koalitionsausschusses hat sich Bundeskanzler Merz zuversichtlich über Fortschritte bei dem geplanten Reformpaket gezeigt. Der CDU-Chef sagte, Ziel sei es, die Wettbewerbsfähigkeit der Wirtschaft zu stärken und Investitionen sowie den privaten Konsum anzukurbeln.
3: Es geht jetzt vor allem darum, die Wettbewerbsfähigkeit unserer Wirtschaft wieder zu stärken. Wir müssen die Rahmenbedingungen verbessern. Dazu wird es Vorschläge geben zum Rückbau der Bürokratie. Es wird weitere Vorschläge geben zur Modernisierung unseres Staatswesens, zur Digitalisierung. Und wir werden auch über das Thema Steuern und Arbeitsmarkt sprechen. Das Ganze ist ein Prozess, der ist gut vorbereitet, aber noch nicht abgeschlossen.
1: Merz erwartet die Vorstellung der Ergebnisse für morgen. Erneuerbare Energien haben in Deutschland so viel Strom geliefert wie nie zuvor in einem ersten Halbjahr. Nach Hochrechnungen des Bundesverbands der Energie- und Wasserwirtschaft und des Zentrums für Sonnenenergie und Wasserstoffforschung deckten Windkraft, Solarenergie und andere erneuerbare Quellen 58% des Stromverbrauchs. Das sind knapp 3 Prozentpunkte mehr als im Vorjahreszeitraum. Bis zum gesetzlichen Ziel von 80% im Jahr 2030 ist es allerdings noch ein weiter Weg. Der umstrittene Kommentar von Kanzler Merz zum WM aus der deutschen Fußballnationalmannschaft geht nach Angaben der Bundesregierung auf eine Kommunikationspanne zurück. Ein Sprecher erklärte, auf der Plattform X sei versehentlich ein für einen anderen Spielverlauf vorbereiteter Beitrag veröffentlicht worden. Merz sei über das Ausscheiden der Mannschaft enttäuscht.
4: Und jetzt für euch das Niedersachsen-Update mit Talia Nürnberger. Heute hat eine Andacht in Hannover für die Opfer von Stade stattgefunden. Die verantwortliche Kirche wollte damit einen Raum für Trauer und Erinnerung schaffen. 3 der Todesopfer stammten aus der Region. Niedersachsens CDU-Landesvorsitz Sebastian Lechner spricht sich für mehr Zeit bei der geplanten Steuerreform aus. Das hatte der Hannoverschen Allgemeinen Zeitung mitgeteilt. Zum Ferienstart in Niedersachsen werden ab heute volle Straßen befürchtet. Der ADAC rechnet spätestens ab Freitag mit einigen Staus. Mehr dazu hört ihr in den News um 9:30.
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5: Die meiste Geduld braucht ihr im Moment auf der A1 Richtung Lübeck, zwischen dem Maschener Kreuz und dem Dreieck Hamburg-Norderelbe. Dort gibt es 8 Kilometer stockenden Verkehr. In der Gegenrichtung, Richtung Bremen, staut es sich zwischen Hamburg-Billstedt und dem Maschener Kreuz auf 6 Kilometern. Auf der A2 Richtung Dortmund, zwischen dem Kreuz Hannover-Ost und Hannover-Bodfeld, steht ihr auf 8 Kilometern. In der Gegenrichtung, Richtung Hannover, läuft es zwischen Peine und Hämeler Wald nur zäh. Auf der A7 Richtung Kassel gibt es zwischen dem Dreieck Hannover Süd und Hildesheim-Dristenstedt 2 Kilometer Stau. In der Gegenrichtung Richtung Hannover müsst ihr bei der Ausfahrt Thies-Hope mit einer ungesicherten Unfallstelle rechnen. Wir wünschen euch eine gute Fahrt.
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5: Bei euch in Melle sind es aktuell 25 Grad. Genauso warm ist es in Lotte. Und auch Osnabrück meldet 25 Grad. In der Nacht sinkt das Thermometer auf milde 16 Grad. So wird das Wetter morgen. Es erwartet euch ein Tag mit Wolken und Regen bei anfangs 16 Grad. Im Laufe des Tages steigt das Thermometer auf bis zu 25 Grad an.
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6: Um 7:15 heißt wie jeden Tag, wir suchen wieder einen wissensbegierigen Menschen für 60 Seconds. Wir haben weiterhin Urlaubsbonus zu vergeben bis, na eigentlich für immer, also jede Woche. 2000 Euro Urlaubsbonus von unserem Kollegen Schau ins Land reisen. Dann könnt ihr mal schön auf Kosten von anderen Leuten Urlaub machen. Dann macht das doch direkt viel mehr Spaß, oder? Was ihr dafür tun müsstet, ist 11 oder mehr Fragen innerhalb von 60 Sekunden beantworten. Das ist der momentane Highscore vom Kevin aus Hamburg. Das hat er gerade erst vor ein paar Stunden gemacht beim Stammer in der Show. Hat er gut rausgehauen. 11 Punkte sind Eine gute Zahl, sage ich, ist aber auf jeden Fall machbar. Also ihr könnt euch jetzt anmelden in der App, falls ihr sagt, das mache ich easy. 3 Songs habt ihr wie immer Zeit. Und rein geht's mit einem wunderschönen College-Rock-Klassiker von Blink-182. Hier ist What's My Age Again. Ich bin Martin Fischer, wir hören uns gleich wieder. Jetzt anmelden in der App.
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0: Everybody's got a hungry heart. Das singt Bruce Springsteen. Wunderschöne Rockklassiker. Und wir haben ja jetzt hier immer noch 2000 Euro Urlaubsgeld zu vergeben.
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0: Und bei mir ist die Annika aus Markhausen. Hallihallo.
2: Na moin.
0: Sag mal, Annika, störe ich dich gerade?
2: Es geht gerade. Ich muss die Kids ein bisschen beaufsichtigen, aber das passt.
0: Okay, aber dann hast du ja wenigstens ein paar Leute, die dich anfeuern. Ein paar Zuschauer, ne?
2: Das ist wohl so.
0: Bist du gerade zu Hause?
2: Nee, ich sitze bei einer Freundin im Garten.
0: Oh, das ist ja entspannt. Und dann kurz mal eine kleine Runde 60 Seconds, das kann man ja eigentlich mal machen, oder? Ist cool.
2: Das kriegen wir hin.
0: Cool. Annika, wie findest du das so, Urlaub auf die Kosten von anderen zu machen? So 2000 Euro Urlaubsgeld, kannst du damit was anfangen?
2: Da können wir definitiv was mit anfangen, ja.
0: Super, aber die müssen wir uns natürlich erstmal erspielen, ne? Es gibt ja auch meinen momentanen Highscore heute, gerade erst vor ein paar Stunden beim Stammer, da hat der Kevin aus Hamburg 11 Punkte rausgehauen. Also das ist nicht schlecht.
2: Respekt. Na, dann hauen wir mal rein.
0: Wow, ja, du klingst relativ bereit, weißt du was? Dann finden wir doch einfach mal dein Wissensgebiet raus. Du sagst laut und deutlich Stopp.
1: Stopp. Wissensgebiet Politik.
2: Autsch.
0: Autsch?
2: Jo. Nee, absolut nicht.
0: Naja, es ist wie immer eine bunte Mischung aus Fragen, ne? Da kann alles dabei sein. Schauen wir mal, wie dein Politikwissen momentan so aussieht. Bist du bereit, Annika? Die Zeit geht los, sobald ich die erste Frage gestellt habe.
2: Alles klar.
0: Dann legen wir mal los. In welchem lateinamerikanischen Land wurde letzte Woche ein neuer Präsident gewählt?
2: Boah, keine Ahnung.
0: Kolumbien.
2: Weiter.
0: Kolumbien. In welchem Land ist die FPÖ in der Opposition?
2: Österreich.
0: Machen die Nachfahren des italienischen Diktators Mussolini auch Politik?
2: Ja.
0: Wie heißt der amerikanische Vizepräsident?
2: Weiter.
0: J.D. Vance. Hat der König von Norwegen noch Regierungsmacht?
2: Nein.
0: Wie viele anerkannte politische Parteien gibt es in Deutschland? 34 oder 41?
2: 34.
0: 41. Welche Ministerposten hatte Christian Lindner?
2: Weiß ich nicht weiter.
0: Das war Finanzen. Hat sich die Bananenmarke Chiquita jemals in Politik eingemischt?
2: Ja.
0: Welche deutsche Partei steckte 99 in einer sogenannten Spendenaffäre?
2: Weiter.
0: Das war die CDU. Wahr oder falsch, die Bolschewiki waren Kommunisten und Sozialisten?
2: Wahr.
0: Ja. Wofür steht die weiße Taube symbolisch in der Politik?
2: Frieden.
0: Jawohl, Walter Ulbricht sagte 1961 das berüchtigte Zitat, niemand hat die Absicht,
2: eine Mauer zu errichten.
0: Gab es mal eine Diktatur in Spanien?
2: Ja.
0: Aus wie vielen Mitgliedstaaten besteht die EU? Hättest du es gewusst?
2: Ja. Nee.
0: 27. Hätte ich auch falsch gehabt. Ich dachte, es waren 24.
2: Oh, wow. Ja.
0: Also, das war wie immer eine ziemlich bunte Mischung, muss ich auch sagen. Es waren ein paar schwierige dabei, aber wir zählen mal. Lilly, was haben wir denn?
3: Es waren 8 richtige Antworten.
0: Muss ich ganz ehrlich sagen, für die Fragen war das echt eine starke Leistung, Annika. Aber wenn man nicht so sein Wissensgebiet trifft, dann funktioniert halt mal, ist es schwer, ne? Da kannst du nichts machen.
2: Das ist wohl so.
0: Okay, ich sag dir trotzdem vielen lieben Dank fürs Mitmachen. Machst du nochmal mit? Es gibt hier nicht nur eine Chance, irgendwann in der Zukunft. Und hab auf jeden Fall noch eine ganz schöne Zeit auf der Terrasse deiner Freundin mit den Kids.
2: Ja,
0: klingt doch eigentlich ganz
2: das
0: cool.
2: Das werden wir haben.
0: Schönen Rest Mittwoch.
2: Ja, gleichfalls. Dankeschön.
0: Danke dir. Mach's gut.
2: Ciao.
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0: Der neue und alte Höchststand lautet 11 Punkte von dem Kevin aus Hamburg. Kann das jemand schlagen? 2 Tage haben wir ja noch in der Woche, das heißt 6 Runden. Die nächste davon 7:15 morgen früh beim Eggers und dem Engelhardt in der Morning Rock Show.

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8: Natalia Neuenberger. Niedersachsens CDU-Landesvorsitzender Sebastian Lechner spricht sich für mehr Zeit bei der geplanten Steuerreform aus. Das hat er der Hannoverschen Allgemeinen Zeitung mitgeteilt. Lechner hält es für möglich, die Reform auf das kommende Jahr zu verschieben. Der Ausgleich für die Länder sei schwierig. Stattdessen solle die Politik schneller an anderer Stelle entlasten. Er schlägt vor, die Krankenversicherungskosten für Bürgergeldempfänger künftig aus Steuermitteln zu zahlen. Bisher tragen diese Kosten die Mitglieder der gesetzlichen Krankenversicherung über ihre Beiträge. Die Spitzen von Union und SPD haben heute Beratungen über ihr Reformpaket begonnen. Dabei geht es um Steuerentlastungen, aber auch um Rente, Gesundheit und Pflege. In Hannover hat heute eine Andacht für die Opfer von Stade stattgefunden. Laut der veranstaltenden Marktkirche sollte damit ein Raum für Trauer und Erinnerung geschaffen werden. Man konnte sich in ein Kondolenzbuch eintragen und Kerzen anzünden. Die Verwaltung Hannover hat gestern mitgeteilt, dass 3 der 6 Todesopfer aus der Region stammten. Zum Ferienstart in Niedersachsen werden volle Straßen befürchtet. Der ADAC erwartet spätestens am Freitag ein höheres Verkehrsaufkommen. Da haben neben Niedersachsen auch die meisten der umliegenden Bundesländer Sommerferien. Zusätzlich kommen noch Pendler auf den Straßen vor dem Wochenende dazu. Rund um Hannover, Bremen und Hamburg verlangsamen außerdem Baustellen den Verkehr.
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9: Hier steht ihr aktuell am längsten. Auf der A2 Richtung Dortmund gibt es zwischen dem Kreuz Hannover Ost und Hannover Bodfeld 8 Kilometer Stau. Ihr müsst mit mindestens 30 Minuten Verzögerung rechnen. Auf der A1 Richtung Bremen staut es sich zwischen dem Dreieck Stur und Bremen-Arsten auf 6 Kilometern. In der Gegenrichtung Richtung Osnabrück gibt es zwischen Uphusen und Bremen-Arsten ebenfalls 6 Kilometer Stau. Auf der A1 Richtung Bremen stockt der Verkehr zwischen Hamburg-Morfleth und dem Maschener Kreuz auf 8 Kilometern. In der Gegenrichtung Richtung Lübeck läuft es zwischen dem Maschener Kreuz und dem Dreieck Hamburg-Norderelbe ebenfalls nur zäh. Wir wünschen euch eine gute Fahrt.
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9: In Bramsche zeigt das Thermometer 25 Grad. In Osnabrück haben wir ebenfalls 25 und auch in Bomte messen wir 25 Grad. In der Nacht sinkt das Thermometer auf milde 16 Grad. So wird das Wetter morgen. Es erwartet euch ein Tag mit Wolken und Regen bei anfangs 16 Grad. Im Laufe des Tages steigt das Thermometer auf bis zu 25 Grad an.
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grooviger Mittwochabend mit den Red Hot Chili Peppers Californication. Ich bin Martin Fischer, willkommen in der Rush Hour und es wird hier Zeit für die nächste Runde Rockhards-Mucke. Seit 2 Stunden läuft eins der größten Metal-Festivals in Deutschland, gerade in dieser Sekunde übrigens auf der Bühne, warte, Harakiri for the Sky. Kenne ich jetzt nicht unbedingt, klingt aber ganz interessant. So, wer hier jetzt kommt, das kennen viele von euch auf jeden Fall. Die deutsche Queen of Metal, Doro Pesch, ist dieses Jahr einer der Headliner auf dem Rockhards und deswegen gibt's sie jetzt natürlich auch hier. Nicht solo, sondern natürlich mit ihrer Band Warlock und mit einem ihrer größten Songs. Die geht übrigens immer noch auf Tour, den Rest des Jahres. Falls ihr Doro Pesch noch nie gesehen habt, ihr habt noch ein paar Chancen. Eine davon ist Samstagabend auf dem Rockhards. Wir sind auch dabei, schaut auf unseren Socials vorbei, falls ihr wissen wollt, wie das aussieht. Und die gibt's jetzt auch hier. Hier sind Warlock, All We Are.

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8: Ich bin Thomas Bleskin. Die Spitzen von Union und SPD beraten im Koalitionsausschuss über ein umfassendes Reformpaket. Im Mittelpunkt stehen unter anderem eine Reform der Einkommensteuer sowie Änderungen bei den Sozialsystemen und am Arbeitsmarkt. Kanzler Merz zeigte sich vor Beginn der Beratungen zuversichtlich. Ziel sei es, den privaten Konsum zu stärken und Investitionen der Wirtschaft anzukurbeln. Ergebnisse werden für morgen erwartet. Die Spritpreise sind mit dem Ende des Tankrabatts stark gestiegen. Superbenzin der Sorte E10 etwa war am Morgen gut 13 Cent teurer als gestern zur gleichen Zeit. Bei Diesel fiel der Anstieg mit gut 15 Cent sogar noch stärker aus. Der befürchtete Rekordsprung zur Mittagszeit ist aber ausgeblieben.
9: Aktuell müssen sich die Autofahrer also erstmal wieder auf Preise über 2 Euro pro Liter einstellen. Geblieben ist auf jeden Fall die 12-Uhr-Regel, also nur eine Erhöhung pro Tag. Super E10 etwa kostete danach heute im Schnitt 2,15 Euro, Diesel 2,11 Euro. Dieser Sprung war noch halbwegs moderat. Allerdings hatten viele Tankstellen den Wegfall des Steuerrabatts wohl schon vorher eingepreist. Laut ADAC waren die Preise schon gestern ziemlich hoch, weil kaum noch gesenkt wurde. Und das, obwohl noch steuerlich günstiger Sprit in den Tanks war. Thomas Brock, Nachrichtenredaktion.
8: Erneuerbare Energien haben in Deutschland so viel Strom geliefert wie nie zuvor in einem ersten Halbjahr. Nach Hochrechnungen des Bundesverbands der Energie- und Wasserwirtschaft deckten Windkraft, Solarenergie und andere erneuerbare Quellen 58% des Stromverbrauchs.
10: Vor allem die Stromerzeugung aus Wind und Sonne hat im ersten Halbjahr kräftig zugelegt. Das lag vor allem wohl daran, dass einfach mehr Wind wehte als im ersten Halbjahr 2025. Und es regnete weniger. Das begünstigte die Stromerzeugung aus Sonnenenergie neben dem stetigen Ausbau von Photovoltaikanlagen. Aus Wasserkraft wurde dagegen im ersten Halbjahr etwas weniger Strom erzeugt. Das gesetzliche Ziel liegt allerdings noch ein Stück weit entfernt. Bis zum Jahr 2030 soll in Deutschland 80% des Bruttostromverbrauchs aus erneuerbaren Energien stammen. Onni Tochau, Berlin.
8: Etwa 30% der 25-Jährigen in Deutschland haben im vergangenen Jahr noch bei ihren Eltern gewohnt. Damit sei der Anteil etwas höher gewesen als in den Jahren davor, teilte das Statistische Bundesamt mit. Söhne leben demnach deutlich länger zu Hause als Töchter. Bei den Männern waren 36% mit 25 Jahren noch nicht ausgezogen, bei den Frauen waren es nur 23%.
11: Und jetzt für euch das Niedersachsen-Update mit Talien Lannberger. Heute hat eine Andacht in Hannover für die Opfer von Stade stattgefunden. Die verantwortliche Kirche wollte damit einen Raum für Trauer und Erinnerung schaffen. 3 der Todesopfer stammten aus der Region. Niedersachsens CDU-Landesvorsitz Sebastian Lechner spricht sich für mehr Zeit bei der geplanten Steuerreform aus. Das hat er der Hannoverschen Allgemeinen Zeitung mitgeteilt. Zum Ferienstart in Niedersachsen werden ab heute volle Straßen befürchtet. Der ADAC rechnet spätestens ab Freitag mit einigen Staus. Mehr dazu hört ihr in den News um 13:30.
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13: Hier steht ihr aktuell am längsten. Auf der A2 Richtung Dortmund gibt es zwischen Kreuz Hannover Ost und Hannover Bodfeld 8 Kilometer Stau. Ebenfalls auf der A2 in der Gegenrichtung Richtung Hannover stehen zwischen Kreuz Hannover Ost und Kreuz Hannover Buchholz 2 kaputte Fahrzeuge auf dem linken Fahrstreifen. Auf der A1 Richtung Bremen stockt der Verkehr zwischen Hamburg-Billstedt und dem Maschener Kreuz auf 10 Kilometern. In der Gegenrichtung Richtung Hamburg stauen sich die Fahrzeuge zwischen Opphusen-Bremen-Mahndorf und Bremen-Arsten auf 6 Kilometern. Auf der A1 Richtung Osnabrück gibt es zwischen Dreieck Stur und Bremen-Arsten 5 Kilometer Stau. Gute Fahrt!
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13: In Bohnte sind es aktuell 25 Grad. Auch in Bramsche zeigt das Thermometer 25 Grad. Und in Lotte messen wir ebenfalls 25 Grad. In der Nacht sinkt das Thermometer auf milde 16 Grad. So wird das Wetter morgen. Es erwartet euch ein Tag mit Wolken und Regen bei anfangs 16 Grad. Im Laufe des Tages steigt das Thermometer auf bis zu 25 Grad an.
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14: Kurz nach 6 am Mittwochabend, das bedeutet Rockhards Day One ist in vollem Gange. Eins der größten deutschen Metal Festivals. Momentan gerade auf die Bühne gekommen sind The Haunted. Später geht's noch weiter mit der Black Label Society, Halloween und Steven Seagulls. Mehr zum Rockhards hört ihr auch gleich in den Rock and Pop News. Die gibt's in einer Viertelstunde. Unser Kollege Cedric Kunz ist vor Ort. Bis dahin hier noch eine schöne Ladung. Bester Rock and Pop mit Oasis, Alien Ant Farm und den hier, die Simple Minds. Hier ist Don't You Forget About Me. Ich bin Martin Fischer. Habt einen schönen Mittwochabend.

Das war Oasis, Don't Look Back in Anger, hier am Mittwochabend bei uns. Und jetzt wird's Zeit für eine Ladung Live-Mucke. Es gibt nämlich gerade was zu feiern. In dieser Sekunde sind die Foo Fighters in Berlin auf der Bühne. Wir haben ja im superheißen Konzertsommer Tickets dafür rausgehauen. Das bedeutet, dass Steffen aus Celle und Christiane aus Wedemark, vielleicht hört ihr es ja gerade, wahrscheinlich eher nicht, ihr seid auf dem Konzert, aber die beiden sind da gerade unterwegs. Und wir sind da heute auch vor Ort. Also jetzt nicht ich bin hier gerade im Studio, aber ein paar Kollegen aus unserem Team. Falls ihr sehen wollt, wie die Foo Fighters Berlin abreißen, dann schaut mal auf unseren Social Media Kanälen vorbei, da gibt's die Videos dazu. Und falls ihr es auch nicht auf die Foo Fighters Tour geschafft habt, dann keine Sorge, hören wir die jetzt halt hier zusammen. Ne? Hier ist eine schöne Live-Aufnahme von Best of You aus 2005. Hier sind die Foo Fighters. Ich hoffe, ihr habt einen schönen Abend. 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
10: Natalia Nürnberger. Niedersachsens CDU-Landesvorsitzender Sebastian Lechner spricht sich für mehr Zeit bei der geplanten Steuerreform aus. Das hat er der Hannoverschen Allgemeinen Zeitung mitgeteilt. Lechner hält es für möglich, die Reform auf das kommende Jahr zu verschieben. Der Ausgleich für die Länder sei schwierig. Stattdessen solle die Politik schneller an anderer Stelle entlasten. Er schlägt vor, die Krankenversicherungskosten für Bürgergeldempfänger künftig aus Steuermitteln zu zahlen. Bisher tragen diese Kosten die Mitglieder der gesetzlichen Krankenversicherung über ihre Beiträge. Die Spitzen von Union und SPD haben heute Beratungen über ihr Reformpaket begonnen. Dabei geht es um Steuerentlastungen, aber auch um Rente, Gesundheit und Pflege. In Hannover hat heute eine Andacht für die Opfer von Stade stattgefunden. Laut der veranstaltenden Marktkirche sollte damit ein Raum für Trauer und Erinnerung geschaffen werden. Man konnte sich in ein Kondolenzbuch eintragen und Kerzen anzünden. Die Verwaltung Hannover hat gestern mitgeteilt, dass 3 der 6 Todesopfer aus der Region stammten. Zum Ferienstart in Niedersachsen werden volle Straßen befürchtet. Der ADAC erwartet spätestens am Freitag ein höheres Verkehrsaufkommen. Da haben neben Niedersachsen auch die meisten der umliegenden Bundesländer Sommerferien. Zusätzlich kommen noch Pendler auf den Straßen vor dem Wochenende dazu. Rund um Hannover, Bremen und Hamburg verlangsamen außerdem Baustellen den Verkehr.
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11: Hier steht ihr aktuell am längsten. Auf der A1 Richtung Bremen gibt es zwischen dem Dreieck Stur und Bremen-Hemelingen 5 Kilometer Stau. In der Gegenrichtung Richtung Osnabrück steht ihr zwischen Opphusen und Bremen-Asten auf 4 Kilometern. Auf der A2 Richtung Dortmund staut es sich zwischen dem Kreuz Hannover-Ost und Hannover-Bothfeld auf 7 Kilometern. In der Gegenrichtung Richtung Braunschweig gibt es zwischen Hannover-Lahr und dem Kreuz Hannover-Buchholz eine ungesicherte Unfallstelle. Auf der A1 Richtung Bremen stockt der Verkehr zwischen Hamburg-Morfleth und dem Maschener Kreuz auf 10 Kilometern. Wir wünschen euch eine gute Fahrt.
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11: In Bohmte haben wir aktuell 25 Grad. Genauso warm ist es in Bramsche und auch in Lotte werden 25 Grad gemessen. In der Nacht sinkt das Thermometer auf milde 16 Grad. So wird das Wetter morgen. Es erwartet euch ein Tag mit Wolken und Regen bei anfangs 16 Grad. Im Laufe des Tages steigt das Thermometer auf bis zu 25 Grad an.
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1: Das Rockhards Festival läuft. Das heißt, heute gibt's die Rock'n'Pop News in der Live-Berichterstattungsversion. Unser Kollege Cedric Kunz, der ist gerade unterwegs. Momentan, in dieser Sekunde, an unserem Rockhards-Stand anzutreffen. Wir haben uns da breit gemacht. Was gibt's denn da so zu tun?
2: Kollege Malte, was kann man hier so alles erleben bei uns?
3: Ah, wir haben natürlich den Disc-Golf-Kurs hier stehen. Wir haben einen schönen Korb, wo man Frisbee-Scheiben reinwerfen kann. Wir haben das berühmte Pömpelspiel aus dem Werner-Film. Wir haben Bier und Wassereis. Hier kann man sitzen und Spaß haben und das ganze Wochenende.
2: So, rüber beim Pömpelspiel. Welchen Freiwilligen haben wir gefunden, wer jetzt zockt?
4: Ist der Sean.
2: Was muss man hier jetzt genau machen?
4: Ja, wir müssen die guten kleinen Stöpsel hier auf die Flasche kriegen, damit das Bier nicht schal wird.
2: Ja, verstart mal. Auf geht's. Hey, das ist gut, oder? Wie lange seid ihr schon dabei, das jetzt die ganze Zeit zu üben?
4: 2 Stunden. So lange, bis die nicht mehr arbeiten wollten hier.
2: Ihr seid jetzt seit 2 Stunden dabei, den Pömpel hier versuchen, auf die Flasche drauf zu bekommen.
4: Genau.
2: Und sonst habt ihr auch auf dem Festival nichts anderes zu tun?
4: Nee, unsere Frauen haben uns hier geparkt.
2: Was machen die? Shoppingtour oder was?
4: Nee, die schminken sich noch.
2: Absoluter Wahnsinn.
4: Aber wir sind auch morgen wieder dabei, den Rekord zu brechen. Das ist ohne Probleme.
2: Man muss nicht immer nur die Live-Konzerte sehen. Man kann auch einfach vor unserem Stand stehen seit über 2 Stunden und die ganze Zeit versuchen, einfach die Deckel hochzuschnipsen in Richtung Flasche. Wahnsinn.
1: Wunderbar. Vielen Dank an den Kollegen Cedric Kunz. Das war das Live-Update vom Radio 21 Stand. Falls ihr das in Bild und Farbe sehen wollt, dann müsst ihr auf unseren Socials vorbeischauen.
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1: Und falls ihr gerade unterwegs zum Rockhard seid, dann Achtung, Achtung, es gibt eine Änderung im Timetable. Es regnet Bier. Welches Bier? Natürlich unser Crowdsurfer aus der Morning Rock Show. Was denn sonst? Das gibt's übrigens auch am Rock-Radio bei unserem Stand. Müsst ihr mal vorbeischauen. Also, die eigentlichen News. Die beiden Bands Dominum und Hämatom tauschen ihre Plätze. Das heißt, Dominum spielt am Donnerstag um 8:30 und Hämatom von 0 Uhr bis 1 Uhr. Die haben also das Schlusslicht. Die Band Mod Watch Me Rise, die mussten leider absagen. Die waren eigentlich am Samstag dran, aber es gibt auch schon einen Ersatz. Die Jungs von Pinhead übernehmen die Show als Opener. Das heißt, es gibt ein bisschen fetten Industrial und Modern Metal. Da wirst du wieder wachgerüttelt. Jawohl.
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2: Ich bin Thomas Bleskin. Im Kanzleramt in Berlin läuft der mit Spannung erwartete Koalitionsausschuss. Die Spitzen von Union und SPD wollen die Weichen für gleich mehrere größere Reformen stellen.
3: Auf dem Tisch liegt eine Reform der Einkommensteuer. Kleine und mittlere Einkommen zu entlasten, ist das Vorhaben. Streit gibt es zwischen SPD und CDU/CSU noch darüber, wie es finanziert werden soll. Über einen höheren Spitzensteuersatz etwa? Harter Widerstand von der Union. Ein weiteres kritisches Thema. Soll es statt einer Höchstarbeitszeit pro Tag künftig eher eine pro Woche geben? Vergleichsweise einfach dürfte es dem Koalitionsausschuss fallen, sich auf eine Rentenreform zu einigen. Lea Matschulat, Berlin.
2: Mit dem Ende des Tankrabatts sind die Spritpreise deutlich über die 2-Euro-Marke gestiegen. Nach der heutigen Mittagserhöhung kostete ein Liter Super E10 im bundesweiten Durchschnitt 2,15 Euro, Diesel 2,11 Euro, wie der ADAC mitteilte. Der Automobilclub und die Monopolkommission kritisieren, dass die Mineralölkonzerne die Preise schon vor dem Auslaufen des Tankrabatts kräftig angehoben hätten. Ein großer Teil der Entlastung sei zuletzt nicht mehr bei den Autofahrern angekommen. Noch nie waren die Ozeane in einem Juni so warm wie in diesem Jahr. Die Oberflächentemperatur der Weltmeere hat zum Sommerbeginn einen neuen Rekord erreicht. Das haben die Experten des EU-Klimadienstes Copernicus gemessen.
4: Etwa 21 Grad Wassertemperatur haben die Experten gemessen. Die Adria, das Mittelmeer, wird sich in diesem Sommer für viele Urlauber wohl anfühlen wie eine Badewanne. Zumal in den kommenden Monaten wohl weitere Rekorde gebrochen werden. Grund für die Erwärmung sei der Klimawandel und das Klimaphänomen El Niño, so die Fachleute. Und das bedeutet auch, möglicherweise wird es häufiger Starkregen geben, Sturm und Überschwemmungen. Claudia Wächter, Nachrichtenredaktion.
2: Im Fall der Anschläge auf die Nord Stream Gaspipelines aus dem Jahr 2022 ist erstmals Anklage gegen einen der mutmaßlichen Beteiligten erhoben worden. Nach Medienberichten wirft die Bundesanwaltschaft dem Ukrainer Serhiy K. unter anderem das Herbeiführen einer Sprengstoffexplosion und die Zerstörung von Bauwerken vor. Das Hanseatische Oberlandesgericht in Hamburg muss nun über die Zulassung der Anklage und die Eröffnung eines Prozesses entscheiden.
5: Und jetzt für euch das Niedersachsen-Update mit Talia Nürnberger. Heute hat eine Andacht in Hannover für die Opfer von Stade stattgefunden. Die verantwortliche Kirche wollte damit einen Raum für Trauer und Erinnerung schaffen. 3 der Todesopfer stammten aus der Region. Niedersachsens CDU-Landesvorsitz Sebastian Lechner spricht sich für mehr Zeit bei der geplanten Steuerreform aus. Das hat er der Hannoverschen Allgemeinen Zeitung mitgeteilt. Zum Ferienstart in Niedersachsen werden ab heute volle Straßen befürchtet. Der ADAC rechnet spätestens ab Freitag mit einigen Staus. Mehr dazu hört ihr in den News um 9:30.
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6: Hier steht ihr aktuell am längsten. Auf der A1 Richtung Bremen gibt es zwischen dem Dreieck Stur und Bremen-Arsten 4 Kilometer Stau. In der Gegenrichtung, Richtung Hamburg, stockt der Verkehr zwischen dem Buchholzer Dreieck und Seevetal-Hittfeld auf 1 Kilometer. Auf der A7 Richtung Kassel, zwischen dem Dreieck Hannover Süd und Hildesheim-Dristenstedt, staut es sich auf 5 Kilometern. Ebenfalls auf der A2 Richtung Dortmund gibt es zwischen dem Kreuz Hannover-Buchholz und Hannover-Bodfeld 5 Kilometer Stau. Auf der A1 Richtung Bremen gibt es zwischen dem Dreieck Hamburg-Norderelbe und dem Maschener Kreuz 8 Kilometer Stau. In der Gegenrichtung, Richtung Osnabrück, staut es sich zwischen Uphusen-Bremen-Mahndorf und Bremen-Arsten auf 3 Kilometern. Wir wünschen euch eine gute Fahrt.
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6: In Bohmte zeigt das Thermometer 24 Grad. Genauso warm ist es in Bramsche. Und auch in Osnabrück haben wir 24 Grad. In der Nacht sinkt das Thermometer auf milde 16 Grad. So wird das Wetter morgen. Es erwartet euch ein Tag mit Wolken und Regen bei anfangs 16 Grad. Im Laufe des Tages steigt das Thermometer auf bis zu 25 Grad an.
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7: Kurz nach sieben steht auf meiner Uhr, das heißt, gleich wird es hier wieder Zeit für eine Runde Original oder Cover bei uns. Ihr könnt entscheiden, was wir spielen. Natürlich mit einer der Bands, die beim Rockharz dabei sind dieses Wochenende. Ist natürlich die Frage, wer ist das und was haben sie gecovert? Naja, gecovert haben sie genau das hier. Riesen-Dance-Klassiker aus den 2000ern, das sind Ozone mit Dragostea Dintei. Jetzt ist natürlich die Frage, wer hat daraus einen Rocksong gemacht und ist gleichzeitig auch noch auf dem Rockharz dabei? Und da gibt's nur eine Antwort tatsächlich, das sind Feuerschwanz. Deutsche Mittelalterband, die gehen in Rüstung mit Schwert und Drachen auf die Bühne. Die ziehen das wirklich komplett durch, machen jeden Song episch mal 500. Genau das haben sie auch mit denen gemacht. Ihr könnt wieder entscheiden, was wir spielen. Schickt uns eine kleine WhatsApp-Sprachnachricht ins Studio. Das Ergebnis dann gleich in einer Viertelstunde. Bis dahin hören wir hier Chumbawamba mit Tap Thumping. Jetzt kann ich mich eine Viertelstunde darüber freuen, dass ich das richtig ausgesprochen habe. Bis gleich.

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1: Und das alles während unserer großen Rockhard-Special-Woche. Jeden Tag gibt's bei Original oder Cover einen der Künstler, die jetzt am Wochenende auf dem Rockhard dabei sind. Wir sind ja übrigens auch dabei, also weiterhin schaut auf unseren Socials vorbei. Der Kollege Cedric Kunz dokumentiert alles, was da drüben abgeht. Jetzt muss ich aber hier natürlich erstmal aufs Original zu sprechen kommen. Das ist jetzt ein bisschen komisch, bereitet euch vor oder singt einfach mit. Ich sag nur, Maya. Das Original, das liefern uns Ozone aus Moldau, Dragosta Dintei, war natürlich einer der größten 2000er Disco-Hits da. Moldau übrigens, habe ich auch nicht so oft auf dem Schirm, dass es die noch gibt. Aber ja, die waren ja auch beim ESC dabei. So, die sind jetzt natürlich, könnt ihr euch vielleicht denken, nicht beim Rockhard dabei. Ich glaube, das passt nicht so 100%. Das heißt, da müssen wir jetzt gucken, von wem kommt denn das Cover. Und die hatten wir am Montag schon. Die sind relativ gut bei euch angekommen. Also haben wir sie direkt nochmal reingehauen. Einmal bitte Applaus für Feuerschwanz. Eine Mittelalter-Band aus Deutschland. Die gehen mit Drachen und Rüstung und Schwertern und allem drum und dran auf die Bühne und machen das Ganze einfach nochmal 500 Mal epischer. Und jetzt ist natürlich wie immer die große Frage bei Original oder Cover, was sollen wir denn jetzt spielen? Das habe ich euch gefragt, ihr habt geantwortet. Wir haben hier einmal den Martin. Hallo, ich bin Martin, wir haben fast den gleichen Namen. Was sagst du?
2: Die aufgebrachte Menge schrie Frevel. So kann es nicht weitergehen. Nein, ihr könnt aber auch nicht Ozone bei euch spielen. Also damit ist doch die Frage schon geklärt, was gespielt wird. Das kann man natürlich.
1: Ja, ganz genau.
2: Also dann, rockt es. Ciao, ciao.
1: Das würde ich doch mal sagen, eine relativ eindeutige Meinung. Die Ricarda haben wir noch.
3: Ja, moin, Ricarda hier.
1: Moin.
3: Ja, ganz klar das Cover, das ist ja wohl mega. Das ist mir auch neu und das würde ich super gerne hören.
1: Ja.
3: Danke euch, ciao.
1: Dann würde ich doch mal sagen, ist der Keks hier gegessen? Na klar, wisst ihr was, das war eine Fangfrage, als ob wir jetzt hier Ozone spielen. Hier sind Feuerschwanz am Wochenende auf dem Rockhard dabei und natürlich auch hier Dragosta Dintei.

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6: Mit Thalia Nürnberger. Niedersachsens CDU-Landesvorsitzender Sebastian Lechner spricht sich für mehr Zeit bei der geplanten Steuerreform aus. Das hat er der Hannoverschen Allgemeinen Zeitung mitgeteilt. Lechner hält es für möglich, die Reform auf das kommende Jahr zu verschieben. Der Ausgleich für die Länder sei schwierig. Stattdessen solle die Politik schneller an anderer Stelle entlasten. Er schlägt vor, die Krankenversicherungskosten für Bürgergeldempfänger künftig aus Steuermitteln zu zahlen. Bisher tragen diese Kosten die Mitglieder der gesetzlichen Krankenversicherung über ihre Beiträge. Die Spitzen von Union und SPD haben heute Beratungen über ihr Reformpaket begonnen. Dabei geht es um Steuerentlastungen, aber auch um Rente, Gesundheit und Pflege. In Hannover hat heute eine Andacht für die Opfer von Stade stattgefunden. Laut der veranstaltenden Marktkirche sollte damit ein Raum für Trauer und Erinnerung geschaffen werden. Man konnte sich in ein Kondolenzbuch eintragen und Kerzen anzünden. Die Verwaltung Hannover hat gestern mitgeteilt, dass 3 der 6 Todesopfer aus der Region stammten. Zum Ferienstart in Niedersachsen werden volle Straßen befürchtet. Der ADAC erwartet spätestens am Freitag ein höheres Verkehrsaufkommen. Da haben neben Niedersachsen auch die meisten der umliegenden Bundesländer Sommerferien. Zusätzlich kommen noch Pendler auf den Straßen vor dem Wochenende dazu. Rund um Hannover, Bremen und Hamburg verlangsamen außerdem Baustellen den Verkehr.
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7: Hier steht ihr aktuell am längsten. Auf der A7 Richtung Kassel gibt es zwischen dem Dreieck Hannover Süd und Hildesheim-Drispenstedt 6 Kilometer Stau. Ihr müsst mit mindestens 49 Minuten Zeitverlust rechnen. Auf der A261 Richtung Buchholzer Dreieck steht ihr zwischen dem Dreieck Hamburg Südwest und dem Buchholzer Dreieck auf 5 Kilometern. Hier verliert ihr mindestens 46 Minuten. Auf der A1 Richtung Bremen gibt es zwischen Bremen-Brinkum und Bremen-Arsten 4 Kilometer Stau. Rechnet mit mindestens 17 Minuten Zeitverlust. Gute Fahrt.
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7: In Melle haben wir aktuell 25 Grad. Genauso warm ist es in Bramsche. Auch Osnabrück meldet 25 Grad. In der Nacht sinkt das Thermometer auf milde 16 Grad. So wird das Wetter morgen. Es erwartet euch ein Tag mit Wolken und Regen bei anfangs 16 Grad. Im Laufe des Tages steigt das Thermometer auf bis zu 25 Grad an.
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1: So, für uns ist die WM vorbei. Über das deutsche Team, da können wir jetzt nur noch schwer drüber berichten. Ich glaube, da kommt nichts mehr. Aber wir haben das große Glück, dass es bei dieser WM immer irgendwas gibt, worüber man quatschen kann. Allen voran die große Frage, die auch mir jetzt in den letzten Tagen irgendwie mal aufgefallen ist. Was ist denn eigentlich mit Donald Trump? Wo ist denn der? Also ich habe den bei dieser WM noch kein einziges Mal gesehen. Und das hat auch nicht unsere USA-Korrespondentin. Da muss ich ganz simpel einfach mal fragen, wo steckt er denn?
2: Ja, Trump ist in der Tat unsichtbar bei dieser WM. Und dabei wollte er das ganze Turnier zu seiner ganz persönlichen Veranstaltung machen, zur großen, großen Party. Immerhin hat er ja nun den FIFA-Friedenspreis auch gekriegt. Aber Trump kam noch nicht mal zum Eröffnungsspiel der USA gegen Paraguay in Los Angeles. Und man hat ihn noch in keinem Stadion irgendwo entdecken können.
1: Da fragt man sich ja schon ein bisschen, ja wieso denn jetzt, ne? Das hat ja bestimmt ganz viele verschiedene Gründe. Hat er einfach Angst? Was meinst du?
2: Ja, Termingründe vielleicht. Da gab's den G7-Gipfel in Frankreich und viel, viel Iran-Kriegskram. Allerdings hatte all das ihn nicht davon abgehalten, zu seinem Geburtstag hier in Washington einen riesen Käfigkampf vorm Weißen Haus zu veranstalten. Da stand er dann im Mittelpunkt, so wie er es liebt. Im Stadion könnte er vielleicht untergehen oder gar bebuht werden. Vielleicht gibt's auch Sicherheitsbedenken. Immerhin gab's ja schon so einige Attentatsversuche und Attentatspläne. Auf jeden Fall bleibt Trump unsichtbar.
1: Aber eine große Bühne, die wird sich ja wohl Donald Trump nicht nehmen lassen, und das wird das Endspiel sein, oder? Da können wir relativ sicher sein, dass er da vor Ort sein wird?
2: Ja, beim Finale dann kann Trump natürlich wieder glänzen, denn da kommen dann die ganz, ganz hohen Einschaltquoten und da kann er den Pokal überreichen auf einer Schaubühne. Das wird dann wieder großes Kino, ein großer Trump-Moment, ein Bad in der Menge vor allen Kameras der Welt, so wie er es liebt. Und außerdem findet das Endspiel im MetLife Stadion in New Jersey statt, also ganz in der Nähe von New York, wo Trump ja eigentlich zu Hause ist. Könnte also bis zum 19. Juli dauern, bis Trump bei der WM irgendwo auftaucht.
1: Die große Suche nach Donald Trump. Sind wir mal gespannt, wann der sich das erste Mal blicken lässt. Dankeschön.

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0: bin Thomas Bleskin. Die Spitzen von Union und SPD beraten im Koalitionsausschuss über ein umfassendes Reformpaket. Im Mittelpunkt stehen unter anderem eine Reform der Einkommensteuer sowie Änderungen bei den Sozialsystemen und am Arbeitsmarkt. Kanzler Merz zeigte sich vor Beginn der Beratungen zuversichtlich. Ziel sei es, den privaten Konsum zu stärken und Investitionen der Wirtschaft anzukurbeln. Ergebnisse werden für morgen erwartet. Die Spritpreise sind mit dem Ende des Tankrabatts stark gestiegen. Superbenzin der Sorte E10 etwa war am Morgen gut 13 Cent teurer als gestern zur gleichen Zeit. Bei Diesel fiel der Anstieg mit gut 15 Cent sogar noch stärker aus. Der befürchtete Rekordsprung zur Mittagszeit ist aber ausgeblieben.
1: Aktuell müssen sich die Autofahrer also erstmal wieder auf Preise über 2 Euro pro Liter einstellen. Geblieben ist auf jeden Fall die 12-Uhr-Regel, also nur eine Erhöhung pro Tag. Super E10 etwa kostete danach heute im Schnitt 2,15 Euro, Diesel 2,11 Euro. Dieser Sprung war noch halbwegs moderat. Allerdings hatten viele Tankstellen den Wegfall des Steuerrabatts wohl schon vorher eingepreist. Laut ADAC waren die Preise schon gestern ziemlich hoch, weil kaum noch gesenkt wurde. Und das, obwohl noch steuerlich günstiger Sprit in den Tanks war. Thomas Brock, Nachrichtenredaktion.
0: Erneuerbare Energien haben in Deutschland so viel Strom geliefert wie nie zuvor in einem ersten Halbjahr. Nach Hochrechnungen des Bundesverbands der Energie- und Wasserwirtschaft deckten Windkraft, Solarenergie und andere erneuerbare Quellen 58% des Stromverbrauchs.
2: Vor allem die Stromerzeugung aus Wind und Sonne hat im ersten Halbjahr kräftig zugelegt. Das lag vor allem wohl daran, dass einfach mehr Wind wehte als im ersten Halbjahr 2025. Und es regnete weniger. Das begünstigte die Stromerzeugung aus Sonnenenergie neben dem stetigen Ausbau von Photovoltaikanlagen. Aus Wasserkraft wurde dagegen im ersten Halbjahr etwas weniger Strom erzeugt. Das gesetzliche Ziel liegt allerdings noch ein Stück weit entfernt. Bis zum Jahr 2030 soll in Deutschland 80% des Bruttostromverbrauchs aus erneuerbaren Energien stammen. Onni Thorau, Berlin.
0: Etwa 30% der 25-Jährigen in Deutschland haben im vergangenen Jahr noch bei ihren Eltern gewohnt. Damit sei der Anteil etwas höher gewesen als in den Jahren davor, teilte das Statistische Bundesamt mit. Söhne leben demnach deutlich länger zu Hause als Töchter. Bei den Männern waren 36% mit 25 Jahren noch nicht ausgezogen, bei den Frauen waren es nur 23%.
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4: Hier steht ihr aktuell am längsten. Auf der A7 Richtung Kassel gibt es zwischen dem Dreieck Hannover Süd und Hildesheim-Drispenstedt 6 Kilometer Stau. Ihr müsst mit 44 Minuten Zeitverlust rechnen. Auf der A261 Richtung Buchholzer Dreieck ist die Fahrbahn zwischen Tötensinn und dem Buchholzer Dreieck wegen Bergungsarbeiten voll gesperrt. Davor staut sich der Verkehr auf 5 Kilometern. Der Zeitverlust beträgt 43 Minuten. Auf der A1 Richtung Bremen stockt der Verkehr zwischen dem Horster Dreieck und Dibbersen auf 2 Kilometern. Rechnet mit 3 Minuten Verzögerung. Wir wünschen euch eine gute Fahrt.
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4: In Bramsche haben wir aktuell 23 Grad. In Osnabrück ebenfalls 23. Und auch Bomte meldet 23 Grad. In der Nacht sinkt das Thermometer auf milde 16 Grad. So wird das Wetter morgen. Es erwartet euch ein Tag mit Wolken und Regen bei anfangs 16 Grad. Im Laufe des Tages steigt das Thermometer auf bis zu 24 Grad an.
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1: 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Die noch alles komplett selber macht. 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Sehr geiler Vibe.
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6: Ich bin Thomas Pleskin. Im Kanzleramt in Berlin läuft der mit Spannung erwartete Koalitionsausschuss. Die Spitzen von Union und SPD wollen die Weichen für

0: gleich mehrere größere Reformen stellen.
1: Auf dem Tisch liegt eine Reform der Einkommensteuer. Kleine und mittlere Einkommen zu entlasten, ist das Vorhaben. Streit gibt es zwischen SPD und CDU/CSU noch darüber, wie es finanziert werden soll. Über einen höheren Spitzensteuersatz etwa? Harter Widerstand von der Union. Ein weiteres kritisches Thema. Soll es statt einer Höchstarbeitszeit pro Tag künftig eher eine pro Woche geben? Vergleichsweise einfach dürfte es dem Koalitionsausschuss fallen, sich auf eine Rentenreform zu einigen. Lea Matschulat, Berlin.
0: Mit dem Ende des Tankrabatts sind die Spritpreise deutlich über die 2-Euro-Marke gestiegen. Nach der heutigen Mittagserhöhung kostete ein Liter Super E10 im bundesweiten Durchschnitt 2,15 Euro, Diesel 2,11 Euro, wie der ADAC mitteilte. Der Automobilclub und die Monopolkommission kritisieren, dass die Mineralölkonzerne die Preise schon vor dem Auslaufen des Tankrabatts kräftig angehoben hätten. Ein großer Teil der Entlastung sei zuletzt nicht mehr bei den Autofahrern angekommen. Noch nie waren die Ozeane in einem Juni so warm wie in diesem Jahr. Die Oberflächentemperatur der Weltmeere hat zum Sommerbeginn einen neuen Rekord erreicht. Das haben die Experten des EU-Klimadienstes Copernicus gemessen.
2: Etwa 21 Grad Wassertemperatur haben die Experten gemessen. Die Adria, das Mittelmeer, wird sich in diesem Sommer für viele Urlauber wohl anfühlen wie eine Badewanne. Zumal in den kommenden Monaten wohl weitere Rekorde gebrochen werden. Grund für die Erwärmung sei der Klimawandel und das Klimaphänomen El Niño, so die Fachleute. Und das bedeutet auch, möglicherweise wird es häufiger Starkregen geben, Sturm und Überschwemmungen. Claudia Wächter, Nachrichtenredaktion.
0: Im Fall der Anschläge auf die Nord Stream Gaspipelines aus dem Jahr 2022 ist erstmals Anklage gegen einen der mutmaßlichen Beteiligten erhoben worden. Nach Medienberichten wirft die Bundesanwaltschaft dem Ukrainer Serhiy K. unter anderem das Herbeiführen einer Sprengstoffexplosion und die Zerstörung von Bauwerken vor. Das asiatische Oberlandesgericht in Hamburg muss nun über die Zulassung der Anklage und die Eröffnung eines Prozesses entscheiden. Und zum Fußball. England hat bei der WM das Achtelfinale erreicht. Die Mannschaft von Trainer Thomas Tuchel gewann gegen die Demokratische Republik Kongo mit 2:1.
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4: Hier steht ihr aktuell am längsten. Auf der A7 Richtung Kassel, zwischen dem Dreieck Hannover Süd und Hildesheim-Dristenstedt, gibt es 5 Kilometer Stau. Ihr müsst mit einer Stunde Zeitverlust rechnen. Auf der A261 Richtung Buchholzer Dreieck ist die Fahrbahn zwischen Tötensinn und dem Buchholzer Dreieck wegen Bergungsarbeiten voll gesperrt. Ebenfalls Richtung Buchholzer Dreieck steht ihr ab dem Dreieck Hamburg Südwest 5 Kilometer. Auf der A26 Richtung Stade brennt zwischen Horneburg und Dollern ein Fahrzeug auf der Fahrbahn. Im weiteren Verlauf gibt es 1 Kilometer Stau. Habt eine gute und sichere Fahrt.
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4: In Bomte zeigt das Thermometer 22 Grad, genauso wie in Melle und Osnabrück. In der Nacht sinkt das Thermometer auf milde 16 Grad. So wird das Wetter morgen. Es erwartet euch ein Tag mit Wolken und Regen, bei anfangs 16 Grad. Im Laufe des Tages steigt das Thermometer auf bis zu 24 Grad an.
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1: Die Ärzte gehen nächstes Jahr auf Tour, präsentiert von uns. Aber jetzt legt erstmal Sänger Farin Urlaub richtig solo los.

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1: Ich bin Katrin Müller. Im Kanzleramt in Berlin läuft der mit Spannung erwartete Koalitionsausschuss. Die Spitzen von Union und SPD wollen die Weichen für gleich mehrere größere Reformen stellen.
2: Auf dem Tisch liegt eine Reform der Einkommensteuer. Kleine und mittlere Einkommen zu entlasten, ist das Vorhaben. Streit gibt es zwischen SPD und CDU/CSU noch darüber, wie es finanziert werden soll. Über einen höheren Spitzensteuersatz etwa? Harter Widerstand von der Union. Ein weiteres kritisches Thema. Soll es statt einer Höchstarbeitszeit

0: Tag künftig eher eine pro Woche geben? Vergleichsweise einfach dürfte es dem Koalitionsausschuss fallen, sich auf eine Rentenreform zu einigen. Aus Berlin, Lea Matschulat.
1: Nach dem Ende des Tankrabatts sind die Spritpreise stark gestiegen. Nach dem typischen Mittagssprung stiegen die Preise für E10 im bundesweiten Durchschnitt auf 2,15 Euro pro Liter an, bei Diesel auf 2,11 Euro. Der Steuerrabatt in Höhe von etwa 17 Cent pro Liter war zum 1. Juli ausgelaufen. Der ADAC und die Monopolkommission werfen den Mineralölkonzernen vor, das Ende des Tankrabatts schon vor dessen Auslaufen in die Preise eingerechnet zu haben. Die Bundesanwaltschaft hat in Hamburg Anklage gegen einen mutmaßlichen Drahtzieher der Nord Stream-Anschläge im September 2022 erhoben. Das bestätigte die Kanzlei des angeklagten Ukrainers.
2: Die Bundesanwaltschaft wirft dem Mann laut Medienberichten Kriegsverbrechen, das Herbeiführen einer Sprengstoffexplosion und die Zerstörung von Bauwerken vor. Der Ukrainer war im vergangenen Jahr im Italienurlaub gefasst worden. Er wehrte sich monatelang gegen die Auslieferung nach Deutschland. Im November wurde er dann aber überstellt. Hier ist man überzeugt, dass der Mann die Operation damals in der Ostsee koordiniert hat. Dabei waren die beiden Nord Stream Pipelines so sehr beschädigt worden, dass kein Gas mehr durchgeleitet werden konnte. Thomas Brock, Nachrichtenredaktion.
1: Zum Fußball. England hat bei der Weltmeisterschaft mit Mühe das Achtelfinale erreicht. Die Mannschaft von Trainer Thomas Tuchel gewann gegen die Demokratische Republik Kongo nach einem frühen Rückstand mit 2:1. Matchwinner war Harry Kane, der mit 2 Treffern in der Schlussviertelstunde die Partie drehte. Im Achtelfinale trifft England nun auf Co-Gastgeber Mexiko.
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4: Hier steht ihr aktuell am längsten. Auf der A26 Richtung Stade ist die Fahrbahn zwischen Horneburg und Dollern voll gesperrt. Grund dafür sind Bergungsarbeiten. Auf der A261 Richtung Buchholzer Dreieck ist die Strecke zwischen Tötensinn und dem Buchholzer Dreieck gesperrt. Auch hier laufen Bergungsarbeiten. Auf der A2 Richtung Dortmund gibt es zwischen dem Dreieck Hannover West und Hannover Herrenhausen 1 Kilometer Stau.
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4: In Lotte sind es aktuell 20 Grad. Auch in Osnabrück zeigt das Thermometer 20 Grad. Und in Bohmte messen wir ebenfalls 20 Grad. In der Nacht sinkt das Thermometer auf milde 16 Grad. So wird das Wetter morgen. Es erwartet euch ein Tag mit Wolken und Regen bei anfangs 16 Grad. Im Laufe des Tages steigt das Thermometer auf bis zu 24 Grad an.
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0: haben nicht nur die Verbindung, dass sie Simple Man von ihren großen Vorbildern grandios gecovert haben. Ihr Originalgitarrist Jason Todd, der ist auch noch mit der Tochter von Lynyrd Skynyrd-Sänger Ronnie Van Zandt, Melody, verheiratet. Großartig.
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0: 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Hier sind Shinedown mit ihrer neuen Scheibe Young Again.
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1: Ich bin Katrin Müller. Nach dem Ende des Tankrabatts sind die Spritpreise stark gestiegen. Nach dem typischen Mittagssprung stiegen die Preise für E10 im bundesweiten Durchschnitt auf 2,15 Euro pro Liter an, bei Diesel auf 2,11 Euro. Der Steuerrabatt in Höhe von etwa 17 Cent pro Liter war zum 1. Juli ausgelaufen. Der ADAC und die Monopolkommission werfen den Mineralölkonzernen vor, das Ende des Tankrabatts schon vor dessen Auslaufen in die Preise eingerechnet zu haben. Die Spitzen von Union und SPD sitzen im Koalitionsausschuss zusammen, der Entscheidungen über ein größeres Reformpaket herbeiführen soll. Zu den Verhandlungen trafen am Nachmittag unter anderem CSU-Chef Markus Söder und die SPD-Vorsitzenden Lars Klingbeil und Bärbel Baas im Kanzleramt ein. Kanzler und CDU-Chef Friedrich Merz hatte sich kurz zuvor optimistisch zu den Aussichten auf eine Verständigung geäußert.
2: Es geht jetzt vor allem darum, die Wettbewerbsfähigkeit unserer Wirtschaft wieder zu stärken. Wir müssen die Rahmenbedingungen verbessern. Dazu wird es Vorschläge geben zum Rückbau der Bürokratie. Es wird weitere Vorschläge geben zur Modernisierung unseres Staatswesens, zur Digitalisierung. Und wir werden auch über das Thema Steuern und Arbeitsmarkt sprechen. Das Ganze ist ein Prozess.

0: Prozess, der ist gut vorbereitet, aber noch nicht abgeschlossen.
1: Merz erwartet nach eigener Aussage einen wirklich großen Sprung nach vorn bei der Modernisierung des Landes. Mit zwei großen Gesetzesänderungen will die Bundesregierung die Bundeswehr stärken. Es geht um Änderungen im Reservistendienst und um den beschleunigten Bau militärischer Infrastruktur.
2: Die Bundeswehr braucht mehr Personal. Das betrifft die aktive Truppe, wo in den kommenden Jahren möglichst aufgestockt werden soll. Aber es soll auch mehr Reservisten geben. Deshalb sollen unter anderem Übungen verpflichtend werden. Bislang konnten die Reservisten selbst als auch ihre Arbeitgeber das ablehnen, wenn die Einladung der Bundeswehr kam. Außerdem soll deutlich mehr Geld in die Infrastruktur investiert werden, also für den Bau von Unterkünften, Munitionsdepots und Logistik für neue Waffensysteme. Wir brauchen schnellere Prozesse. Und die schaffen wir, sagt Verteidigungsminister Pistorius. Thomas Brock, Berlin.
1: Zum Fußball. England hat bei der Weltmeisterschaft mit Mühe das Achtelfinale erreicht. Die Mannschaft von Trainer Thomas Tuchel gewann gegen die Demokratische Republik Kongo nach einem frühen Rückstand mit 2:1. Im Achtelfinale trifft England nun auf Co-Gastgeber Mexiko.
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4: Hier steht ihr aktuell am längsten. Auf der A2 Richtung Dortmund gibt es zwischen dem Dreieck Hannover West und Hannover Herrenhausen 1 Kilometer Stau. Ihr verliert dort mindestens 9 Minuten. Auf der A7 Richtung Kassel steht ihr zwischen Nörten-Hardenberg und Göttingen-Nord auf 1 Kilometer. Dort müsst ihr mit mindestens 6 Minuten Zeitverlust rechnen. Gute Fahrt.
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4: In Melle sind es aktuell 19 Grad. Genauso warm ist es in Bohmte. Und auch in Bramsche messen wir 19 Grad. In der Nacht sinkt das Thermometer auf milde 17 Grad. So wird das Wetter morgen. Es erwartet euch ein Tag mit einigen Wolken und Regen bei anfangs 17 Grad. Im Laufe des Tages steigt das Thermometer auf bis zu 24 Grad an.
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0: Jawohl, da zeigen uns Hollywood Undead, das nicht nur Linkin Park New Metal aus Kalifornien in die Welt getragen haben. 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
1: Ich bin Katrin Müller. Die Spitzen von Union und SPD haben nach 7,5 Stunden ihre Beratungen über das Reformpaket im Koalitionsausschuss am späten Abend beendet. Das wurde aus Teilnehmerkreisen bestätigt. Über die Ergebnisse wurde zunächst nichts bekannt. Darüber soll am Vormittag in einer Pressekonferenz informiert werden. Ein großes Reformpaket der Regierung soll die Wirtschaft wieder in Schwung bringen und die sozialen Sicherungssysteme fit für die Zukunft machen. Das Treffen im Kanzleramt galt als entscheidende Runde.
2: Bei der Rente ist sich Schwarz-Rot weitgehend einig. Die Vorschläge der Rentenkommission sollen vollumfänglich umgesetzt werden. Und bei der Gesundheitsreform sollen die ersten Gesetze schon bis Jahresende fix sein. Streit gibt es dagegen noch bei den Themen Steuern und Arbeitszeit. Die SPD will kleinere Einkommen entlasten und dafür Gutverdiener ab 100.000 Euro und Erben stärker zur Kasse bitten, was die Union in der vorgeschlagenen Form ablehnt. CDU und CSU wollen den 8-Stunden-Arbeitstag dagegen mit einer Wochenarbeitszeit ablösen. Dagegen machen wiederum die Gewerkschaften mobil. Tanja Wagner, Nachrichtenredaktion.
1: Nach dem Ende des Tankrabatts sind die Spritpreise stark gestiegen. Nach dem typischen Mittagssprung stiegen die Preise für E10 im bundesweiten Durchschnitt auf 2,15 Euro pro Liter an, bei Diesel auf 2,11 Euro. Der Steuerrabatt in Höhe von etwa 17 Cent pro Liter war zum 1. Juli ausgelaufen. Der ADAC und die Monopolkommission werfen den Mineralölkonzernen vor, das Ende des Tankrabatts schon vor dessen Auslaufen in die Preise eingerechnet zu haben. Die Bundesanwaltschaft hat in Hamburg Anklage gegen einen mutmaßlichen Drahtzieher der Nord Stream-Anschläge im September 2022 erhoben. Das bestätigte die Kanzlei des angeklagten Ukrainers.
3: Die Bundesanwaltschaft wirft dem Mann laut Medienberichten Kriegsverbrechen.

0: Verbrechen, das Herbeiführen einer Sprengstoffexplosion und die Zerstörung von Bauwerken vor. Der Ukrainer war im vergangenen Jahr im Italienurlaub gefasst worden. Er wehrte sich monatelang gegen die Auslieferung nach Deutschland. Im November wurde er dann aber überstellt. Thomas Brock, Nachrichtenredaktion.
1: Zum Fußball. England hat bei der Weltmeisterschaft mit Mühe das Achtelfinale erreicht. Die Mannschaft von Trainer Thomas Tuchel gewann gegen die Demokratische Republik Kongo nach einem frühen Rückstand mit 2:1. Im Achtelfinale trifft England nun auf Co-Gastgeber Mexiko.
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3: Hallo auf die Straßen. Aktuell liegen uns keine Meldungen vor. Ihr habt freie Fahrt. In 30 Minuten gibt es hier das nächste Update. Kommt gut und sicher an euer Ziel.
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3: Bei euch in Lotte zeigt das Thermometer aktuell 18 Grad. In Melle ist es mit 17 Grad etwas frischer, während Osnabrück ebenfalls 18 Grad meldet. In der Nacht sinkt das Thermometer auf milde 17 Grad. So wird das Wetter morgen. Es erwartet euch ein Tag mit einigen Wolken und Regen bei anfangs 17 Grad. Im Laufe des Tages steigt das Thermometer auf bis zu 24 Grad an.

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1: Ich sage All American Rejects. Ihr sagt
2: Gives You Hell.
1: Ja, kennt jeder sofort.
3: Ja.
1: Aber die Jungs aus Stillwater, Oklahoma sind jetzt wieder da und die können noch mehr.
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1: Hier sind die All American Rejects mit ihrer neuen Scheibe King Kong.
0: Yes.

0: 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Es ist 1 Uhr. 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
1: Ich bin Katrin Müller. Die Spitzen von Union und SPD haben sich im Koalitionsausschuss auf eine Reihe von Reformen verständigt. Das erfuhr die dpa nach 7,5 Stunden Beratungen am späten Abend aus Koalitionskreisen. Über die Inhalte wollen die Vorsitzenden der Regierungsparteien CDU, CSU und SPD am Vormittag auf einer Pressekonferenz informieren. Erste Schritte waren bereits vor dem Treffen erfolgt. Das Sparpaket für die gesetzliche Krankenversicherung ist bereits im parlamentarischen Verfahren. Außerdem wollen Union und SPD die Vorschläge der Rentenkommission 1:1 umsetzen. Nach dem Ende des Tankrabatts sind die Spritpreise stark gestiegen. Nach dem typischen Mittagssprung stiegen die Preise für E10 im bundesweiten Durchschnitt auf 2,15 Euro pro Liter an, bei Diesel auf 2,11 Euro.
2: Genau damit hatten viele Autofahrer gerechnet. Eine Überraschung war das also nicht. Und viele sind am späten Vormittag noch einmal schnell an die Zapfsäule gerollt. Zum Last-Minute-Tanken nach dem Motto, mitnehmen was geht. Auch der ADAC hatte einen Preisanstieg vorhergesagt und Tankstellenbetreiber kritisiert. Denn die hatten bereits die Preise erhöht, als in vielen Tanks noch günstig versteuerter Kraftstoff war. Claudia Wächter, Nachrichtenredaktion.
1: Mit zwei großen Gesetzesänderungen will die Bundesregierung die Bundeswehr stärken. Es geht um Änderungen im Reservistendienst und um den beschleunigten Bau militärischer Infrastruktur.
3: Die Bundeswehr braucht mehr Personal. Das betrifft die aktive Truppe, wo in den kommenden Jahren möglichst aufgestockt werden soll. Aber es soll auch mehr Reservisten geben. Deshalb sollen unter anderem Übungen verpflichtend werden. Bislang konnten die Reservisten selbst als auch ihre Arbeitgeber das ablehnen, wenn die Einladung der Bundeswehr kam. Außerdem soll deutlich mehr Geld in die Infrastruktur investiert werden, also für den Bau von Unterkünften, Munitionsdepots und Logistik für neue Waffensysteme. Wir brauchen schnellere Prozesse, und die schaffen wir, sagt Verteidigungsminister Pistorius. Thomas Brock, Berlin.
1: Zum Fußball. England hat bei der Weltmeisterschaft mit Mühe das Achtelfinale erreicht. Die Mannschaft von Trainer Thomas Tuchel gewann gegen die Demokratische Republik Kongo nach einem frühen Rückstand mit 2:1. Im Achtelfinale trifft England nun auf Co-Gastgeber Mexiko.
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1: Hallo auf die Straßen. Aktuell liegen uns keine Meldungen vor. Ihr habt freie Fahrt. In 30 Minuten gibt es hier das nächste Update. Kommt gut und sicher an euer Ziel.
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1: In Lotte sind es aktuell 18 Grad, auch in Melle zeigt das Thermometer 18 Grad und in Osnabrück messen wir ebenfalls 18 Grad. In der Nacht sinkt das Thermometer auf milde 17 Grad. So wird das Wetter morgen. Es erwartet euch ein Tag mit einigen Wolken und Regen bei anfangs 17 Grad. Im Laufe des Tages steigt das Thermometer auf bis zu 24 Grad an.
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1: Die Toten Hosen haben ihr letztes Album draußen und daraus gibt's jetzt nur

0: hört man ja alle Seiten der Hosen, jede Facette. Und bei dieser Nummer wagen sie einen gespannten Blick in die etwas unsichere Zukunft.
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0: Hier ist die dritte Single-Auskopplung aus dem letzten Hosenalbum. Trink aus, wir müssen gehen. Hier ist Nur nach vorn.
1: Jetzt.